Und dann wieder als Ron Weasley, zumindest von Februar bis Mai. Aktuell macht das auch Tom Felton als Draco Malfoy. Also, ja, wenn es nicht so weit weg wäre, würde ich sagen, lass mal alle nach New York. Aber das ist jetzt schon weit. Aber irgendwie auch schön. Vielleicht gibt es ganz viele tolle Videos dann. Dann können wir uns die angucken. Fände ich gut. Hier ist Tiffany Aris.

0: Buttonbanger, lang nicht gehört, die Imagine Dragons mit Radioactive. Ihr hört die junge Nacht der ARD und wir sprechen jetzt über Ilona Hartmann. Sie kennt ihr vielleicht aus dem Internet oder aus dem Buchladen von der Bestsellerliste, aus dem Radio oder aus der Zeitung. Wir haben auf jeden Fall mit ihr gesprochen, denn ihr neues Buch Junk ist erschienen. Das ist ihr drittes Buch, ein neuer Roman. Und Ilona Hartmann ist auch nicht unerfolgreich auf Social Media tatsächlich, hat uns aber im Interview gesagt, sie mag das eigentlich gar nicht so gerne, dieses Reels schneiden, Posts machen und so weiter.
1: Ich mache das ja gar nicht so oft oder gar nicht so oft, wie ich müsste, ehrlich gesagt, eben weil das so wahnsinnig anstrengend ist und weil das sehr, sehr viel Zeit erfordert und technische Skills teilweise, die ich mich geweigert habe, mir anzueignen, ehrlich gesagt. Weil ich weiß auch nicht. Ich bin eine schreibende Person. Ich habe die Hände am allerbesten auf der Tastatur und auch da kommen gute Sachen raus. Aber sobald ich eine Kamera in die Hand nehme, mal gucken.
0: Ich check's komplett. Ne? Das gehört ja hier bei uns zum Job auch so ein bisschen dazu, obwohl wir eigentlich im Radio ja auch fürs journalistische Arbeiten und fürs Sprechen bezahlt werden und nicht fürs Reels machen.
1: Genau, eben. Und es gibt Leute, die können super geile Reels machen und ich finde das immer gut, Leute für das zu bezahlen, was sie dann gut können. Und wenn ich irgendwann mal sehr reich und berühmt bin, weil sich mein Buch millionenfach verkauft hat, dann würde ich einen Content Creator, eine Content Creatorin einstellen,
0: boah, ja,
1: die dann für mich die Reels macht.
0: Da so jemanden hätte ich auf jeden Fall auch gerne. Aber bevor ihr Ilona jetzt diesen Wunsch erfüllt und ganz oft ihr Buch kauft, sprechen wir gleich erstmal drüber, worum es überhaupt geht. Ihr neuer Roman heißt Junk und weiter geht's darüber nach Havana und Save My Love. Den hört ihr als erstes. Das sind Kygo, Khalid und Griffin in der Jungnacht der ARD.

0: Ihr hört die junge Nacht und Ilona Hartmann ist Rising Star in der Bücherszene. Ihr neuer Roman Junk ist jetzt raus, haben wir mit ihr drüber gesprochen. Und auf dem Cover von dem Buch ist so ein riesiger Teddy. Und da haben wir Ilona im Interview gefragt, ob das auch ihr Teddy ist.
1: Mittlerweile ja. Ich habe hier ehrlich gesagt eine kleine Massentierhaltung am Laufen. Ich habe zwei sehr, sehr große Teddys und einen kleineren. Und im Buch ist der auch noch drin. Also es ist komplett verbehrt.
0: Okay, in der Geschichte da wartet die Protagonistin auf eine ärztliche Diagnose und die ist so nervös, dass sie sich sagt, ey, ich räume jetzt erstmal den Keller auf, um mich abzulenken, und da findet sie den Teddy, aber halt nicht nur den.
1: Da findet sie noch sehr, sehr viele andere Dinge, die man, naja, ein bisschen verdrängt hat, der sogenannte bekannte Sandwich Maker. Und was gibt es noch? Eine Nudelmaschine, ein Hometrainer, sehr, sehr viele Klamotten, ein paar geile Sonnenbrillen, auf die bin ich ehrlich gesagt ein bisschen neidisch.
0: Crazy. Und dann bleibt sie da wirklich so ein paar Tage im Keller und nimmt sich vor, sich wirklich von allem zu trennen, was sie nicht mehr braucht. Ja, und diese Story ist dann natürlich schon mal total relatable, oder? Weil jeder von uns hat doch so eine Rumpel-Kellerecke, sei es jetzt im Keller oder, keine Ahnung, im letzten Regalfach oder so, wo halt komplett altes Zeug rumsteht.
1: Ja, also ich würde vermuten, oder ich würde empfehlen, jede Person, die so einen Raum hat oder die sogenannte schlimme Ecke bei sich in der Wohnung, sollte dieses Buch lesen oder zumindest kaufen.
0: Oh, weiß ich, was ich zu tun habe und ihr vielleicht auch. Das Buch Junk von Ilona Hartmann gibt's jetzt überall, wo es Bücher gibt.

0: Hier ist die junge Nacht. Wir schauen auf die Straßen und los geht's mit der A1 Hamburg Richtung Lübeck. Zwischen Kreuz Bagdeheide und Bad Oldesloe. Bauarbeiten bis 6 Uhr ist gesperrt. Die A1 Köln-Euskirchen ist zwischen Köln-Bocklemünd und Kreuz Köln-West wegen Wartungsarbeiten bis morgen 5 Uhr in beide Richtungen dicht. Noch eine Sperrung auf der A71 Richtung Schweinfurt ist zwischen Arnstadt Süd und Stadtilm wegen Wartungsarbeiten. Der Fall im Tunnel Behringen bis 6 Uhr. Die A391 Richtung Braunschweig Südwest im Dreieck Braunschweig Südwest ist die Überleitung zur A39 Richtung Salzgitter gesperrt. Da gab es einen Unfall. Und dann passt noch auf mit dem Wetter. Wir haben eine Unwetterwarnung für Südwest-Niedersachsen. Da kommen Gewitter aus südwestlicher Richtung, auch starker Regen am Start, Hagel- und Windböen. Blitzschlag ist möglich, deshalb auch umstürzende Bäume oder Überflutungen von Straßen. Bitte bleibt, wenn ihr könnt, drin und passt gut auf, wo ihr unterwegs seid.
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0: Hey, moin, Kerstin Breuer hier und ich habe gerade fast einen Stock gegessen. Ich nehme mir manchmal so gefrorene Früchte mit bisschen so veganem Joghurt mit zur Arbeit nachts, damit ich nicht anfange, irgendeine Scheiße zu essen. Und von diesen gefrorenen Früchten, da haben die scheinbar so ein kein Stock, aber das Ding, was da halt so, wo da halt die Frucht dran hängt, wisst ihr? Mit eingefroren. Habe ich gerade fast verschluckt. Naja, ich habe überlebt. Ich wollte nur sagen, wenn ihr irgendwie jetzt auch so einen kleinen Nachtsnack zu euch nehmt, passt gut auf. Passt gut auf, wo ihr da so drauf rumbeißt. Hier ist der Bowser für euch mit Magnetic. Schön, dass ihr da seid. 2:32 Uhr.

Irgendwann sind die Momente, die wir gerade erleben, die guten alten Zeiten. Also lasst uns mal mehr happy sein und das hier und jetzt genießen mit Krista Sorandi und Good Old Days in der jungen Nacht der ARD.

0: Rodrigo mit Drop Dead in der Jungen nach der ARD. Da willst du mal so was richtig Geiles starten und dann machen deine Leute plötzlich auf richtig erwachsen. Das kann sehr schwer auszuhalten sein. Zumindest ist es das für Comedian Jerry Reason.
1: Mein bester Freund ist am Studieren. Ich rufe den letztens an, sag ich, pass auf, Kumpel, heute ist ein mordsgeiler Dienstag. Du und ich, wir lassen uns volllaufen und machen einen drauf. Bist du dabei oder ja? Sagt der Mann, ich hätte so Bock, aber ich kann nicht, wegen Bachelor. Ich sag, du die Scheiße, kannst du auch morgen noch gucken. Komm, wir gehen schnell überfallene Tankstelle, Alter. Sagt der Mann, ich würde so gern, aber ich bin zum Lernen verabredet. Mit meinem Kommunion. Mein Commodore Baron, Alter. Ich sag, wie, Commodore Baron, die Scheißviecher gibt's doch gar nicht in Deutschland. Was willst du von meinen Eiern? Komm mal raus jetzt. Nee, mit den Leuten, mit denen ich studiere. Ich sag, ja, sag doch, du triffst dich mit den Trotteln aus der Uni. Was ist los, Junge? Ich sag, gib mir mal eben deine Mom. Hat er aufgelegt, ja? Auch Semester, check ich nicht. Semester, was soll das sein, Junge, wenn ich Semester höre? Krieg ich Bock auf Raclette? Und Koks, Alter.
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1: Um 3 Uhr mit Lydia Wagner. Die Regierungsfraktionen von Union und SPD wollen Deutschland bis Jahresende widerstandsfähiger machen. Das steht in einer Absichtserklärung, die bei der Klausurtagung in Münster verabschiedet worden ist. Heute sollen die Beratungen mit Beschlüssen zu Ende gehen. Zu innerer Sicherheit und zum Fahrplan für die Reformen in den Bereichen Rente, Pflege und Einkommensteuer. Georg Schwarte über das Treffen in Münster.
2: Das Treffen der Fraktionsspitzen dient vor allem der Vergewisserung des gegenseitigen Vertrauens. Das, sagte SPD-Fraktionschef Mirsch, sei die Basis für alles, was für die schwarz-rote Koalition jetzt in turbulenten und polarisierenden Zeiten anstehe. Neben dem Mercedes-Chef sind am zweiten Tag auch die IG Metall-Vorsitzende Benner sowie der Bischof von Münster, der neue Vorsitzende der Deutschen Bischofskonferenz, zu Gast auf der Klausur.
1: Die EU-Kommission erwartet vom Facebook-Mutterkonzern Meta einen besseren Jugendschutz auf seinen Plattformen, auch in Europa. Meta hat sich in den USA zu weitreichenden Änderungen verpflichtet. Die EU-Kommission fordert beispielsweise Zeitlimits für Minderjährige bei der Nutzung von Facebook und Instagram, das Ausblenden von Likes und das Verbot von Beauty-Filtern. Auch der Bundesverband der Verbraucherzentralen sieht das ähnlich. Nach der verheerenden Sturzflut am Himalaya steigt die Zahl der Toten auf fast 400. Hilfskräfte suchen weiterhin nach mindestens 1.300 Menschen in Tibet und Nepal. Darunter sind auch viele ausländische Touristen. Aber auch die Überlebenden brauchen dringend Hilfe. Das hat Thomas Meyer von der Hilfsorganisation Humedica dem ZDF gesagt.
3: Am dringendsten, würde ich sagen, ist momentan Wasser und Shelter-Materialien, also alles, um Unterkünfte temporär zu machen. Wir brauchen Hygieneartikel. Alles, was diese Leute hatten, ist nicht mehr da. Wir suchen gerade nach Kleidung und Waschartikel, also Wasser und Sanitation, von Seife bis zum Handtuch, bis zur Zahnbürste.
1: Meyer sagte auch, bis jetzt habe man noch keine Chance, zu den Menschen in den abgeschnittenen Gebieten durchzukommen. In der Fußball-Champions League spielt der FC Bayern zu Hause gegen Arsenal London und muss unter anderem zu Manchester United und Atletico Madrid. Das ist bei der Auslosung in Monaco rausgekommen. Stuttgart spielt unter anderem gegen Inter Mailand und Atletico Madrid, Borussia Dortmund gegen Arsenal und Aston Villa. Und Leipzig muss gegen Real Madrid und die beiden Manchester-Clubs ran. Das Wetter in Deutschland. In der Nacht breiten sich von Westen und Südwesten bis zur Elbe kräftige Schauer und Gewitter aus bei 20 bis 15 Grad. Tagsüber kann es auch Unwetter geben mit Starkregen, Hagel und Sturmböen. Höchstwerte 20 bis 31 Grad. Die Zeit, es ist 3.03 Uhr.
4: Hier ist die Junge Nacht. Wir schauen auf die Straßen und los geht's mit der A1. Hamburg Richtung Lübeck. Da ist zwischen Kreuzbargteheide und Bad Oldesloe wegen Bauarbeiten bis 6 Uhr gesperrt. Auch die A1, allerdings Köln-Euskirchen, ist zwischen Köln-Bocklemünd und Kreuz-Köln-West wegen Wartungsarbeiten bis 5 Uhr in beide Richtungen dicht. Und die A71 haben wir auch noch Richtung Schweinfurt, ist zwischen Arnstadt Süd und Stadt Ilm wegen Wartungsarbeiten im Tunnel Behringen bis 6 Uhr noch gesperrt. Kommt gut an.
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4: Hey moin, Kerstin Breuer hier und ich weiß nicht, ob ihr es gesehen habt, aber in München ist einfach die Feuerwehr ausgerückt wegen einer Schlange. Da hat eine Dame auf einem Bürgersteig in der City irgendwie eine Schlange gesehen, die sah krass giftig aus. Alle dachten auch so, das ist eine gefährliche Sache hier, also wurde die Feuerwehr gerufen. Und dann ist sie angekommen und diese Schlange hat gar nicht auf die reagiert, auf die Rettungsmaßnahme. Und dann haben sie festgestellt, es ist eine sehr echt aussehende Gummischlange. Gut für die Schlange, gut für die Menschen, aber ich frage mich trotzdem, wieso zur Hölle hat man eine Schlange aus Gummi?

0: Ey Leute, Alex Warren hat mich eben fast zum Heulen gebracht. Der hat so ein Video auf Insta gepostet über seinen Papa. Der lebt nicht mehr. Und Alex sagt, immer wenn er die Chance hat, über seinen Papa zu reden, macht er das auch. Und sein Papa hat John Mayer geliebt, den Musiker. Und als er dann gestorben ist und Alex im Auto saß danach, lief als erstes ein John Mayer-Song. Und deshalb hat Alex Warren jetzt die Stimme von seinem Papa in den Song eingebaut und John Mayer gefragt, ob er mitmacht. Und jetzt spielt der da ein Gitarrensolo. Und diese Kombi macht Alex sehr, sehr doll happy.
1: So when you look at my album credits, you see my dad's name and you see John Mayer's right underneath it. And this is the best day of my life.
0: Wie süß ist das, oder? Der Song ist jetzt auf seinem neuen Album drauf. Das kommt heute raus. Heute. Lohnt sich wahrscheinlich da reinzuhören. Hier ist Alex Warren jetzt in der Jungnacht mit Fever Dream.
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0: Es ist Gamescom-Woche und jungen Nachtspielemann Tobi Wienke haut uns dieses Jahr Zahlen um die Ohren. Das ist unfassbar. Gestern gab es Soko 1977 und heute meine Oma 88. In diesem Spiel geht es darum, gegen die eigene Oma zu spielen. Und die Zahl 88, das wissen vielleicht manche von euch, ist ein Nazi-Code. Tobi, wie passt denn das alles zusammen? Was passiert da im Spiel?
1: Wir spielen ein junges Mädchen, das seine Oma im Krankenhaus besucht. Und wir versuchen halt etwas über ihre Vergangenheit zu erfahren.
0: Okay, und die hat dann offenbar was mit der Nazi-Zeit zu tun.
1: Genau, richtig. Und manche kennen das ja vielleicht auch aus Gesprächen mit Älteren. Wenn es um das Thema geht, dann wird es oft schwierig. Und genau das simuliert das Spiel. Mit Gegenständen aus der Vergangenheit, alte Fotos zum Beispiel, tauchen wir dann in Omas Erinnerungen ein und müssen da Rätsel lösen.
0: Okay, und was heißt dann gegen die Oma spielen?
1: Genau, gegen die Oma spielen. Das heißt, je nachdem, was du in den Erinnerungen findest und wie du dann damit umgehst, kann es passieren, dass Oma abblockt. Zum Beispiel, wir sind in dieser Erinnerung in Omas alter Wohnung und da hängt ein Foto ihres Vaters an der Wand. Beim ersten Klicken sagt Oma, und wenn du dann nochmal nachfragst, dann blockt sie ab. Und wenn sie dann abblockt, verlierst du ein Herz. Und wenn alle drei weg sind, dann ist der Tag vorbei und du musst dann am nächsten Tag alles wieder neu versuchen.
0: Okay, und wie hat dir das gefallen so insgesamt?
1: Ich muss sagen, das Spiel hat mit mir auf jeden Fall was gemacht mit dieser einstündigen Demo. Weil es behandelt halt eben diese Nazi-Vergangenheit, aber ohne erhobenen Zeigefinger und konfrontiert einen auch so ein bisschen mit, ja, wie gehe ich mit meiner eigenen Familie, mit meinen eigenen alten Verwandten damit um? Mhm. Ende des Jahres kommt's raus und ich bin echt gespannt aufs Ergebnis.
0: Also gibt es eben nicht nur rein Zeitvertreib auf der Gamescom, sondern auch Spiele zum Nachdenken. Junge Nacht-Kollege Tobi Wienke hat meine Oma 88 für euch angezockt. Hier ist die Junge Nacht mit Dua Lipa.

0: 4. Wir schauen auf die Straßen in der Jungen nach der ARD und los geht's mit der A1 Hamburg Richtung Lübeck. Zwischen Kreuzbergheide und Bad Oldesloe sind Bauarbeiten, deshalb ist bis 6 Uhr gesperrt. Die A1 Köln-Euskirchen ist zwischen Köln-Bocklemünde und Kreuz-Köln-West wegen Wartungsarbeiten bis 5 Uhr in beide Richtungen dicht. Und die A71 haben wir auch noch Richtung Schweinfurt. Da ist es zwischen Arnstadt Süd und Stadt Ilm so, dass es Wartungsarbeiten gibt. Und zwar im Tunnel Behringen, deshalb bis 6 Uhr gesperrt. Kommt gut und sicher an.
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0: Hey moin, Kerstin Breuer hier und ich glaube, ich weiß jetzt, was der niceste Job der Welt ist. Eiscreme-Tester nämlich. Und ihr könnt das werden, wenn ihr euch bei Snoop Dogg dafür bewerbt. Ist kein Spaß, der sucht einfach Eiscreme-Tester. Seht ihr auf seinem Instagram. Für, haltet euch fest, fucking 10.000 im Monat. Dollar, also dann Euro. Verhältnismäßig umgerechnet, aber was ist das? Ich frage mich, ob der einfach irre ist oder ob das Schmerzensgeld ist, weil das Eis vielleicht ein bisschen scheiße schmeckt. Falls ihr dieser Eiscreme-Tester werdet, bitte sagt uns unbedingt Bescheid.

Heute Abend startet die Bundesliga. 20.30 Uhr zocken die Bayern gegen den VfB Stuttgart. Nur, dass ihr diese Info jetzt auch habt. Weil ob sich das lohnt zu sehen, das kann ich euch natürlich nicht versprechen. Aber Bescheid wisst ihr jetzt. Auf jeden Fall. Hier ist die Joggedacht.

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1: Um 4 Uhr mit Lydia Wagner. Die Regierungsfraktionen von Union und SPD wollen Deutschland bis Jahresende widerstandsfähiger machen. Das steht in einer Absichtserklärung, die bei der Klausurtagung in Münster verabschiedet worden ist. Heute sollen die Beratungen mit Beschlüssen zu Ende gehen, zur inneren Sicherheit und zum Fahrplan für Reformen in den Bereichen Pflege, Einkommensteuer und auch Rente. Dazu hat Unionsfraktionschef Frei im ZDF gesagt:
2: Es soll überhaupt niemand bestraft werden, sondern es geht am Ende darum, dass wir trotz demografischem Wandels unserer Gesellschaft ein Rentensystem haben, das am Ende für alle Menschen gute Ergebnisse bringt. Und das bedeutet eben, dass die Kosten des demografischen Wandels am Ende nicht bei einer Generation hängen bleiben dürfen, sondern dass wir die gesamte Gesellschaft da mit in Anspruch nehmen müssen.
1: Das Treffen in Münster soll die Arbeit der Regierung in den nächsten Monaten vorbereiten. Der Bundesvorstand der Grünen kommt heute zu einer Klausur zusammen. Dabei soll es hauptsächlich um den Klima- und Hitzeschutz gehen. Und die Grünen kritisieren, dass die Bundesregierung auf ihrer Klausur in dieser Woche keine Beschlüsse dazu gefasst hat. Oliver Neuroth berichtet aus Berlin.
3: Grünen-Chefin Brandner wirft der schwarz-roten Koalition Arbeitsverweigerung vor. Aus ihrer Sicht muss die Regierung mehr für die Klimaanpassung tun. Es geht um Hitzeschutz in Städten und Gemeinden, mehr Grünflächen und mehr Schutz für besonders gefährdete Menschen. Nach neuen Zahlen des Robert-Koch-Instituts sind bis Mitte August 15.800 Menschen durch Hitze gestorben. Die Grünen verweisen auch auf Berechnungen von Greenpeace, wonach die Folgen des Hitzesommers in diesem Jahr Schäden für die Volkswirtschaft in zweistelliger Milliardenhöhe verursacht haben.
1: Die chinesischen Behörden befürchten, dass es im Grenzgebiet zwischen Tibet und Nepal weitere Überflutungen geben könnte. Der See, der sich durch die Sturzflut gebildet habe, wachse wegen des Dauerregens an, heißt es. Wenn er über die Ufer trete, könnte es weitere Schäden im Katastrophengebiet geben. Das schreibt eine staatliche chinesische Nachrichtenagentur und beruft sich auf das Wasserministerium. Durch die verheerende Sturzflut am Himalaya sind mehr als 400 Menschen gestorben. Mindestens 1.300 weitere werden vermisst. Die Europäische Fußballunion UEFA bereitet eine Strafanzeige gegen FIFA-Chef Infantino vor. Wegen der Pläne, Teile der WM an private Investoren zu verkaufen, wirft sie ihm kriminelle Misswirtschaft vor. Das steht in einem Dokument, das dem Sportinformationsdienst vorliegt. Außerdem fordert der Verband weiterhin Infantinos Rücktritt. Das Wetter in Deutschland. Die Tiefstwerte liegen aktuell noch bei 20 bis 15 Grad. Tagsüber Schauer und Gewitter. Es kann auch Unwetter geben mit Starkregen, Hagel und Sturmböen. Und die Zeit, es ist gleich 4.03 Uhr.
4: Hier ist die junge Nacht. Wir schauen auf die Straßen und da geht's los mit der A1 Hamburg Richtung Lübeck. Bis 6 Uhr gesperrt wegen Bauarbeiten zwischen Kreuzbargteheide und Bad Oldesloe. Die A1 Köln-Euskirchen ist zwischen Köln-Bocklemünd und Kreuz-Köln-West wegen Wartungsarbeiten bis 5 Uhr in beide Richtungen dicht. Und dann haben wir noch eine Sperrung auf der A71 Richtung Schweinfurt zwischen Arnstadt Süd und Stadt-Ilm wegen Wartungsarbeiten im Tunnel Behringen bis 6 Uhr. Auch da kommt gut und sicher an.
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4: Schönen guten Morgen, Kerstin Breuer hier. Ich hoffe, ihr wuppt euch fröhlich durchs Ende eurer Nachtschicht und gut rein in den Tag, falls ihr gerade auf dem Weg zur Frühschicht seid oder warum auch immer. Wir sind auf jeden Fall bei euch jetzt mit Kygo und One Republic. Das ist Chasing Cars. Oh.

0: Also das Konfetti von Taylor Swifts Hochzeit hätte eigentlich fast liegen bleiben können im Madison Square Garden. Denn inzwischen hat Harry Styles da seine Konzertreihe gestartet. 30 Shows spielt er einfach in New York. Und diese Woche ist er erstmal zu Fuß zum Soundcheck gelaufen. Junge Nachtkollegin Claudi Franzen, warum macht er das?
1: Er war mit Personal Trainer unterwegs, also um fit zu sein für die Tour, nehme ich an. Der Tourauftakt war dann gestern Abend und der war sehr emotional.
0: Wieso, weil seine Füße so wehtaten oder was?
1: Das bestimmt auch. Nee, Harry Styles hat eine Geschichte erzählt. Er ist von einem Mitarbeiter vom Madison Square Garden angesprochen worden, wohl gestern. Dieser Mitarbeiter hat da auch damals schon gearbeitet, als Harry Styles dort zum ersten Mal performt hat. Da war er 18. Mhm. Und er hat ihn an einen Moment erinnert. Damals ist Harry Styles aus dem Auto gestiegen, er hat sich auf den Boden gekniet vor dem Madison Square Garden und hat den Boden geküsst.
2: I kissed the floor and said, I made it to Madison Square Garden.
1: Er ist ausgestiegen, hat den Boden geküsst und hat gesagt, I made it to Madison Square Garden. So was Besonderes, ganz besonderer Moment in seiner Karriere. Würde er heute übrigens nicht mehr machen, wegen der Keime und so.
0: Ja, besser ist, oder? Sonst, keine Ahnung, muss er nachher noch irgendwelche Shows absagen, wegen der Keime. Und das, liebe Leute, würde uns ja überhaupt gar nicht gefallen. 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

Lil Nas X ist das für euch mit Starwalking in der Jungnacht der ARD um gleich 4.20 Uhr. Schönen guten Morgen. Kein Gig von Ketzer am Samstag. Da wollten die Girls eigentlich beim Daisy Chain Fields Festival in Kalifornien spielen. Aber Megan hat sich bei den Proben für die Tour den Knöchel verstaucht. Und das finden die Mädels besonders sad, weil es bei dem Festival nicht nur um die Musik geht, sondern auch um die Community. Das Ding hat Olivia Rodrigo ins Leben gerufen. Das geht einen Tag und es spielen da tatsächlich nur Frauen oder Flinter-Acts. Also zum Beispiel nicht-binäre oder Transpersonen. Und voll cool ist daran auch, dass alle Einnahmen dieses Tages an Organisationen gehen, die sich für die Förderung von Frauen und Mädchen einsetzen. Und klar, da wären Cat's Eye wahnsinnig gern dabei gewesen. Die haben aber auch ein krasses Pech im Moment irgendwie. Also Manon ist schon seit Anfang des Jahres raus, weil es ihr nicht gut geht. Sophia hat sich inzwischen auch eine Auszeit genommen, bis auf Weiteres. Da wird ein Burnout vermutet. Und jetzt hat sich auch noch Megan verletzt. Also ich glaube, da müssen wir hier mal kollektiv ganz viel gute Besserung rüberschicken. In der jungen Nacht hört ihr sie jetzt. Cat's Eye mit Animal.

0: 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Wir schauen auf die Straßen und starten mit der A1 Hamburg Richtung Lübeck zwischen Kreuzbergheide und Bad Oldesloe. Bauarbeiten bis 6 Uhr ist gesperrt. Die A1 Köln-Euskirchen ist zwischen Köln-Bocklemünd und Kreuz Köln-West wegen Wartungsarbeiten bis 5 in beide Richtungen gesperrt. Die A71 Richtung Schweinfurt ist zwischen Arnstadt Süd und Stadtilm wegen Wartungsarbeiten im Tunnel Behringen bis 6 Uhr gesperrt. Und die A71 Erfurt-Suhl ist zwischen Ilmenau-West und Gräfenroda in beide Richtungen für Fahrzeuge mit hohen Aufbauten gesperrt, weil der Wind da so stark ist. Bitte passt gut auf euch auf.
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0: So, sieht hier irgendjemand schon was von der Mondfinsternis? Die ist ja nämlich heute. Und jetzt so kurz nach 4:30 soll es so langsam spannend werden. Es ist so, dass sich bei dieser Mondfinsternis der Mond quasi verdunkelt zu fast 94%. Das könnte crazy aussehen, wenn man eine klare Sicht hat. Das ist jetzt natürlich örtlich sehr unterschiedlich. Der Höhepunkt, der richtige, wo dann die Mondsichel sozusagen am kleinsten ist, ist erst um 6.12 Uhr. Aber ab jetzt kann man so langsam Veränderungen sehen. Je nachdem. Wenn ihr sie seht, schickt doch mal ein Foto rüber. 0221 567 89 111. Da würden wir uns doch sehr doll freuen. Kerstin Breuer hier. Schönen guten Morgen.

0: Hört die junge Nacht und Achtung, es gibt ein neues Gesetz. Singles und Unverheiratete dürfen nur noch in einer Nacht im Jahr Sex haben. Im Kino zumindest.
1: Ich suche einfach einen Typen, der nett ist. Auf die wahre Liebe in der unromantischsten Nacht des Jahres.
0: One Night Only heißt der Film. Marcel Emmel aus dem Junge-Nacht-Team. Halten sich denn alle an diese Regel?
2: Naja, es müssen sich alle halt erstmal an diese Regel halten, weil das wird von der Regierung überwacht. Es gibt harte Strafen, wenn es da in der Kiste rappelt. Einige kennen vielleicht diese Horrorreihe The Purge. Da darf man ja einmal im Jahr straffrei morden. Und dieser Film ist quasi sowas wie die Sex-Purge. Unter anderem mit Callum Turner, dem frischen Ehemann von Dua Lipa.
0: Okay, und der legt dann in der einen Nacht so richtig los, oder was?
2: Ja, also Callum Turner nicht so wirklich, der ist so ein bisschen hin und her gerissen. Interesse ist irgendwie schon da, das Date eher nicht.
3: Ich bin out.
1: Ellie.
3: Wie wär's mit uns?
1: Deine Ohren sehen aus wie Autotüren.
3: Tja, deine Nase ist zu klein für dein Gesicht.
2: So, da kommt das alte Sprichwort zu gelten. Erstens kommt wer anders und zweitens als man denkt.
0: Oha, okay. Und was ist das jetzt? Ist das, keine Ahnung, eher so Kategorie Softporno oder geht's da komplett ab?
2: Also es ist eine Rom-Com, FSK 12. So,
0: okay.
2: Da wird dir schon mal jetzt nicht dieser Pornhub-Katalog vorgetanzt. Es ist so USA-typisch brüde, alles irgendwie nur angedeutet, im Halbschatten und in der Unterbuchse. Das macht aber nichts, weil die Story funktioniert. Die hat wirklich nette Spielereien mit drin. In Sachen Logik ist das natürlich wirklich oft der Kino-Coitus Interruptus. Aber es ist schon launig, es hat schöne andere Ideen für eine Rom-Com. Und hey, komm, so eine Rom-Com in diesem Sommer, dann auch noch mit Callum Turner, warum denn nicht?
0: Na gut, da sagst du was. One Night Only gibt es jetzt im Kino und hier in der Jungnacht Olivia Rodrigo mit Stupid Song um 4.39 Uhr.

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1: Um 5 Uhr mit Emily Seidel. Nach der Sturzflutkatastrophe in Nepal und Tibet suchen Helfer in den Schlammmassen weiter nach etwa 1400 Vermissten. Die Zahl der Toten geben die Behörden aktuell mit fast 400 an. Aus der Nachrichtenredaktion Petra Mittermeier.
2: Im Katastrophengebiet sind nach Angaben der nepalesischen Regierung mehr als 13.000 Rettungskräfte von Armee und Polizei im Einsatz. Sie konnten gestern mehr als 570 Menschen retten. Viele Orte sind für die Einsatzkräfte nur schwer oder noch gar nicht zu erreichen. Straßen und Brücken wurden zerstört. Die Flutwelle hat ganze Dörfer mitgerissen und unter Schlamm und Geröll begraben. Am Mittwoch waren gewaltige Schlamm- und Wassermassen durch Täler im Himalaya-Gebiet geschossen, mutmaßlich nach einem Gletscherabbruch.
1: Nach dem US-Prozess gegen den Instagram-Mutterkonzern Meta fordern Verbraucherschützer auch für Deutschland strengere Social-Media-Regeln. Schutzmaßnahmen wie Zeitlimits und nächtliche Sperren könnten den Nutzungsdruck von Minderjährigen verringern, sagte die Chefin des Bundesverbands der Verbraucherzentralen POP dem Redaktionsnetzwerk Deutschland. Dabei bezieht sie sich auf den Vergleich, den Meta in den USA geschlossen hat und der unter anderem Änderungen zum Jugendschutz vorantreibt. Der Thüringer Landtag stimmt heute über ein konstruktives Misstrauensvotum gegen Ministerpräsident Vogt ab. Die AfD hat die Abstimmung beantragt. Ihr Kandidat für das Amt des Regierungschefs ist der Fraktionsvorsitzende Höcke. Begründet wird der Antrag damit, dass dem CDU-Politiker Vogt vor kurzem der Doktortitel entzogen worden ist. Es ist bereits das zweite Mal in diesem Jahr, dass die AfD ein konstruktives Misstrauensvotum beantragt. Ein Erfolg gilt als unwahrscheinlich. Notwendig für eine Wahl Höckes sind 45 Stimmen. Die AfD verfügt im Erfurter Landtag über 32 Abgeordnete. Heute Abend eröffnen der FC Bayern München und der VfB Stuttgart die neue Saison der Fußball-Bundesliga. Anstoß ist um 20.30 Uhr. Aus der Sportredaktion Luise Kropf.
3: In Sachen Meisterschaft sind sich viele jetzt schon einig. Der Titel kann in dieser Saison eigentlich nur an den FC Bayern München gehen, wie so oft in den letzten Jahren. Dass der Doublesieger ins Straucheln gerät, ist kaum vorstellbar, zumal der Kader noch stärker zu sein scheint als letzte Saison. Das Verfolgerfeld könnte aus Borussia Dortmund, RB Leipzig und dem VfB Stuttgart bestehen. In dieser Saison sind drei Aufsteiger mit dabei. Die SV Elversberg spielt zum ersten Mal in der Bundesliga. Der SC Paderborn und Schalke 04 kennen die größte Fußballbühne in Deutschland schon aus den vergangenen Jahren.
1: Das waren die Nachrichten. Das Wetter in Deutschland. Tagsüber heute gebietsweise Schauer und Gewitter, im Südosten länger trocken, Höchstwerte 21 bis 31 Grad. Auch am Samstag Schauer und Gewitter, im Südosten freundlicher 21 bis 26 Grad. Und Sonntag dann wechselnd wolkig, Schauer und Gewitter, im Südosten zeitweise heiter bei 20 bis 28 Grad. Es ist 5.03 Uhr.
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1: Und das war gestern bei Martina und Greg.
2: Was glaubt ihr, wer zockt mehr, Männer oder Frauen? Also laut einer Studie sind es tatsächlich Frauen, etwa 2,2 Stunden am Tag und damit etwa 20 Minuten länger als Männer.
3: Ja, in Köln läuft gerade die Gamescom, die weltweit größte Messe für Computer- und Videospiele. Wir zwei sind jetzt beide nicht so die Zockermäuse, aber wir haben uns mal umgehört. Warum geht ihr denn eigentlich zur Gamescom?
4: Also für mich war das früher so einfach das Ende der Ferien und jetzt gehe ich mit meinem Bruder hier hin und dann hat er dasselbe Gefühl, hoffentlich.
5: Sehr viel Merch abgreifen, die ganzen Stände angucken und halt so die Spiele, die man auch selber dann aktiv spielt.
6: Coole Leute kennenzulernen, neue Spiele anzutesten, das Gefühl haben, einfach unter Leuten zu sein, die einfach das Gleiche machen wie ich. Man fühlt sich einfach wohl.
2: Ja, nice. Die scheint dort wirklich eine gute Zeit zu haben. Mein Kumpel Max ist auch heute Morgen auf dem Weg Richtung Köln, meinte zu mir, fahren mit der Karre runter und so, war richtig stolz. Fahren sie zu dritt, ja. Ich finde auch spannend, irgendwie fast 90% der Gamer sagen, dass sie durchs Zocken halt Freunde gefunden haben.
3: Das finde ich richtig
2: sweet. Tolle Sache. Ende der Moderation.

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1: Und das war gestern Thema bei Martina und Greg.
2: Also bei dem Thema sind schon einige wilde Diskussionen eskaliert. Veganes Essen. Aber mit unseren LieblingsSeniorInnen kann man ja wohl über alles reden, oder? Auch ohne Streit.
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3: Unser lieber Kollege Martin ist mit der Generation 80 plus ja per Du und traut sich jetzt mal an die krassen Tabuthemen ran. Die Frage heute in der Grauen Schlau WG: Hast du schon mal überlegt, vegan zu leben?
4: Nein.
5: Noch nicht drüber nachgedacht?
4: Nein, auch nicht. Nein.
5: Wie das Leben wohl so wäre als Veganerin oder Vegetarierin?
4: Ganz tragisch wäre das. Also ich esse gerne Fleisch und so 2-3 Mal die Woche. Meine Rouladen sind die besten.
5: Renate, hast du schon mal überlegt, vegan zu leben?
6: Nee, ist nichts für mich. Ja. Ist das schlimm?
5: Ich beurteile nicht, nein.
6: Bist du Veganer?
5: Nee, auch nicht.
6: Ja, gut, dann verstehen wir uns.
5: Könntest du für Menschen vegan kochen, wenn sie wollen?
6: Ja, könnte ich, aber ob das schmeckt, weiß ich nicht. Das darf ja auch nicht irgendwas in einer Pfanne gebacken werden. Du kannst denen ja keinen Pfannkuchen vorsetzen und die wissen, da ist ein Steak drin gewesen. Da wird denen ja übel. Und mir wird ohne übel. Die sind ja auch allergisch gegen den Geruch schon.
5: Gegen deinen, oder wie?
6: Nee, für das, also die Knallikler.
5: Boah, Digga.
6: Für das, was ich...
5: Nein, ich dachte, was du dann auch nach Fleisch riechst, nach dem Kochen.
6: Das sagen die ja immer und das finde ich Blödsinn, das ist Quatsch.
5: Hilde, hast du schon mal überlegt, vegan zu leben?
7: Nein. Das, was ich allerdings wenig esse, ist zum Beispiel Rindfleisch, aber das hat auch noch einen Grund, weil ich das gar nicht mehr kauen kann.
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1: Und das war gestern bei Martina und Greg.
2: Wo sollen wir den Blitzer denn als nächstes hinstellen? Fragt die Polizei Ratzeburg, und zwar euch in den Kreisen Herzogtum Lauenburg und Stormann in Schleswig-Holstein. Könnt ihr jetzt abstimmen, wo die Polizei Geschwindigkeitskontrollen machen soll.
3: Ja, das klingt irgendwie falsch rum erstmal, dass wir entscheiden, wo geblitzt wird. Aber Sophie Marie Jacobi von der Polizei Ratzeburg hat uns erzählt, dass sich da ganz oft Leute melden und sagen, ey, bei mir im Wohngebiet oder bei uns vor der Kita, blitzt da bitte mal.
4: Ganz oft kommen die von selbst auf uns zu, dass irgendwo zu schnell gefahren wird und sie da einfach ganz gerne mehr Polizeipräsenz hätten.
2: Jo, also deswegen gibt es eine Abstimmung, und zwar auf Facebook. Bis dann, da könnt ihr da mitmachen, und dann geht's ja los.
4: Am Ende haben wir pro Kreis einen Top-Ort, wo wir dann erstmal prüfen müssen, ob der überhaupt als Messstelle geeignet ist. Und dann wird pro Kreis an einem Ort der Wunsch der Bürger umgesetzt.
2: Boah, die Idee ist eigentlich ganz nice, ne? Diese Blitzerabstimmung. Hat die Polizei in Itzehoe und Flensburg auch schon gemacht.
3: Ja, und vielleicht rollen jetzt auch ein paar von euch mit den Augen und sagen, wie kann man denn wollen, dass andere Leute geblitzt werden? Aber ich denke, so gerade wenn Leute irgendwie sagen, so vor der Kita, wenn da gerast wird oder
2: ja,
3: so, ich jetzt
2: ungeil.
3: Als Neumutter würde auch sagen, oh, ist irgendwie ungeil, fahr da mal irgendwie 30, so wie es sein soll. Nicht schlecht.
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0: Ja, ist doch schon wieder Freitag. Hier ist eure Enjoy Morning Show und gleich ab 6 geht's ja offiziell los.
1: Ja, Leute, nicht erschrecken, aber da draußen ist wirklich ja, so ein bisschen was an Regen vorhanden.
0: Ein bisschen ist gut, ey. Das hat so geschüttet, selbst diese 2 Sekunden, wenn ich hier bei uns in die Tiefgarage reinfahre.
1: Aber bist du runtergefahren?
0: Ja, ich bin runtergefahren bei dem Regen. Ich gehe doch nicht durch den Regen.
1: Nein.
0: So, und da habe ich nur diese Hand rausgehalten und die Karte vor dieses Lesegerät gehalten. Da war mein Arm schon nass. Komplett nass. Was ist
1: als
0: denn das?
1: Als hättest du in den Fluss getaucht.
0: Das ist so eine Frechheit. Also, dass das so heftig runterkommen muss.
1: Es ist heute einiges dabei an Regen. Nicht so geil, sind wir nicht mehr gewohnt, muss man zugeben.
0: Ja, zieh die Regenhose an.
1: Auf jeden Fall und Regenjacke. Und wie es wirklich aussieht und komplett übers Wochenende, das klären wir gleich um 6, oder?
0: Juhu.

0: Es ist 6 Uhr. Guten Morgen, Leute.
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2: Ja, vielleicht habt ihr Glück, könnt sie sehen. Heute Morgen gibt es eine teilweise Mondfinsternis. Hier bei uns über Hamburg geht leider gar nichts. Da ist alles mit Wolken und Regen dicht. Lisa Posorska aus den Enjoy Infos. Wenn ich eine gute Sicht habe, kann ich mir das einfach so angucken?
3: Kannst du. Du brauchst jetzt keine spezielle Brille oder so, wie bei der Sonnenfinsternis letztens. Der Mond, der kann dann so ein bisschen rötlich aussehen. Enjoy-Reporter Torben Müller fasst euch zusammen, was ihr darüber noch wissen müsst.
4: Das Ganze begann um 4.33 Uhr. Da ist der Mond in den Kernschatten der Erde eingetreten. Die Erde steht dann zwischen Sonne und Mond und verdunkelt die Mondscheibe zeitweise fast komplett. Den Austritt kann man nicht mehr verfolgen, denn dann ist der Mond zumeist schon untergegangen. Auch in anderen Ländern konnten sich Astronomiefans auf dieses Ereignis freuen, beispielsweise im Westen Spaniens, im Osten der USA und Kanadas sowie in Südamerika.
3: Im Oktober wird das neue Jugendwort des Jahres feststehen. Und schon jetzt ist klar, welche drei Wörter in den Top 3 gelandet sind. Crashout, Ragebait und Peak. Das hat der Langenscheid Verlag gemeldet. Welches von den drei Wörtern am Ende gewinnt, das könnt ihr noch bis zum 28. September mitentscheiden unter jugendwort.de. Mehr als 11 Jahre ist es her, dass ein Germanwings-Flieger in den französischen Alpen abgestürzt ist. 150 Menschen starben. Der Co-Pilot hatte das Flugzeug absichtlich abstürzen lassen. Heute startet ein neuer Gerichtsprozess zu dem Fall. 30 Angehörige wollen vom deutschen Staat Schadenersatz. Sie sagen, dass die Behörden nicht richtig überprüft haben, ob der Co-Pilot überhaupt hätte fliegen dürfen. Laut Gutachten war der Mann psychisch krank. In Rheinland-Pfalz soll heute das Urteil in einem Cold Case fallen. Dort ist vor mehr als 30 Jahren eine Touristin aus den USA umgebracht worden. Ermittler konnten aber auch nach so langer Zeit noch mit Hilfe von DNA-Spuren einen möglichen Täter ermitteln. Der Mann ist inzwischen 81 und hat die Tat auch zugegeben. Er soll die Frau vergewaltigt haben.
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0: Ihr habt es vielleicht schon gemerkt, heute unbeständiges Wetter, viele Wolken dazu, teilweise ein paar deftige Schauer und Gewitter, zwischendurch aber auch trockene Abschnitte und etwas Sonne, 21 bis 27 Grad maximal. Morgen wieder einige Wolken dabei, hin und wieder ein paar Schauer und auch einzelne Gewitter, gibt aber auch ein bisschen Sonne, bis zu 25 Grad maximal und am Sonntag bleiben uns die Schauer auch noch erhalten.
2: Na bitte.
0: Aber ein Müh mehr Sonne ist auch dabei, bis zu 25 Grad.
2: 3 nach 6 auf den Straßen sind wir Gott sei Dank schnell durch, nichts los.
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0: Dankeschön. Ja, und ja, schade, ihr habt es gerade gehört. Eigentlich ist gerade eine partielle Mondfinsternis angesagt. Problem ist nur, das Wetter ist zu schlecht.
2: Ja, Julian hat auch schon geschrieben über die Enjoy-App. Also hier ist nichts zu sehen, alles dunkel in Dannenberg in Niedersachsen. Ich bin gerade auf dem Weg nach Hamburg zum Flughafen. Es geht nach London und am Montag zum Ariana Grande-Konzert.
0: Oh,
2: neidisch.
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0: Dankeschön, Kamerad, um 9:09. Es ist Angel. Wunderschönen guten Morgen.
1: Letztes Augustwochenende, zieht euch das mal rein.
0: Wow.
1: Das ist schon heftig. Mist. Und wir gönnen uns am Wochenende vielleicht schon den ersten Apfel aus dem alten Land, denn die Erntesaison in Niedersachsen geht los. Da freue ich mich doch drauf. Die ganzen Fußballfans unter euch holen wieder die Dauerkarte raus, denn die erste Bundesliga startet heute. Sind auch Nordclubs mit dabei. Morgen spielt der HSV und am Sonntag Werder Bremen.
0: Und ansonsten sehen wir uns ja eh morgen, ne?
1: Ja.
0: Enjoy the Beach in Büsum. Topic. David Puentes und Lunax reißen für uns die Perlebucht ab. Um 18 Uhr geht's los. Ihr kommt einfach vorbei, wenn ihr Bock habt. Also ihr braucht auch keine Tickets kaufen oder so. Das Ding ist komplett for free. Also würde ich sagen, also wer nicht kommt, das wäre schon sehr vergeben.
1: Der ist schon doof.
0: Ja, ein bisschen.
1: Nein. Oh, aber ich würde mich freuen.
0: Ja, ich mich auch. Let's take a journey.

0: herzlich willkommen im Freitagmorgen, 6.17 Uhr gleich. Hier ist Enjoy.
1: Ey, was habt ihr euch eigentlich schon mal Wildes über den Kopf gehalten, um nicht nass zu werden vom Regen?
0: Auf jeden Fall schon so Pulli und sowas, was auch ein Gag ist, weil der natürlich innerhalb von 2 Sekunden so durchhängt und durch ist.
1: Ja, ist auch nicht so schlau, ne? Also ich hatte auch schon Pappkartons.
0: Auch gut, ja.
1: Und auch meine Einkaufstüte. Ich muss heute halt zur Karre laufen morgens und die stand irgendwie 17 Kilometer weit weg.
0: Na klar.
1: Und ich habe meinen Rucksack genommen. Und ich habe mich gefühlt wie Rafiki bei König der Löwen, wie er so Simba hochhält am Anfang. Weißt du? Und ich habe gemerkt, so, das ist ja voll schwer, ja, so lange den hochzuhalten. Ich war froh, dass ich alleine war, weil morgens sind nicht so viele Leute unterwegs. Mhm. Ich habe auch ein T-Shirt an, was so gecroppt ist. Deswegen hat man die ganze Zeit einen Hauch vom Bauch gesehen.
0: Ach, das ist doch
1: naja.
0: Lecker.
1: Ja, danke schön. Ansonsten, Leute, ein kleiner Tipp von mir heute und am Wochenende. Wenn ihr einen Regenschirm dabei habt, so einen Knirps, seid ihr auf jeden Fall auf der richtigen Seite.
0: Richtig clever.
1: Guten Morgen.

0: Hallöchen, Enjoy ist hier, 6.23 Uhr.
1: In der Schlange stehen kann wohl auch Spaß machen.
2: Im Normalfall finde ich Schlange stehen und warten total zum Kotzen. Aber hier sind alle gut gelaunt. Das kenne ich zumindest nicht aus der Schlange am Supermarkt so.
1: Ja, es kommt halt immer drauf an, wofür man ansteht. Das ist unser Enjoy-Reporter Pat. Er ist gerade auf der Gamescom in Köln. Und da stehen die Zocker gerne auch mal 2 bis 3 Stunden gut gelaunt an, um ein Game zu zocken, bevor es offiziell released wird.
0: Ja, und diesmal sind bei den neuen Games wohl sehr viele Neuauflagen dabei. Das heißt, die 90er, 2000er Nostalgiewelle ist wohl auch komplett in Gaming angekommen, sagt Pat.
2: Naja, ich glaube, weil wir ja grundsätzlich irgendwie Sachen lieben, die wir kennen, oder? Klar. Ich meine, das ist ja in der Musik das Gleiche. Also wenn wir uns die neuen Bibi Rexha-Songs oder sonst irgendwas anhören, da ist ja immer was Altes, was eben so ein bisschen neu gemacht wird. Das kennen wir, das mögen wir, da wissen wir, da haben wir uns, sind ja wir selber ja Qualitätschecker, weil wir haben ja schon gute Erfahrungen damit gemacht. Und natürlich macht so ein Charakter, mit dem wir schon tausende Stunden oder hunderte Stunden Abenteuer erlebt haben, natürlich wollen wir den wiedersehen. Das ist ja im Grunde genommen dann für uns so ein bisschen wie so ein alter Freund und von daher funktionieren diese Sachen extrem gut.
1: Ja, es ergibt Sinn.
0: Wenn ihr gerne mehr hören wollt zur Gamescom, dann checkt den Podcast Reisegruppe Gamescom auf dem ARD Gaming YouTube-Channel.

0: Morgen. Guten Morgen, 6:30.
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2: So, das Jugendwort des Jahres, immer ein Highlight. Letztes Jahr war es das crazy. Lisa Posorska aus den Enjoy Infos. Was wird's diesmal?
3: Also auf jeden Fall eins von diesen drei Wörtern hier. Crash Out, Peak und Rage Bait. Hm. Das sind die Top 3 für dieses Jahr. Die hat der Langenscheid Verlag heute bekannt gegeben. Bis Ende September können Leute bis 20 noch mit abstimmen, welches Wort es denn am Ende wirklich wird, unter jugendwort.de. Für alle, die nichts mit diesen Wörtern anfangen können, Enjoy-Reporterin Jenny Kallenbrunn erklärt sie euch.
4: Mit Crash Out, Peak und Rage Bait sind in diesem Jahr 3 englischsprachige Begriffe im Finale. Das ist öfter der Fall, war jetzt aber schon seit 3 Jahren nicht mehr so. Crash Out meint Ausrasten, Peak ist einfach nur top und Rage Bait meint Online-Inhalte, die nur auf Provokation aus sind. Dass diese Begriffe in der Endauswahl sind, heißt aber nicht, dass Jugendliche die auch tatsächlich regelmäßig benutzen. Manche werden einfach als treffende Bezeichnungen wahrgenommen oder als lustig. Nicht ins Finale geschafft haben es zum Beispiel Digger, Du bist gut genug oder 6-7.
3: Schaut heute früh mal oben in den Himmel. Vielleicht könnt ihr dann eine teilweise Mondfinsternis sehen. Ihr braucht dafür keine spezielle Brille, wie bei der Sonnenfinsternis letztens. Leider spielt das Wetter über dem Norden heute Morgen nicht wirklich mit. An vielen Stellen sind zu viele Wolken unterwegs. Deutschland will in vielen Bereichen wieder unabhängiger von anderen Ländern werden, unter anderem im Bereich Digitales. Deshalb sollen hier auch 99 neue Rechenzentren entstehen. Jetzt ist klar, dass hinter einem Drittel dieser Projekte aber doch wieder große Firmen wie die US-Konzerne Amazon, Google und Microsoft stecken. Das zeigt eine Recherche von NDR und Süddeutscher Zeitung. Die Fußball-Bundesliga startet heute Abend in die nächste Saison. Los geht's mit dem Spiel Bayern gegen Stuttgart. Aufgestiegen in die Bundesliga sind Schalke, Elversberg und Paderborn. Aus dem Norden sind in dieser Saison der Hamburger SV und Werder Bremen dabei.
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2: Das Wetter heute unbeständig. Viele Wolken dazu, teilweise ein paar kräftige Schauer und Gewitter. Zwischendurch aber auch ein paar trockene Abschnitte mit etwas Sonne, bis zu 27 Grad maximal. Morgen wieder einige Wolken dabei, hin und wieder auch ein paar Schauer und Gewitter. Aber von Südniedersachsen und Mecklenburg-Vorpommern, da kommt auch zwischendurch mal toll die Sonne raus, bis zu 25 Grad maximal. Und am Sonntag bleiben uns die Schauer auch noch vorhanden, aber da bekommen wir auch Mühe mehr Sonne und bis zu 25 Grad maximal.
0: 6:32 Uhr, eine Meldung von den Straßen von der A2 Hannover Richtung Berlin zwischen Allerengersleben und Alsleben, 5 Kilometer wegen Bauarbeiten. Gute Fahrt!
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2: Also unser Kollege Lars lernt ja gerade für die Mission Norddeutschland fleißig Akkordeon spielen. Man muss ja sagen, dieses Instrument, das sieht ja schon irgendwie wild aus.
0: Ja, wofür sind eigentlich diese kleinen runden Knöpfe links auf dem Akkordeon? Das finden wir gleich mal raus bei Nice to Know in 6 Minuten.
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0: Moin, Giorno, Enjoy ist hier, 6.38 Uhr.
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0: Ja, Lars hatte eine Woche Zeit, einen Song auf dem Akkordeon zu lernen. Ob das geklappt hat, das hören wir morgen. Jetzt gibt's aber erstmal für uns alle noch so ein bisschen Wissen zum Flexen übers Akkordeon.
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0: Aha. So, Lars, guten Morgen, hau mal raus.
3: Hallo. Ja, in den letzten Tagen wurde ich ja immer wieder auch von euch gefragt, wofür sind eigentlich diese kleinen runden Knöpfe links auf dem Akkordeon? Rechts ist ja quasi die gleiche Tastatur wie bei so einem Klavier. Und links sind Knöpfe so ähnlich angeordnet wie bei einer Schreibmaschine. Und die sind für Bässe und Akkorde zuständig. Das hat alles von den Akkordeon-Profis mal unseren Kollegen vom Hamburg-Journal erklärt.
4: Also die ersten Reihen, die sind Bassreihen. Und dann sind die Kopplungen. Sprich, ich wie bei der Gitarre habe ich Dur-Akkord, Moll, Dominant Septakkord und vermindert. Also kann ich im Prinzip ja wie ein Kontrabassist und ein Gitarrist zusammenspielen.
3: Und das dann alles nur mit der linken Hand. Also rechts klimper ich dazu noch auf den Klaviertasten und dann bin ich ganz alleine eine komplette Band.
1: Wahnsinn, also Akkordeon, wirklich ein crazy Teil. Und wenn ihr sehen wollt, wie es klingt, wenn man dieses Instrument perfektioniert, dann kommt morgen zu Enjoy the Beach nach Büsum. Da zeigt euch Lars, was in ihm und seinem Akkordeon steckt.
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0: einen schönen Freitag gewünscht. 6.47 Uhr, ihr hört Enjoy.
1: Wir blicken mal kurz aufs Wochenende, was das Wetter angeht. Allgemein, Regenschauer werden vorhanden sein.
0: Ja, ist so.
1: Tut mir ganz so leid, aber wenn ihr drauf steht, richtig gut. Aber es wird trotzdem weiterhin warm. 27 bis 25 Grad, so in der Drehe, kriegen wir hin.
0: Aus dem Leben von Alex Warren kannst du auch eine Netflix-Serie machen. Von der Mutti wurde er damals zu Hause rausgeschmissen. Dann hat er in Autos von Freunden gepennt. Mit kleinen Jobs hat er sich über Wasser gehalten. Angeschossen wurde er wohl auch schon mal.
1: Oh wow.
0: Aber Happy End. Irgendwann kam die große Liebe, seine Frau. Und dann sind die beiden über TikTok mit seiner Musik plötzlich super bekannt geworden.
1: Das ist doch komplett crazy, oder? Also der Mann hat wirklich viel zu erzählen und das macht er auch. Also 2024 kam ja sein Debütalbum raus und heute kommt schon Album Nummer 2.
0: Yes.
1: Daraus hören wir jetzt ganz, ganz neu. Emerald Eyes. Das heißt übersetzt übrigens Smaragdaugen.
0: Oh, das ist schön.
1: Musste ich googeln. Danke.

0: Moin Giorno, Enjoy ist hier, 6.53 Uhr.
1: Hat jemand Bock auf Pandemie?
0: Danke, nein.
1: Zumindest im Kino. Das Ende der Sterne startet mit Jacob Elordi aus der Serie Euphoria und Enjoy Kinemann Marcel nimmt uns mit in die Story.
2: Und die ist wirklich erstmal düster. Es gibt kaum mehr Menschen, alles ist kaputt, alles ist verlassen. Aber da ist dieser Pilot Hick, gespielt von Jacob Elordi. Der hat noch einen Hund bei sich. Und zu so einer Musik fliegt der durch die verlassene Welt.
1: Wow, schön.
2: Irre Naturaufnahmen sieht man da. Alles einsam, es ist total melancholisch,
1: schön.
2: Aber wunderschön. Und das hat mich an diesem Film als allererstes mal gecatcht.
0: Okay, und was ist mit der Pandemie?
2: Tja, die hat die Welt halt fast ausgerottet. Nach und nach treffen aber jetzt vereinzelt Menschen wieder aufeinander.
3: Die Welt von damals existiert nicht mehr. Nur wir halten an dem fest, was mal war. Aber da draußen gilt, töten oder getötet werden.
2: Und jetzt gibt es diese Fragen, wie geht es in einer so postapokalyptischen Welt eigentlich weiter? Ist da noch was? Ist da noch irgendwer? Welches Recht herrscht eigentlich? Das ganze Ding ist relativ nah dran an der Buchvorlage. Es gibt auch hier diese absurden Action-Szenen, die mich so ein bisschen gestört haben, die aber unbedingt in diese Story gehören. Für mich absolut die Highlights. Die Ruhe, die Stille, diese Bilder, die melancholische Art von so einem The Last of Us und zusammen mit Jacob Elordi ist das halt wirklich einfach schon stark.
0: Das klingt richtig, richtig gut. Hätte ich Bock drauf. Das Ende der Sterne, die Buchverfilmung seit dieser Woche im Kino. Euch viel Spaß beim Gucken.

0: 7 Uhr, guten Morgen.
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2: Ah, vielleicht habt ihr Glück und könnt sie noch sehen. Heute Morgen gibt es eine teilweise Mondfinsternis. Hier bei uns über Hamburg geht da leider gar nichts. Ist alles mit Wolken dicht. Lisa Posorska aus den Enjoy Infos. Wenn ich eine gute Sicht habe, kann ich mir das dann einfach so angucken?
3: Kannst du. Du brauchst jetzt keine spezielle Brille oder so, wie bei der Sonnenfinsternis letztens. Der Mond, der kann so ein bisschen rötlich aussehen. Enjoy-Reporter Torben Müller fasst euch zusammen, was ihr darüber noch wissen müsst.
4: Das Ganze begann um 4.33 Uhr. Da ist der Mond in den Kernschatten der Erde eingetreten. Die Erde steht dann zwischen Sonne und Mond und verdunkelt die Mondscheibe zeitweise fast komplett. Den Austritt kann man nicht mehr verfolgen, denn dann ist der Mond zumeist schon untergegangen. Auch in anderen Ländern konnten sich Astronomiefans auf dieses Ereignis freuen. Beispielsweise im Westen Spaniens, im Osten der USA und Kanadas sowie in Südamerika.
3: Im Oktober wird das neue Jugendwort des Jahres feststehen. Und schon jetzt ist klar, welche drei Wörter in den Top 3 gelandet sind. Crashout, Ragebait und Peak. Das hat der Langenscheid Verlag gemeldet. Welches von den drei Wörtern am Ende gewinnt, das könnt ihr noch bis Ende September mitentscheiden unter jugendwort.de. Stellt euch vor, der Maschsee in Hannover heißt ab morgen einfach anders. So ist das jetzt in den USA gelaufen. US-Präsident Trump hat den großen See Lake Ontario in Lake America umbenannt. Er liegt zwischen Kanada und den USA und die beiden Länder streiten schon länger über Zölle. Der US-Präsident kann Kanada aber nicht dazu zwingen, dass sie den See jetzt auch anders nennen. In Rheinland-Pfalz soll heute das Urteil in einem Cold Case fallen. Dort ist vor mehr als 30 Jahren eine Touristin aus den USA umgebracht worden. Ermittler konnten aber auch nach so langer Zeit noch mit Hilfe von DNA-Spuren einen möglichen Täter ermitteln. Der Mann ist inzwischen 81 und hat die Tat auch zugegeben. Er soll die Frau vergewaltigt haben.
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0: Das Wetter wird ja am Wochenende ziemlich unbeständig, ne? Und ich habe mal gecheckt, was unbeständig eigentlich auf Englisch bedeutet.
2: Na?
0: Ey, die konnten sich wohl nicht entscheiden. Also wir haben changeable, unsettled, fitful, unstable, unsteady, uncertain, fickle, moody, fighty, impermanent und so weiter und so fort.
2: Fickle finde ich ganz gut.
0: Fickle ist krass, hat mich auch ein bisschen überrascht. Ja, das Wochenende wird ziemlich fickle, aber trotzdem auch noch warm, bis zu 27 Grad maximal.
2: 2 nach 7, wir schauen auf die Straßen. Eine Meldung einmal von der A2 Hannover Richtung Berlin. Zwischen Allerengersleben und Alsleben 5 Kilometer wegen Bauarbeiten. Und noch die A24 Berlin Richtung Hamburg. Die ist zwischen Neustadt, Glewe und Kreuz Schwerin wegen Bergungsarbeiten gesperrt. Da ist es natürlich auch schon voll. Fahrt schön vorsichtig.
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0: Ach,
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0: Und wir sind schon ganz aufgeregt, Leute, weil nur noch 2 Stunden, dann startet das früheste DJ-Set des Nordens. Mit Lunax!
2: Oh, das wird doch nur geil. Um 9 Uhr feiern wir alle zusammen eine Stunde komplett Abriss. So können wir doch entspannt ins Wochenende starten. Mhm. Wobei entspannt streiche ich aus dem Satz.
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0: Hallöchen, ihr Tollen. 9:09, Enjoy hier.
1: So, wir setzen uns jetzt wieder mit der Generation 80 plus an einen Tisch und es gibt auch was zu essen.
0: Lecker.
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0: Ja, aber was gibt es denn dazu? Unser Reporter Martin besucht ja regelmäßig die SeniorInnen in der Grau und Schlau WG. Und diesmal geht es um die Frage, was ist deine Lieblingsbeilage?
3: Brot mit Butter und ein bisschen Käse und dann ist fertig.
4: Das klingt ja recht einfach.
3: Ja.
4: Bist du eine einfache Frau, Heike?
3: Ja, bin ich eigentlich. Ich mache mir nicht so viel aus Essen.
4: Timmy, was ist deine Lieblingsbeilage?
5: Ja, so richtig gute Kartoffeln mal. Ne? Nicht so, so Larifal-Dinger. Jo.
4: Roswitha, was ist denn deine Lieblingsbeilage beim Essen?
5: Soßen.
4: Welche Soße darf es denn sein?
5: Tomatensoße, Tomatenkäsesoße oder Marmeladensoße. Wenn eine gute Hollandaise ist, auch was Feines.
4: Findest du auch, dass es immer zu wenig Soße gibt?
5: Ja. Fast immer.
4: Ich verstehe das gar nicht, warum Leute mal so wenig Soße drauf machen.
5: Das ist auch nicht. Lasagne mit wenig Soße ist häuslich. Die muss schwimmen.
4: Ja, muss schwimmen. Elke, was ist deine Lieblingsbeilage?
6: Gemischter Salat.
4: Mhm. Was muss da rein für dich?
6: Bisschen Knoblauch, ein bisschen Zwiebel, Öl und Essig natürlich. Ja, das reicht.
4: Gibt es eine Beilage, die du gar nicht magst?
6: Nein, gegessen werden alles, was auf den Tisch kommt.
0: Boah, okay. Stark.
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0: perfekt. Danke, Leute, fürs Einschalten. 16 Minuten nach 7, es ist Enjoy. Das Wetter da draußen am Wochenende und heute ziemlich unbeständig, viel Regen dabei. Aber zwischendurch kommt auch mal der Sonnenschein raus, da können wir uns kurz freuen.
1: Also wenn es im Radio nicht mehr läuft, dann werde ich wohl doch noch köcheln. Ich habe keine Ahnung, wo die Motivation gestern herkam. Mhm. Aber ich habe ja wohl nur gekocht und gebacken. Also erst habe ich einen Apfelmus gemacht, weil die Äpfel aus dem Garten mussten weg. Ja. Dann habe ich noch einen Apfelkuchen gemacht, weil wir heute Besuch kriegen.
0: Auch das?
1: Und eventuell habe ich abends noch einen Linsencurry gekocht.
0: Hä?
1: Ich weiß es nicht. Ich hab nicht mal richtig viel geschlafen mittags oder so. Ich weiß nicht, sonst schaffe ich nicht mal, mir ein Brot zu schmieren. Aber gestern war auf einmal, schwupps, war deine Motivation
0: schwupps,
1: da.
0: Aber ohne Flachs, ne? Wie macht man überhaupt Apfelmus? Ich wüsste gar nicht, wie ich da rangehe.
1: Das ist das Einfachste der Welt. Du schneidest einfach Äpfel klein, am besten schälst du die auch vorher, machst ein bisschen Wasser in den Topf rein, dann packst du die rein und lässt sie köcheln, bis sie zerfallen. Wenn du willst, kannst du natürlich auch noch Zucker und Zimt und was ich das alles ranmachen.
0: Ach, dass die
1: das
0: die
1: verfällt
0: Äpfel
1: einfach
0: zerfallen.
1: Zum Mus. Ja, ja, durchs Kochen sind die einfach nachher Apfelmus. Das ist richtig geil.
0: Krass, Alter. 25 Jahre habe ich das nicht gewusst. Nee, ich bin 38, sorry.
1: Ich bin älter.

0: Na bitte, besten Dank fürs Einschalten. Es ist doch 7.23 Uhr, es ist Enjoy.
1: Ja, gerade ist ja die Gamescom angesagt und ich muss da immer dran denken, wie ich früher bei meinem kleinen Cousin, der 3 Jahre jünger war, auf der Playstation daddeln durfte.
0: Durftest du?
1: Zu Hause gab es sowas nicht. Meine Eltern wollten keine Konsole, kein Gameboy.
0: Strenge Hand, ja.
1: Bis heute sitzt das tief. Mhm. So, und bei ihm haben wir immer dieses Spiel gezockt mit dem Fuchs. Ich weiß nicht, ob das noch jemand kennt. Crash Bandicoot oder
0: Na,
1: so?
0: Natürlich! Crash Bandicoot war mega geil.
1: Ich habe das so geliebt und dann ist der immer so gelaufen und dann musste der über Sachen springen. Ja, genau. Und dann hat er noch immer so Geräusche auch gemacht.
0: Der ist irgendwie über auf so eine Kiste gesprungen.
1: Ja.
0: Und da kam dann so eine Maske raus. Und die macht er dann so. Burbuga.
1: Ja,
0: erinnerst du?
1: Genau.
0: Das war
1: und dann hat er aber zwischendurch so Ahu! Gemacht oder
0: Stimmt,
1: so.
0: Stimmt, ja, das war ein Fox Crash Bandicoot. Ja, eine gute Zeit auf jeden Fall.
1: Gute alte Zeit.
0: Wurde wahrscheinlich auch wieder neu aufgezogen, das Ding.
1: Ja.
0: Nur, dass wir es nicht wissen gerade.
1: Müsste ich mir jetzt mal wiederholen. Dazu jetzt ein Song. Auch ein bisschen älter. Mhm. Jetzt Lady Gaga für euch mit Paparazzi. Ja. Schönen guten Morgen.
0: Schön deutsch ausgesprochen.

0: Guten Morgen, 7:30.
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2: Das Jugendwort des Jahres, immer ein Highlight. Letztes Jahr war es das Crazy. Lisa Posorska aus den Enjoy Infos. Was wird's diesmal?
3: Auf jeden Fall eins von diesen drei Wörtern hier. Crash Out, Peak und Rage Bait. Das sind die Top 3 für dieses Jahr. Die hat der Langenscheid Verlag heute bekannt gegeben. Bis Ende September können Leute bis 20 noch mit abstimmen, welches Wort es am Ende wirklich wird, unter jugendwort.de. Für alle, die nichts mit den Wörtern anfangen können, Enjoy-Reporterin Jenny Kallenbrunn erklärt sie euch.
4: Mit Crash Out, Peak und Rage Bait sind in diesem Jahr drei englischsprachige Begriffe im Finale. Das ist öfter der Fall, war jetzt aber schon seit 3 Jahren nicht mehr so. Crashout meint Ausrasten, Peak ist einfach nur top und Ragebait meint Online-Inhalte, die nur auf Provokation aus sind. Dass diese Begriffe in der Endauswahl sind, heißt aber nicht, dass Jugendliche die auch tatsächlich regelmäßig benutzen. Manche werden einfach als treffende Bezeichnungen wahrgenommen oder als lustig. Nicht ins Finale geschafft haben es zum Beispiel Digger, Du bist gut genug oder 6-7.
3: Vielleicht hattet ihr Glück und ihr habt sie gesehen heute früh, die teilweise Mondfinsternis. Falls nicht, könnt ihr euch die Bilder davon im Netz angucken. Der Mond war zu über 90% vom Schatten der Erde verdeckt. Dadurch konnte er rötlich schimmern. Damit war es fast eine totale Mondfinsternis. Nepal in Asien ist ein beliebtes Reiseziel bei Leuten aus der ganzen Welt. Das Land ist vor allem für das schöne Himalaya-Gebirge bekannt. Vor 2 Tagen gab es da eine heftige Sturzflut. Wasser und Schlamm haben ganze Dörfer unter sich begraben. Jetzt melden die Behörden, dass dabei mindestens knapp 470 Menschen gestorben sind. Rettungskräfte suchen weiter nach hunderten Vermissten. Die Fußball-Bundesliga startet heute Abend in die nächste Saison. Los geht's mit dem Spiel Bayern gegen Stuttgart. Aufgestiegen in die Bundesliga sind Schalke, Elversberg und Paderborn. Aus dem Norden sind in dieser Saison der Hamburger SV und Werder Bremen dabei.
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2: Und wir starten rein ins letzte August-Wochenende dieses Jahr. Und da kann man wettertechnisch sagen, war unbeständig, viel los am Himmel. Regen ist dabei, ein paar kleine Gewitter kommen auch vorbei. Aber immer wieder auch die Sonne, 25, 27 Grad, so, das ist die Höchstgrenze, finde ich nicht schlecht, aber...
5: Kann man mitarbeiten. Ja? 7.32 Uhr, eine Meldung von den Straßen A2 Hannover Richtung Berlin, zwischen Allerengersleben und Alsleben, 5 Kilometer wegen Bauarbeiten. Gute Fahrt!
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2: Tag der Entscheidung. Morgen spielt Nina Chuba auf der Expo Plaza in Hannover und gleich entscheidet sich bei unserem Quiz Gefragt Gejagt, wer bei uns die Tickets gewinnt.
5: Unsere Kandidatin heute ist Lena aus Uelzen. Lena, bist du ready gleich?
6: Ja.
5: Okay. Klingt wie eine Frage bei ihr. Ja. Was sind denn so deine guten Themengebiete, würdest du sagen? Wo bist du richtig gut?
6: Boah, kann ich gar nicht sagen.
5: Hast du nicht irgendwie
6: so... Also das ist so spontan, würde ich sagen.
5: Sport?
6: Nee, auf gar keinen Fall.
5: Ja, guck mal, da haben wir doch schon mal was zu ausschließen.
2: Perfekt, also Sport nehmen wir raus.
5: Frage rausnehmen, Greg.
2: Was ist direkt die erste?
5: Politik?
6: Oh, toll. Sport und Politik bin ich raus.
5: Wir freuen uns drauf. In 6 Minuten geht's los, okay?
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0: wünschen wir euch. Enjoy ist hier, 7:39 Uhr.
1: Morgen spielt Nina Chuba auf der Expo Plaza in Hannover und um die Tickets will jetzt Lena aus Uelzen, Niedersachsen spielen.
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1: Okay, also jeden Morgen tritt jemand von euch in unserer Schnellradrunde an, um so viele Fragen wie möglich zu beantworten. Wer die meisten richtigen Antworten gibt, wird heute Wochensieger oder Wochensiegerin und gewinnt die Nina Chuba-Tickets.
0: Ja, Montag hat Izzy 7 Punkte gemacht, aber leider kann sie nicht zum Nina Chuba-Konzert gehen. Sie hat nämlich einen Notfall in der Familie. Und deswegen ist die aktuell führende Tanja aus Celle mit 5 Punkten. Guten Morgen.
3: Guten Morgen.
0: Und so. Du wirst jetzt gejagt von Lena aus Uelzen. Moini.
3: Hi.
1: Boah, ist das spannend, ey. Richtige Verfolgungsjagd. Actionfilm hoch 10.
3: So, mir es geht. Mir war voll schlecht, ehrlich.
0: Ehrlich? Nein,
3: ja.
4: Nee, das kriegen wir jetzt ein. Das ist ja schon hinter dir.
3: Oh, trotzdem. Oh Gott.
1: Das wird richtig gut. Also es geht jetzt hier um Nina Chuba-Tickets. Ihr wisst Bescheid. Expo Plaza in Hannover. Sie wird auftreten und abreißen. Und ich würde sagen, wir gehen da direkt mal rein, oder?
0: Lena, bist du bereit?
3: Mhm.
1: Okay, deine Zeit startet nun. Welche olympische Laufdisziplin ist 42,195 Kilometer lang?
3: Marathon.
1: In welchem Bundesland startet heute das Rendsburger Stadtfest?
3: Schleswig-Holstein.
1: Welche von Sophia Thomalla moderierte Dating-Reality-Show wird mit Aito abgekürzt?
3: Are You The One.
1: Welche italienische Stadt wurde auf mehr als 100 Inseln erbaut?
3: Weiß ich nicht.
1: Venedig. Mit wie vielen R schreibt man Karussell?
3: 3.
1: Einem. Sacramento ist seit 1854 die Hauptstadt welches westlichen US-Bundesstaates?
3: Mexiko.
1: Kalifornien. Ist Alumni oder Halloumi der Käse?
3: Halloumi.
0: Das war noch drin. Und das sind 4 richtige Antworten.
1: Ich schwitz, Alter. Ich kann nicht mehr.
0: Und wir hören sie schon jubeln. Damit hat Tanja aus Celle gewonnen. Glückwunsch. Meine Güte, hier ist was
1: ja,
0: los.
1: Ja, geil. Glückwunsch an der Stelle. Lena,
0: Freitag immer entspannt.
1: Ja, krass abgerissen trotzdem. Vielen Dank fürs Mitmachen euch beiden.
3: Ja, danke euch auch.
0: Habt ein schönes Wochenende, ihr Lieben.
3: Vielen Dank.
1: Das war emotional gerade.
0: Das war sehr emotional. Hallihallo, das habe ich nicht kommen sehen.
1: Und nächste Woche spielen wir um Tickets für Robin Schulz am Timmendorfer Strand, Leute. Meldet euch jetzt an zum Mitspielen auf enjoy.de oder in der kostenlosen Enjoy.
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0: Lecker. 7:47 Uhr. Enjoy, guten Morgen. Dieses Lecker hat schon was Komisches, ne?
1: Ja, das hat sich gerade bei uns so eingebürgert. Man muss wieder aufpassen. Ja. Manchmal verselbstständigen sich hier Wörter so.
0: Das stimmt wohl. Okay, wir lassen das Lecker mal ganz kurz sein, gucken aufs Wetter. Aktuell und am Wochenende eher unbeständig, nicht so toll. Viel Regen dabei, auch ein paar Gewitter. Aber die Sonne zeigt sich zwischendurch auch und es wird nicht kalt, von daher kann man moken.
1: Tja, und wir können uns ja freuen, das Line-Up vom Deutschen Radiopreis steht fest und sie ist auch mit dabei.
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0: Und Tiffany hat was Neues gedroppt. Mhm. Fein, ganz frisch, heute erst rausgekommen. Also sagt gern Bescheid, wie ihr den Song findet, über die Enjoy-Applikation.

0: Accepted. Mission Norddeutschland.
1: Oh. Gemeinsam mit euch, der Enjoy Community, stellt sich Lars ja den unterschiedlichsten Challenges. Für die neueste hat Lars eine knappe Woche Zeit, einen Song auf dem Akkordeon zu lernen und dann bei Enjoy the Beach zu performen.
2: Yeah.
1: Lars, was macht die Aufregung?
2: Ist auf jeden Fall vorhanden. Es fühlt sich so ein bisschen an wie in der Schule damals. Also wie so vor einer Klausur, bei der du wusstest, das werde ich zu 100% verkacken.
1: Nein.
2: Aber hoffentlich wird es irgendwie noch eine 4-. Aber gab es ja auch von euch aus der Enjoy Community ein paar Tipps über die kostenlose Enjoy-App. Joscha hat zum Beispiel geschrieben, wenn du auf die Bühne gehst und die Leute entertaining-mäßig sofort mitnimmst und vor dem Spielen so rhythmisch klatschen lässt, dann kommt das ganz einfach viel besser rüber.
3: Ja, top,
2: nimm das Publikum mit und mach es zu einem gemeinsamen Moment. Das sind große Worte.
1: Ja,
2: genau das werde ich irgendwie versuchen. Ich will einfach nur eine gute Zeit mit euch haben und diese Mission Norddeutschland erfüllen.
1: Ich fühle es aber total, dieses so Klatschen und jetzt geht's los. Natürlich. Also komm vorbei, Enjoy the Beach ist komplett for free. Unterstützt Lars, habt eine gute Zeit mit Topic Lunox und David Puentes.

0: Wunderschönen guten Morgen, Leute. Es ist doch 8 Uhr.
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2: Das Land Nepal soll ja super schön sein. Richtig tolle Landschaften, liegt in Asien. Kennt man, wenn dann, vor allem fürs Himalaya-Gebirge. Und jetzt gab es da vor ein paar Tagen eine Flutkatastrophe. Lisa Posorska aus den Enjoy-Infos. Was müssen wir alles darüber wissen?
3: Es ist super viel zerstört worden. Rettungskräfte suchen weiter nach Leuten, die überlebt haben. Und die Behörden haben jetzt neue Zahlen rausgegeben. Knapp 470 Leute sind mindestens gestorben. Offenbar war ein Teil eines Gletschers abgebrochen. Und dann ist das Wasser zusammen mit Schlamm das Gebirge runtergeschossen. Enjoy-Reporterin Lena Bodewein beschreibt die Lage vor Ort.
4: Rettungskräfte arbeiten sich mit Baggern und Räumfahrzeugen durch Schlamm und Trümmer. Häuser, Autos, Bäume, alles ist meterhoch von undurchdringlichem Schlamm bedeckt. Ganze Dörfer sind von den Satellitenbildern verschwunden. Viele Bereiche in den abgelegeneren Bergregionen sind kaum zu erreichen, da die Flut auch Straßen und Brücken zerstört hat. Rettungshubschrauber sind hier die einzige Möglichkeit, Verletzte in die Hauptstadt Kathmandu zu bringen und Decken, Zelte, Medikamente von dorthin hoch zu transportieren.
3: Crash Out, Peak und Rage Bait. Diese Wörter sind die Top 3 bei der Wahl zum Jugendwort des Jahres. Das hat der Langenscheid Verlag heute gemeldet. Welches Wort es am Ende wird, darüber können Leute bis 20 noch bis Ende September abstimmen. Crash Out bedeutet ausrasten, Peak sowas wie Top und Rage Bait meint Sachen im Netz, die nur provozieren und auf viele Klicks aus sind. Gestern Abend ist ein neuer europäischer Wettersatellit ins All gestartet. Zusammen mit zwei anderen Satelliten gehört er zu einer ganz neuen Generation seiner Art. Er soll zum Beispiel schneller vor Stürmen, Sturzfluten und auch Waldbränden warnen. Nach über 60 Jahren hat ein Rucksack seinen Weg zurück zu seinem Besitzer gefunden. Ein Mann war damals beim Wandern in Österreich in eine Gletscherspalte gerutscht. Er konnte gerettet werden, ließ seinen Rucksack aber in die Spalte fallen, um leichter zu sein. Jetzt schmilzt der Gletscher und ein Mann entdeckte den Rucksack im Juli beim Wandern.
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0: Also nach 60 Jahren... Waren das 60 Jahre?
3: Ja, 60 Jahre. Da denkst du auch nicht, dass du den noch jemals wieder siehst, oder?
0: Heiliger Bimbam, ey, wirklich. Das ist ja crazy. Hoffentlich war da keine Tupperdose drin mit Zeug.
2: Das könnte ziemlich eklig sein.
0: Oh, Wahnsinn. Ab ins Museum damit. Wir gucken kurz aufs Wetter. Viel Unbeständigkeit ist auf jeden Fall vorhanden. Es gibt Regen, es gibt ein paar Schauer, es gibt aber auch Sonne. Das ganze Wochenende sieht relativ ähnlich aus. Heute bis zu 27 Grad maximal und morgen und übermorgen bis zu 25 Grad.
2: 3 nach 8, wir schauen auf die Straßen. Eine Meldung von der A2 Hannover Richtung Berlin zwischen Allerengersleben und Alsleben. 5 Kilometer wegen Bauarbeiten. Gute Fahrt!
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0: Oh, hört doch auf, bitte. Aber Leute, anderes Thema. In der Stunde geht's los. Frühste DJ-Set des Nordens mit Lunax.
2: Ja!
0: Eine Stunde lang Partymucke to the get no. Also Studio ist auch ready. Die Disco-Lights sind am glühen und wir haben jetzt sogar ganz neu eine Nebelmaschine hier.
2: Ey, ich finde das so geil. Es sieht so cool aus, weil man sieht die Strahler bei uns im Studio noch besser. Wir werden das auch alles bei Instagram auf dem Enjoy-Profil posten. Man muss allerdings sagen, ich habe diesen Geruch von der Nebelmaschine vergessen.
0: Ja,
2: der ist schon intensiv.
0: Man wird so leicht geräuchert. Ich bin auch wirklich ein bisschen benebelt an der Stelle. Aber es hilft wahrscheinlich auch der Partystimmung.
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0: wir gehen doch rein in die nächste Moderation. 9:09. Enjoy your Tag, moin.
1: John, wir gehen rein ins letzte Augustwochenende. Hä? Wo ist denn der August schon wieder geblieben? Und gönnen uns am Wochenende vielleicht ja schon den ersten Apfel aus dem alten Land. Da freue ich, kleine Landmaus, mich doch. Die Erntesaison in Niedersachsen geht nämlich los. Die ganzen Fußballfans unter euch holen wieder die Dauerkarte am Wochenende raus, denn die erste Bundesliga startet heute. Sind auch Nordclubs mit dabei. Morgen spielt der HSV und am Sonntag Werder Bremen.
0: Und ansonsten sehen wir uns ja eh morgen bei Enjoy the Beach in Büsum. Topic: David Puentes und Lunax reißen für uns alle die Perlebucht ab. Ja? Um 18 Uhr geht's los. Ihr kommt einfach vorbei und das Ding ist, ihr braucht keine Tickets oder sonst was. Es ist komplett for free. Also ich würde sagen, wir sehen uns dort. Und der ist nicht nur morgen in Büsum, sondern auch jetzt hier bei uns im Radio. Topic. So.

0: So, schauen wir uns das Wetter mal jetzt kurz mal an hier. 17 Minuten nach 8. Es ist Enjoy. Ich würde sagen, zentrales Thema ist auf jeden Fall der Regen. Weil es schon einige Schauer dabei. Weniger Sonne, mehr Regen, aber trotzdem warm. Heute 27 Grad, morgen und übermorgen 25 Grad maximal. Ich finde, da können wir noch mit leben, oder?
1: Absolut. Und ihr kennt ja alle den Spruch, früher war alles besser.
0: Echt?
1: Wir machen jetzt mal einen kleinen Mindset-Wechsel. Was, wenn diese früher war alles besser Zeiten, über die immer alle reden, genau jetzt sind?
0: Boah. Was?
1: Also zum Beispiel würden wir ja in 20 Jahren sagen, vielleicht, Greg, weißt du noch damals, Freitag, 28.08.26, was war das für ein geiler Tag, frühestes DJ-Set, alle gut drauf, nette Kollegen, kann auch sein.
0: Ich finde es ein cooles Mindset, was du da gerade versprühst.
1: Vielen Dank.
0: Und damit genießen wir den heutigen Tag umso mehr. Und diese Idee kommt von Christy Sarandi, Good Old Days, jetzt bei Enjoy. Guten Morgen, Leute.
1: Moini.
0: Ach, ist ja toll.

0: Giorno, Enjoy ist hier, 8.24 Uhr haben wir's.
1: Okay, und in der Schlange stehen kann wohl auch Spaß machen.
2: Im Normalfall finde ich Schlange stehen und warten total zum Kotzen. Aber hier sind alle gut gelaunt. Das kenne ich zumindest nicht aus der Schlange am Supermarkt so.
1: Es kommt halt immer drauf an, wofür man ansteht. Das ist unser Enjoy-Reporter Pat. Er ist gerade auf der Gamescom in Köln. Und da stehen die Zocker gerne auch mal 2 bis 3 Stunden gut gelaunt, um ein Game zu zocken, bevor es offiziell released wird.
0: Ja, und diesmal sind bei den ganzen neuen Games wohl sehr viele Neuauflagen dabei. Also die 90er, 2000er Nostalgiewelle ist auch im Gaming angekommen, sagt Pat.
2: Naja, ich glaube, weil wir ja grundsätzlich irgendwie Sachen lieben, die wir kennen, oder? Ich meine, das ist ja in der Musik das Gleiche. Also wenn wir uns die neuen Bibi Rexha-Songs oder sonst irgendwas anhören, da ist ja immer was Altes, was eben so ein bisschen neu gemacht wird. Das kennen wir, das mögen wir, da wissen wir, da haben wir uns, sind ja wir selber ja Qualitätschecker, weil wir haben ja schon gute Erfahrungen damit gemacht. Und natürlich macht so ein Charakter, mit dem wir schon tausende Stunden oder hunderte Stunden Abenteuer erlebt haben, natürlich wollen wir den wiedersehen. Das ist im Grunde genommen dann für uns so ein bisschen wie so ein alter Freund und von daher funktionieren diese Sachen extrem gut.
1: Ah, da sagt er was.
0: Wenn ihr gerne mehr hören wollt zur Gamescom, dann checkt den Podcast Reisegruppe Gamescom auf dem ARD Gaming YouTube-Channel. Viel Spaß!
3: Ein

0: Guten Morgen, 8:30 haben wir's.
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2: Bei uns hier im Enjoy-Team geht es gerade wieder um die Frage, wer bei der neuen Tipprunde mitmachen will. Heute startet nämlich die Fußball-Bundesliga in ihre neue Saison. Lisa Posowska aus den Enjoy-Infos, was müssen wir wissen?
3: Wow. Es ist die 64. Saison der Männer. Die Frauen, die spielen ja schon seit einer Woche wieder. Heute Abend geht's los mit dem Spiel Bayern gegen Stuttgart. Enjoy-Reporter Jan Müller hat den Überblick über die neue Saison.
4: Die Münchner gehen wieder als der Top-Favorit in die Saison. Nur noch zwei Nordclubs sind dabei, der Hamburger SV und Werder Bremen. Der HSV spielt morgen in Dortmund. Werder muss am Sonntag nach Freiburg. Beide hoffen auf eine sportlich ruhige Saison. Als erste Abstiegskandidaten gelten zwei Neulinge, Paderborn und Elversberg. Für die Saarländer ist es die erste Bundesliga-Saison überhaupt. Und neu sind auch einige Regeln, wie etwa der 5-Sekunden-Countdown bei Abstößen und Einwürfen. Damit wollen die Schiedsrichter das Zeitspiel verhindern.
3: Nepal in Asien ist vor allem für das schöne Himalaya-Gebirge bekannt. Vor zwei Tagen gab es da eine heftige Sturzflut. Wasser und Schlamm haben ganze Dörfer unter sich begraben. Jetzt haben die Behörden die Zahl der Todesopfer nach oben korrigiert auf knapp 470. Außerdem warnen sie jetzt vor neuen Überschwemmungen, weil ein See im Nachbarland Tibet überläuft. Mehr als 11 Jahre ist es her, dass ein Germanwings-Flieger in den französischen Alpen abgestürzt ist. 150 Menschen starben. Der Co-Pilot hatte das Flugzeug absichtlich abstürzen lassen. Heute startet ein neuer Gerichtsprozess zu dem Fall. 30 Angehörige wollen vom deutschen Staat Schadenersatz. Sie sagen, dass die Behörden nicht richtig überprüft haben, ob der Co-Pilot überhaupt hätte fliegen dürfen. Laut Gutachten war der Mann psychisch krank. In Rheinland-Pfalz soll heute das Urteil in einem Cold Case fallen. Dort ist vor mehr als 30 Jahren eine Touristin aus den USA umgebracht worden. Ermittler konnten aber auch nach so langer Zeit noch mit Hilfe von DNA-Spuren einen möglichen Täter ermitteln. Der Mann ist inzwischen 81 und hat die Tat auch zugegeben. Er soll die Frau vergewaltigt haben.
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2: Also heute unbeständiges Wetter. Viele Wolken, dazu teilweise ein paar kräftige Schauer und Gewitter zwischendurch, aber auch trockene Abschnitte mit so ein bisschen Sonne, bis zu 27 Grad maximal. Morgen auch wieder einiges an Wolken dabei. Hin und wieder ein paar Schauer und auch einzelne Gewitter möglich, bis zu 25 Grad maximal. Und am Sonntag, da bleiben uns die Schauer auf jeden Fall auch noch erhalten, aber ein bisschen mehr Sonne kommt wieder vorbei und 25 Grad maximal ebenfalls.
5: Gleich 8.33 Uhr. Wir gucken mal auf die Straßen. Eine Meldung von der A2 Hannover Richtung Berlin. Zwischen Allerengersleben und Alsleben 5 Kilometer wegen Bauarbeiten. Gute Fahrt wünschen wir euch.
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2: Okay. Also Kollege Lars lernt ja gerade für die Mission Norddeutschland fleißig Akkordeon spielen. Mhm. Man muss ja sagen, dieses Instrument, das sieht schon ziemlich wild aus.
5: Ja, wofür sind eigentlich diese kleinen runden Knöpfe links auf dem Akkordeon? Das finden wir gleich mal raus bei Nice to Know in 6 Minuten.
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0: Und da sind wir schon wieder. Enjoy ist hier. 8:39 Uhr haben wir's.
1: Und morgen Abend Enjoy the Beach in Büsum, der Ort, an dem auch das große Finale der aktuellen Mission Norddeutschland stattfinden wird.
0: Ja, Lars hatte eine Woche Zeit, einen Song auf dem Akkordeon zu lernen. Ob das geklappt hat, das hören wir morgen. Jetzt gibt's aber erstmal für uns alle noch so ein bisschen Wissen zum Flexen übers Akkordeon.
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0: Ja, Lars, guten Morgen, hau mal raus.
3: Hello. Ja, in den letzten Tagen wurde ich ja immer wieder auch von euch gefragt, wofür sind eigentlich diese kleinen runden Knöpfe links auf dem Akkordeon? Rechts ist ja quasi die gleiche Tastatur wie bei so einem Klavier.
1: Aha.
3: Und links sind Knöpfe so ähnlich angeordnet wie bei einer Schreibmaschine. Und die sind für Bässe und Akkorde zuständig.
0: Ja.
3: Das hat alles von den Akkordeon-Profis mal unseren Kollegen vom Hamburg-Journal erklärt.
4: Also die ersten Reihen sind Bassreihen. Und das sind die Kopplungen. Sprich, ich, wie bei der Gitarre habe ich Dur-Akkord, Moll, Dominant Septakkord und Vermindert. Also
1: so.
4: Kann ich im Prinzip ja wie ein Kontrabassist und ein Gitarrist zusammenspielen.
3: Und das halt alles nur mit der linken Hand. Ne? Also rechts klimper ich dazu noch auf den Klaviertasten und dann bin ich ganz alleine eine komplette Band.
1: Also Akkordeon, crazy Teil auf jeden Fall.
0: Ja.
1: Und wenn ihr sehen wollt, wie es klingt, wenn man dieses Instrument perfektioniert, dann kommt morgen zu Enjoy the Beach nach Büsum. Da zeigt Lars, was in ihm und natürlich auch im Akkordeon steckt.
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0: Oh shit, ist das laut.
1: Das ist die Nebelmaschine für gleich fürs früheste DJ-Set des Nordens und eventuell sehe ich dich auch gar nicht mehr. Wo bist denn du? Da hinten irgendwo, ne?
0: Martina, ich verschwinde hier im Nebel.
1: Wo bist du?
0: Ich fühle mich gerade wie so in einem Schmand gefangen auf jeden Fall.
1: Na gut, gleich geht's los auf jeden Fall. Mhm. Wir setzen uns jetzt aber erstmal mit der Generation 80 plus an einen Tisch. Es gibt auch was Leckeres zu essen.
0: Oh cool.
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0: Aber was gibt's dazu? Unser Reporter Martin besucht ja regelmäßig die SeniorInnen in der Grauen Schlau-WG. Und diesmal geht's um die Frage, was ist eigentlich deine Lieblingsbeilage?
3: Brot mit Butter und ein bisschen Käse und dann ist fertig.
4: Das klingt ja recht einfach.
3: Easy. Ja.
4: Bist du eine einfache Frau, Heike?
3: Ja, bin ich eigentlich. So, ich mach mir nicht so viel aus Essen.
4: Timmy, was ist deine Lieblingsbeilage?
5: Ja, so richtig gute Kartoffeln mal. Ja, nicht so Larifal-Dinger. Jo.
4: Roswitha, was ist denn deine Lieblingsbeilage beim Essen?
5: Soßen.
4: Welche Soße darf es denn sein?
5: Tomatensoße, Tomatenkäsesoße oder Marpadensoße. Wenn eine gute Hollandaise ist, ist auch was Feines.
6: Absolut.
4: Findest du auch, dass es immer zu wenig Soße gibt?
5: Ja.
0: Ist wohl so. Immer.
4: Ich verstehe das gar nicht, warum Leute immer so wenig Soße drauf machen.
5: Das ist auch nicht. Lasagne mit wenig Soße ist häuslich.
0: Sünde.
5: Schwimmen.
4: Elke, was ist deine Lieblingsbeilage?
7: Gemischter Salat.
4: Mhm. Was muss da rein für dich?
7: Bisschen Knoblauch, ein bisschen Zwiebel, Öl und Essig natürlich. Ja, das reicht.
4: Super. Gibt es eine Beilage, die du gar nicht magst?
7: Nein, gegessen werden alles, was auf den Tisch kommt.
0: Jo.
6: Okay.
7: Ja.
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0: so deine Uhrzeit? Als DJ steht man wahrscheinlich ja nicht so früh normalerweise auf.
1: Auf gar keinen Fall. Ich bin absoluter Morgenmuffel. Okay. Aber für heute habe ich Bock. Ja. Jetzt bin ich wach und ich habe Lust.
2: Was war dein erster Gedanke, als heute Morgen der Wecker dann geklingelt hat? Jetzt wirklich authentisch, ne?
0: Also ehrlich jetzt.
2: Oh, fuck.
1: Die Hunde müssen raus.
0: Ach, du hast auch Hunde. Ja, guck mal. Okay.
2: Auch schön, dann.
0: Also wir freuen uns riesig. In knapp 7 Minuten ungefähr geht's los nach den News. Und dann wird hier richtig eine Stunde lang abgerissen. Beim frühesten DJ-Set des Nordens mit Lunax. Wir freuen uns.

0: Genau 9 Uhr. Guten Morgen.
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2: Also diesmal kennt man die Wörter zumindest, finde ich. Es geht ums Jugendwort des Jahres und jetzt sind die Top 3 dafür bekannt. Lisa Posorska aus den Enjoy Infos, sag nochmal, welche Wörter sind es geworden?
3: Ragebait, Crashout und Peak, das hat der Langenscheid Verlag heute bekannt gegeben. Noch bis Ende September können Leute unter 20 mit abstimmen, welches Wort es denn am Ende auf Platz 1 schafft. Wieso spannend ist, dass es genau diese Wörter geworden sind, das sagt uns Enjoy-Reporterin Jenny Kallenbrunn.
4: Jugendwörter stammen oft aus Memes, die viral gegangen sind, aus Computerspielen oder auch aus dem Kiezdeutschen, bei dem sich mehrere Sprachen miteinander vermischen. Die Top 3 in diesem Jahr sind allerdings ganz normale Begriffe aus dem Englischen, die auf Englisch so in anderen Ländern auch schon länger gebraucht werden. Crashout heißt ausrasten und kommt daher, dass junge Menschen häufiger über ihre mentale Gesundheit sprechen. Ursprünglich meint Crashing Out das Gefühl von Überforderung und Angststörungen. Peak bedeutet einfach Top und als Ragebait werden Inhalte im Internet bezeichnet, die bewusst provozieren. Nicht ins Finale geschafft haben es die deutschen Begriffe gute Käse, Macker oder Schere.
3: In Norwegen hat die Königsfamilie immer noch eine große Bedeutung, auch wenn sie nach einigen Skandalen in der Krise steckt. Jetzt ist König Harald gestorben, das hat das Königshaus mitgeteilt. Er hat mehr als 3 Jahrzehnte lang auf dem Thron gesessen und wurde 89 Jahre alt. Durch seinen Tod rückt jetzt Sohn Hakon als neuer König von Norwegen nach. Der ist aktuell Kronprinz und mit Kronprinzessin Mette Marit verheiratet. Gestern Abend ist ein neuer europäischer Wettersatellit ins All gestartet. Zusammen mit 2 anderen Satelliten gehört er zu einer ganz neuen Generation seiner Art. Er soll schneller vor Stürmen, Sturzfluten und auch Waldbränden warnen. Die Fußball-Bundesliga der Männer geht heute Abend in die neue Saison. Neu mit dabei sind Schalke, Elversberg und Paderborn. Aus dem Norden spielen in dieser Saison der Hamburger SV und Werder Bremen mit. Los geht's mit dem Spiel Bayern gegen Stuttgart.
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0: Einmal bitte großen Applaus für Lisa Posorska aus den Enjoy Infos. Weil das ist wirklich eine Ausnahmesituation.
2: Danke. Dankeschön.
0: Wir stehen jetzt zu 35. im Studio, weil hier gleich gibt es das früheste DJ-Set des Nordens. Und alle haben irgendwie ihre Kameras rausgeholt so. Und wie war es für dich, Lisa, gerade zu performen hier?
5: Ich war viel aufgeregter als
0: aber
5: sonst.
0: Ich sehe
5: sonst nicht, für wen wir hier irgendwie was machen.
0: Ja, aber du hast dich gar nicht versprochen.
2: Das war richtig
0: super,
2: krass.
0: Es war die beste Ausgabe heute.
2: Ja, Dankeschön. Fand ich auch.
5: Dankeschön.
0: Ja. Das Wetter wird das Wetter wird jetzt nicht so top, muss man sagen.
2: Schade.
0: 27 Grad maximal heute, aber schön die Regenschauer mit dabei. Wochenende sieht nicht besser aus bis 25 Grad maximal. Was soll man machen?
2: 9, wir gucken auf die Straßen. Eine Meldung gibt es von der A2 Hannover Richtung Berlin. Zwischen Allerengersleben und Alsleben 4 Kilometer Stop and Go wegen Bauarbeiten. Fahrt schön vorsichtig.
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0: Das ist aufregend, oder?
2: Startschuss, oder was? Ach. Lunax, wie geht's dir? Bist du theoretisch ready? Können wir starten?
6: Ich bin nicht theoretisch ready, sondern auch praktisch. Ich hab Bock. Und ich würde sagen, wir gehen hier alle Crash Out, oder?
0: Ja, wir gehen Crash Out. Eine Peak Performance.
2: Let's go!
0: Ja, schön.

0: Oh, holla die Waldfee, Leute. Macht mal ganz kurz Lärm hier im Studio. Was geht ab?
1: Was ist denn hier los?
0: Holy Guacamole. 20 Minuten nach 9. Ihr seid hier bei Enjoy. Tag, moin auf dem Freitag beim frühesten DJ-Set des Nordens. Wir sind nicht alleine, wie ihr schon gehört habt. Lunax ist einmal am Start. Sie legt hier schon seit 20 Minuten auf. Und natürlich auch ein paar Leute, die es auf die Gästeliste geschafft haben. Na, guten Morgen.
1: Schön, ihr seid fleißig vom Radio mit dabei. Lunax, wir haben hier ein paar Kommentare bekommen. Mirko aus Aufschlag schreibt, danke dafür. Da macht das Güllefahren auf dem Acker noch mehr Spaß.
0: Stark.
1: Einer schreibt, ich lieb's, wir freuen uns jetzt schon auf morgen Enjoy the Beach mit Lunax. Jessie sagt, das ist ja nur Geilo im Außendienst. Und Franzi sagt, lieben Dank für euch und das DJ-Set. Der beste Freitag überhaupt. Also alle sind in Love mit dir.
2: Mega, vielen Dank. Ich bin auch voll in Love hier. Die Leute, die hier gerade da sind, die Zuschauer, mega, mega cool. Eine richtig geile Party und ich freue mich auch sehr auf morgen. Aber ich freue mich auch auf die nächsten 14 Minuten mit euch.
0: Oh, das ist so ein Wort, oder? Dann gehen wir doch rein
1: direkt. Ja, dann machen wir doch weiter direkt, oder?
0: Nice.

Okay, das war schon mal ganz okay für morgens um 9.30 Uhr. Aber ich brauche ein bisschen mehr Energie. Zicke, zacke, zicke, zacke. Was war das denn? Ein bisschen mehr Energie. Zicke, zacke, zicke, zacke. Sehr schön. Okay. Komm mal hier auf, wenn ihr würde. So. Und wir setzen uns alle wieder hin. Alle wieder runter, alle hinsetzen. Alle runter, alle hinsetzen. Kamerafrau auch. Sehr schön.

0: Da sind wir wieder, Leute. 9:39 Uhr, es ist Enjoy. Wunderschönen guten Morgen beim größten DJ-Set des Nordens. Zusammen mit Lunax. Leute, macht mal Applaus hier im Studio. Wo seid ihr?
1: Schön. Ich bin schon komplett durchgeschwitzt. Ganz viele von euch haben geschrieben vom Radio, Lars, wie soll man dazu arbeiten? Hannes sagt, meine Nachbarn hören auch mit, ob sie wollen oder nicht. Mina ist am Kinderzimmer streichen und schreibt, das macht so viel Spaß mit der Musik. Und Dennis aus Rheinbeck sagt, da kommen richtige Festival-Vibes auf, weiter so und Abfahrt.
0: Fantastisch.
1: Also alle sind happy.
2: Mega.
0: Da kann man mit arbeiten. Nils ist auch am Start, du bist ja gerade angereist aus Lübeck. Du hast aber eine kleine Odyssee hinter dir, kann das sein?
3: Ja, genau. Also ich komme ja direkt aus dem Nachtdienst und ja, bin direkt hierher gefahren.
0: Du hast nicht geschlafen?
3: Nein, gar nicht.
1: Okay. Und das Problem ist, du hast nächste Nacht schon wieder Nachtdienst.
3: Richtig.
1: Boah,
0: was für ein Typ!
3: Ich bin extra für euch hierher gekommen.
0: Oh, Mann, das ist so schön. Geilste, vielen Dank dafür. Wir haben jetzt noch 20
1: genau.
0: Minuten vor uns. Da werden wir noch, würde ich sagen, noch mal ein bisschen abreißen hier das Studio.
1: Dass wir komplett nass sind?
0: Ja, das würde
1: Und dann hat sich das gelohnt.
0: Ich denke wohl auch.
1: Schön, dass du da bist, Lunax.
2: Freue mich, vielen Dank.

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0: Boah! Einfach weiter.
1: Was war das für ein Abbruch? Aber schön, gefällt mir. Leute, wir sind hier immer noch im frühesten DJ-Set des Nordens bei Enjoy. Lunax hat gerade eine Stunde lang aufgelegt. Mal großen Applaus hier aus dem Studio. Sehr, sehr nice. Für alle, die das noch nie gehört haben, wir machen das immer alle paar Monate.
2: Ja.
1: Laden euch herzlich ein. Also, falls ihr das gerade gehört habt und auch gerne mal das Studio von innen sehen wolltet, wir werden das auf jeden Fall noch ein paar Mal öfter machen. Vielen, vielen Dank, dass ihr alle hier seid schon mal.
2: Imke hat geschrieben, das Set heute Morgen ist so krass, dass ich meiner Freundin einfach random eine Nachricht geschrieben habe, dass ich gerade Lust auf Feiern habe.
1: So geil.
2: Ella aus Bad Doberan sagt, mein Schreibtisch nutze ich heute als DJ-Pult. Und Dominik aus Neumünster sagt, also bei uns in der Firma waren gerade alle am Tanzen.
3: Ja, ja, perfekt.
1: Du hast du hingekriegt, würde ich sagen.
3: Ja, richtig. Mega, cool. Sehr cool.
1: Schön. Und das Geile ist, wenn euch das jetzt gefallen hat und ihr für morgen vielleicht noch keine Pläne habt, Enjoy the Beach in Büsum findet morgen ebenfalls statt. Und da bist du ja wohl auch dabei.
3: Genau, ihr hört mich um 19 Uhr auf der Stage. Ich habe richtig Bock und es wird auf jeden Fall richtig Abriss.
1: Geil.
3: Wie würdet ihr sagen, es geht morgen richtig Crash Out?
1: Es geht Crash Out. Es wird richtig Peak Performance.
2: Richtig gut. Also vielen Dank, dass du da warst.
3: Danke, dass ich hier
2: bin. Und hier geht's jetzt weiter mit Saskia und einen schönen Tag euch noch.
3: Dankeschön.
2: Ja, Lisa und ich, wir sind jetzt die Partypooper hier.
1: Ja, nein.
2: Irgendwas ist ja immer.
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2: Um gleich 10 Uhr und bei uns hier im Enjoy-Team geht es gerade wieder um die Frage, wer denn wohl beim Tippspiel dabei ist. Heute startet nämlich die Fußball-Bundesliga der Männer in die neue Saison. Lisa Posowska aus den Enjoy-Infos, was müssen wir dazu wissen?
5: Es ist die 64. Saison der Männer. Du hast es schon gesagt, die Frauen spielen ja schon seit einer

0: Woche wieder. Heute Abend geht's los mit dem Spiel Bayern gegen Stuttgart. Enjoy-Sportreporter Jan Möller hat den Überblick über die neue Saison.
1: Die Münchner gehen wieder als der Top-Favorit in die Saison. Nur noch zwei Nordclubs sind dabei, der Hamburger SV und Werder Bremen. Der HSV spielt morgen in Dortmund. Werder muss am Sonntag nach Freiburg. Beide hoffen auf eine sportlich ruhige Saison. Als erste Abstiegskandidaten gelten zwei Neulinge, Paderborn und Elversberg. Für die Saarländer ist es die erste Bundesliga-Saison überhaupt. Und neu sind auch einige Regeln, wie etwa der 5-Sekunden-Countdown bei Abstößen und Einwürfen. Damit wollen die Schiedsrichter das Zeitspiel verhindern.
0: Crash-Out, Peak und Rage-Bait. Diese Wörter sind in der Top 3 bei der Wahl zum Jugendwort des Jahres. Das hat der Langenscheid-Verlag heute gemeldet. Welches Wort es am Ende wird, darüber können Leute bis 20 noch bis Ende September abstimmen. Crash-Out bedeutet ausrasten, Peak sowas wie Top und Rage-Bait meint Sachen im Netz, die nur provozieren und auf viele Klicks aus sind. Stellt euch vor, der Marschsee in Hannover heißt ab morgen einfach anders. So ist das jetzt in den USA gelaufen. US-Präsident Trump hat den großen See Lake Ontario in Lake America umbenannt. Er liegt zwischen Kanada und den USA und die beiden Länder streiten sich schon länger über Zölle. Der US-Präsident kann Kanada aber nicht dazu zwingen, dass sie den See jetzt auch anders nennen. Songs, die mit KI gemacht wurden, die finden auch in Deutschland immer mal wieder in die Charts. Es gibt dazu aber klare Vorgaben. Die gibt es ab heute auch in Australien. Da dürfen Songs, die hauptsächlich mit KI gemacht wurden, ab jetzt nicht mehr in den Charts auftauchen. Das Ziel, dass der Mensch den größten Anteil an der Songentstehung behält.
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3: Gestern noch Vollgas Sommer, heute irgendwie Vollgas Herbst, ne? Dicke Wolken, teilweise kräftige Schauer und Gewitter und selten sonnig bei 21 bis 27 Grad. Am Wochenende ist dann auch alles am Start, öfter grau und nass. Zwischendurch drängelt sich aber auch mal die Sonne nach vorne bei 20 bis 25 Grad. Eine Meldung habe ich, die kommt von der A2 Hannover Richtung Berlin. Zwischen Allerengersleben und Alsleben, da stockt es gerade auf 4 Kilometern wegen Bauarbeiten. Gute Fahrt euch!
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3: Junge, was war das für ein Abriss gerade hier beim frühesten DJ-Set des Nordens mit Lunax. Martin schreibt über die Enjoy-App, erstmal lief die Arbeit leichter, jetzt gar nicht mehr. Abrissfreitag. Jan aus Hamburg sagt, richtig, richtig gut, ballert den Putz von der Decke. Und Lena hat sich auch noch reingemeldet mit einer Sprachnachricht.
4: Leute, wie gut ist eure Playlist? Ich bin am Hausputzen, ihr wurdet laut gemacht, ich bin am Tanzen. Es wurden sogar Bilderrahmen geputzt. Nur beim Low, Low, Low wurde es kritisch. Ich glaube, ihr wisst, was ich meine.
3: Ich lieb's komplett. Also hier wurde das Studio auch einmal komplett auf links gedreht. Also ich würde sagen, wir atmen jetzt einmal kurz durch alle. Ich brauche dringend eine Ladung Deo und dann machen wir hier weiter.
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Steffi hat gerade über die Angel-App geschrieben. Ich habe heute Morgen das tolle DJ-Set von Lunax gehört und bin total begeistert. Gibt es eine Möglichkeit, das komplette Set später nochmal nachzuhören? Natürlich gibt es die. Wir packen euch das Set natürlich nachher online auf angel.de. Wenn es soweit ist, sage ich euch Bescheid. Und einen Teil des Sets hört ihr nachher auch nochmal im Angel-Nachmittag. Bye, Lars!

0: Achtung Leute, es gibt ein neues Gesetz. Singles und Unverheiratete dürfen nur noch in einer Nacht im Jahr Sex haben. Das Gesetz gilt allerdings nur im Kino.
1: Ich suche einfach einen Typen, der nett ist. Auf die wahre Liebe in der unromantischsten Nacht des Jahres.
0: One Night Only heißt der Film, läuft ab sofort im Kino und Enjoy-Kinomann Marcel startet jetzt mit uns in diese eine besondere Nacht.
2: Ja, es gibt doch diese Horrorfilmreihe The Purge. Da darf ja einmal im Jahr straffrei gemordet werden. Und dieser Film ist hier quasi also sowas wie die Sex Purge. Unter anderem mit Callum Turner. Er darf auch ran in dieser Nacht. Er ist aber hin und her gerissen, weil das Interesse ist schon irgendwie da, das Date aber eher nicht.
3: Ich bin auch
1: Ellie.
3: Wie wär's mit uns?
1: Deine Ohren sehen aus wie Autotüren.
3: Tja, deine Nase ist zu klein für dein Gesicht.
1: Mit deinem Kinn kann man Holz hacken.
3: Deine Beine machen keinen Sinn.
1: Dein Haaransatz macht keinen Sinn.
2: So, und wie lautet nochmal das alte Sprichwort? Erstens kommt wer anders und zweitens als man denkt.
0: Ja, kriegen wir beim Gucken denn jetzt rote Ohren oder geht's?
2: Nee, das ist eine Rom-Com FSK 12. Also ja. Da wird dir nicht wirklich der Pornhub-Katalog vorgetanzt. Es ist so USA-typisch prüde, alles so angedeutet, irgendwie im Halbschatten oder in Unterwäsche. Das macht aber nichts, weil die Story funktioniert. Die hat wirklich nette Spielereien drin. Nur in Sachen Logik ist das natürlich sehr häufig der Kino-Coitus interruptus. Trotzdem ist das launig. Das ist eine schöne, andere Art Rom-Com für diesen Sommer, auch dank Callum Turner.
0: Also, netter Typ, nette Rom-Com. One Night Only seht ihr ab sofort im Kino.

0: Martin Garrix und Dua Lipa. Um 10:30 genau. Und damit können wir die Straßen checken und für einen Freitag sieht das sehr ungewöhnlich aus. Es ist nämlich gar nichts los. Nicht eine einzige Meldung. Das heißt, ihr habt freie Fahrt. Kommt gut durch.
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0: Es war eine dumme, aber auch sehr witzige Aktion. DJ Bund hatte letztens einen Auftritt in Hamburg und war vorher mit seinen Kollegen auf folgender Mission.
1: Wir fahren jetzt in den Stadtpark und verteilen da noch 300 bis 400 Tickets.
2: Mal gucken, wie viele Leute kommen.
0: Jo, so ein paar waren wohl da. Es gibt nämlich ein Video dazu auf Instagram. Und Achtung, es wird kurz laut.
3: Alter, was? Oh mein Gott! Auf die Seite!
4: Wir waren so holy shit!
5: Wo sind die?
6: Sebastian!
5: Los!
6: I think I'm tripping!
0: Absolutes Chaos, teilweise Lebensgefahr, aber alle hatten ihren Spaß und keine Sorge, alle haben überlebt. Bevor ihr euch beim nächsten Mal vielleicht auch ein Free-Ticket bei ihm noch abholt, checken wir erstmal, ob Bund euren Geschmack trifft. Das ist er mit seiner Single Trippin' hier auf dem Enjoy-Songradar für euch.

0: BTS mit Swim um 9:09.
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0: Und jetzt hört ihr einen Beitrag von Julius Jordan für die evangelische Kirche.
2: Wie konnte das denn passieren? Es ist schon Ende August. Gestern war doch noch Silvester und der Frühling war auch gerade erst. Ich habe das Sommerloch vermisst. Eine Zeit, in der die ganze Welt weniger zu sagen hatte und ich selbst einfach mal durchatmen konnte. Wo so etwas wie Stille eingekehrt ist und ich mich selbst sortieren konnte. Ja, die Zeit rennt. Also brauche ich Strategien, wie ich dennoch Pause machen kann. Ich könnte mir Orte schaffen, an denen einfach mal Ruhe ist. Ein Spaziergang im Wald, ein Konzert besuchen oder in einer Kirche der Orgel zuhören. In vielen Kirchen gibt es eine Slowdown-Bewegung. Dort wird der Raum geöffnet, das Handy in den Flugmodus gestellt und dann gibt es verschiedene Angebote. Meditieren, basteln, malen oder einfach sein. Solche Veranstaltungen können dabei helfen, diesem Hamsterrad des Alltags zu entfliehen. Kurz Luft holen, raus aus der Welt und rein in die eigene Welt. Und in einer solchen Pause gibt es auch die Möglichkeit, Gott zu finden, der mit uns durch diese Zeiten rennt und uns aber auch in den Pausen begleitet. Wie wäre es? Einmal den Stift fallen lassen, die Augen schließen und mal schauen, welcher Ruhepunkt gerade möglich ist.
0: Das war ein Beitrag von Julius Jordan für die evangelische Kirche.
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0: 11 Uhr haben wir es gleich.
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0: Oh, ich finde, diesmal kennt man die Worte zumindest. Es geht ums Jugendwort des Jahres. Da sind heute die Top 3 bekannt gegeben worden. Johannes Tran aus den Enjoy Infos. Sag nochmal, welche Worte sind das?
2: Ragebait, Crashout und Peak, das hat der Langenscheid Verlag heute bekannt gegeben. Noch bis Ende September können Leute unter 20 mit abstimmen, welches Wort es dann am Ende auf Platz 1 schafft. Und wieso es spannend ist, dass es genau diese Wörter geworden sind, das sagt uns Angel-Reporterin Jenny Kallenbrunn.
3: Jugendwörter stammen oft aus Memes, die viral gegangen sind, aus Computerspielen oder auch aus dem Kiezdeutschen, bei dem sich mehrere Sprachen miteinander vermischen. Die Top 3 in diesem Jahr sind allerdings ganz normale Begriffe aus dem Englischen, die auf Englisch so in anderen Ländern auch schon länger gebraucht werden. Crashout heißt ausrasten und kommt daher, dass junge Menschen häufiger über ihre mentale Gesundheit sprechen. Ursprünglich meint Crashing Out das Gefühl von Überforderung und Angststörungen. Peak bedeutet einfach top und als Ragebait werden Inhalte im Internet bezeichnet, die bewusst provozieren. Nicht ins Finale geschafft haben es die deutschen Begriffe gute Käse, Macker oder Schere.
2: In Norwegen hat die Königsfamilie immer noch eine große Bedeutung, auch wenn sie nach einigen Skandalen in der Krise steckt. Jetzt ist König Harald gestorben, hat das Königshaus mitgeteilt. Der hat mehr als 3 Jahrzehnte lang auf dem Thron gesessen und wurde 89.

0: 80 Jahre alt. Durch seinen Tod rückt jetzt Sohn Håkon als neuer König von Norwegen nach. Immer wieder steht die US-Einwanderungsbehörde ICE in der Kritik, unter anderem, weil Mitarbeitende teilweise brutal vorgehen. Und jetzt gibt's neue Kritik, denn die Behörde will Elektroschock-Handschuhe einsetzen. Das sind Handschuhe, mit denen man schmerzhafte Stromstöße abgeben kann. 6000 solche Handschuhe hat die Behörde schon bestellt, heißt es. Und die Fußball-Bundesliga der Männer, die geht heute Abend in die neue Saison. Neu mit dabei sind Schalke, Elversberg und Paderborn. Aus dem Norden spielen in dieser Saison der Hamburger SV und Werder Bremen mit. Los geht's am Abend mit dem Spiel Bayern gegen Stuttgart.
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2: Endlich mal wieder klassisch norddeutsches Wetter, Leute. Wolken, Regen, Wind, einzelne Gewitter sind heute dabei. Dazu haben wir bei euch in Bassum 21 Grad, in Pinneberg 18 und bei euch in Rostock 19 Grad. Am Wochenende bleibt es dann abwechslungsreich, ab und zu Sonne. Ansonsten machen wir mit dem Herbstprogramm weiter bei 20 bis 25 Grad. Ich habe die A1, Fehmarn Richtung Lübeck, zwischen Eutin und Rathekau. Da stockt es gerade auf 10 Kilometern. Das hat uns auch gerade Benjamin über die Enjoy-App gemeldet. Danke dafür. A2 Hannover Richtung Berlin, zwischen Allerengersleben und Alsleben. 3 Kilometer Baustellenstau. Und die A7 Flensburg Richtung Hamburg, zwischen Hamburg-Stellingen und dem Elbtunnel. Da stockt es auf 5 Kilometern. Das war's, kommt gut durch.
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2: Na Leute, wie laut schreit das Wochenende schon nach euch? Also wenn ihr kurz vor Tinnitus seid, dann regelt das heute vielleicht ausnahmsweise mal so wie er hier.
3: Bei mir ist ja immer Feierabend, nicht wenn die Uhr das sagt. Wir haben immer Feierabend, wenn ich fertig bin.
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0: So, Lars, mach mir bitte kurz einmal nach. 4 Sekunden einatmen.
1: 2, 3, 4.
0: Und 6 aus.
1: 1, 2, 3, 4, 5, 6.
0: So, das machst du jetzt bitte 8 bis 10 Mal.
2: Okay.
0: Dann ist deine Aufregung nämlich weg.
2: Okay, wir schauen mal, ob das wirklich funktioniert.
0: So, Leute, ihr habt es nämlich bestimmt mitgekriegt. Lars muss morgen vor tausenden Menschen mit einem Akkordeon einen Song spielen. Mhm. Obwohl er das eigentlich gar nicht kann.
2: Ja.
0: Ist immer noch so, oder? Eigentlich, naja.
2: So ein bisschen funktioniert's.
0: Wie es so an der, ich sag mal, Quetsch-Kommodenfront aussieht, das klären wir gleich in 8 Minuten.
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0: Auf einer Skala von 1 bis Akkordeon. Wie aufgeregt bist du, Lars?
1: Cello. Nee, also wirklich sehr, sehr, sehr aufgeregt, ja.
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0: Also es gibt ja viele gute Gründe, morgen zu unserer Strandparty Enjoy the Beach nach Büsum zu kommen. Ein Grund ist, ihr seht Lars, wie er einen Song auf dem Akkordeon spielt. Das ist nämlich die aktuelle Challenge. Und ihr könnt dabei sein, ihn anfeuern, Laola-Welle machen, was ihr wollt. Lars, hau mal kurz raus. Hast du meine Atemtechniken jetzt noch ein paar Mal gemacht? Oder geht's mit der Aufregung? Sag mal.
1: Klar. Ja, also Thema Aufregung ist auf jeden Fall da. Das kann ich auf jeden Fall sagen. Es fühlt sich so ein bisschen an wie damals in der Schule vor so einer Klausur, bei der man wusste, die werde ich zu 100% verkacken. Aber hoffentlich wird's noch irgendwie eine 4-.
0: Ach
1: so.
0: Komm.
1: Doch, wirklich. Aber zum Glück gab es auch ganz viele Tipps über die kostenlose Enjoy-App. Joscha hat zum Beispiel geschrieben, wenn du auf die Bühne gehst und die Leute entertaining-mäßig sofort mitnimmst und vor dem Spielen so rhythmisch klatscht, so ja, dann kommt das einfach viel besser rüber. Also nimm das Publikum mit und mach es zu einem gemeinsamen Moment. Und genau das werde ich versuchen. Ich will nur eine gute Zeit mit euch haben und natürlich diese Mission Norddeutschland irgendwie erfüllen.
0: Also ganz ehrlich, ich sehe das vor mir, du auf der Bühne und ich meine, die Enjoy-Community, die ist ja immer sofort am Start. Mhm. Die werden sich da alle einmal einhaken, dann wird geschunkelt, dann singen die alle mit und dann wirst du getragen.
1: Ja, hoffentlich, so will ich es haben.
0: So, es wird nur geil. Leute, kommt vorbei, Enjoy the Beach, komplett for free. Unterstützt wird Lars unter anderem auch von Topic, von Lunax und David Puentes.
1: Meine Gang.
0: Auch auf der Bühne, genau. Wann geht's los?
1: 18 Uhr.
0: Check.

0: Die Imagine Dragons hier bei Enjoy mit Whatever It Takes. Wir haben es 11:30. Kurzer Blick zu euch auf die Straßen. Stau oder stockenden Verkehr kriegt ihr ab einer Länge von 3 Kilometern. A1 Fehmarn Richtung Lübeck zwischen Eutin und Rathekau. 10 Kilometer Stau. Da wird gebaut, da ist nur eine Spur frei. Dann die A1 Hamburg Richtung Osnabrück. Zwischen Bremerkreuz und Arsten stockt es auf 6 Kilometern vor der Baustelle. Die A1 Osnabrück Richtung Bremen. Zwischen Bremen-Brinkum und Hemelingen haben wir 4 Kilometer Stau. A2 Hannover Richtung Berlin. Zwischen Allerengersleben und Alsleben 3 Kilometer Baustellenstau. A7 Flensburg Richtung Hamburg. Zwischen Hamburg-Stellingen und im Elbtunnel stockt es auf 5 Kilometern. A7 Hamburg-Hannover zwischen Schneeferdingen und Soltau-Süd, 6 Kilometer Stop-and-Go. Und die A24 Hamburg Richtung Berlin zwischen Rheinweg und Schwarzenbeek-Grande, 3 Kilometer Stau. Da wird gebaut, da ist nur eine Spur frei. Das war's, kommt gut durch.
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Grüße an alle Menschen, die kein Fußball gucken. Ab sofort könnt ihr euren Wocheneinkauf wieder ganz entspannt am Samstagnachmittag machen. Heute startet nämlich die Fußball-Bundesliga der Männer in die neue Saison. Das heißt, die Supermärkte sind samstags auf jeden Fall zwischen 15:30 und 18 Uhr wie leergefegt. So, und neu dabei in der Bundesliga ist übrigens Elversberg im Saarland, der kleinste Standort der Bundesliga-Geschichte. Elversberg hat gute, ich habe nachgeguckt, 7.500 Einwohner, keinen Bahnhof und keinen Rathausbalkon. Also Elversberg, das gallische Dorf der Bundesliga, würde ich sagen.

0: die Fenster beschlagen, Nebelmaschine auf Anschlag, Disco-Kugel im Turbo-Modus. Also eure Angel Morning Show, die hat sich heute Morgen für eine Stunde lang in den geilsten Club Norddeutschlands verwandelt.
1: Was geht ab?
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0: Der DJ-Set des Nordens mit Lunas.
1: Das war kompletter Abriss heute Morgen bei Martina und Greg. DJ Lunax hat eine Stunde lang live hier im Enjoy-Studio aufgelegt. Und ihr wart nicht nur vom Radio dabei, so wie Lena zum Beispiel.
2: Leute, wie gut ist eure Playlist? Ich bin am Hausputzen. Ihr wurdet laut gemacht. Ich bin am Tanzen.
1: Ja, und getanzt wurde auch hier im Studio. Da waren nämlich auch einige von euch am Start. Und die haben richtig abgefeiert mit uns.
3: Es hat so viel Spaß gemacht. Ich möchte das jetzt bitte jeden Freitag.
4: Also aufstehen war erstmal Katastrophe um 4.30 Uhr. Aber hat auf jeden Fall sich gelohnt, hierher zu kommen. 2 Stunden hierher zu fahren. Bombe.
5: Also es war das erste Mal, dass ich Lunax live gesehen habe. Und es war mega. Also die Stimmung war super. Normalerweise hört man so eine Musik jetzt nicht um 9 Uhr morgens. Aber was war mal eine coole Abwechslung.
6: Was für eine geile Idee, einfach hier ein DJ-Set zu machen. Also ich war sehr dankbar dafür, dass man das geschafft hat, hier reinzukommen. Ich wurde ja mitgenommen, ich bin ja eine Begleitperson gewesen. Also bewerbt euch auf jeden Fall, das ist super. Gerne wieder.
1: So, und wenn ihr jetzt sagt, toll, ich habe heute Spätschicht, ich habe es verpasst, weil ich gepennt habe. Gar kein Ding. Wir stellen euch das komplette DJ-Set von Lunax, nämlich zum Nachhören online. Also wenn es soweit ist, sage ich euch Bescheid. So ein paar Highlights von heute Morgen seht ihr aber auch schon jetzt in unserer Insta-Story, also von Enjoy. Klickt euch gerne mal rein. Und ein Teil des DJ-Sets hört ihr nachher sogar noch mal hier im Radio, im Enjoy-Nachmittag bei Lars, ab so circa 5:30 heute Abend. So, und jetzt braucht ihr auch nicht auf dem Trockenen sitzen. Ich habe euch Lunax nämlich noch mal direkt in die Playlist gepackt. Das ist er mit...

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4: Wir haben es 12 Uhr.
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4: Vielleicht erinnert ihr euch noch an diese schreckliche Nachricht. Eine Germanwings-Maschine stürzt ab in den französischen Alpen und 150 Menschen sterben. 11 Jahre ist das jetzt schon her und heute reden wir wieder drüber. Johannes Tran aus den End-to-End-Fos. Warum?
5: Weil heute ein Gerichtsprozess losgeht. 30 Angehörige der Verstorbenen haben vor dem Landgericht Braunschweig auf Schadenersatz geklagt. Da hat nämlich das Luftfahrtbundesamt seinen Sitz. Und diese Angehörigen finden, das Amt hat seinen Job nicht richtig gemacht. Es hätte den Co-Piloten besser überprüfen müssen. Enjoy-Reporter Yannick Wiechers hat mehr Infos.
6: Nach dem Absturz vor 11 Jahren hatten die Unfalluntersuchungen ergeben, dass der Co-Pilot das Flugzeug absichtlich in ein Bergmassiv in Südfrankreich stürzen ließ, offenbar um Suizid zu begehen. Im Laufe dieser Ermittlung war herausgekommen, dass er psychisch

0: Probleme hatte, wegen der er in ärztlicher Behandlung war. Die Kläger, die vertreten die Auffassung, dass der Absturz durch eine konsequentere flugmedizinische Überwachung hätte verhindert werden können.
1: Norwegens König Harald ist tot. Der ist im Alter von 89 Jahren gestorben, meldet der Palast. Mehr als 3 Jahrzehnte saß er auf dem Thron. Damit war er zuletzt der älteste regierende König in Europa. Neuer König in Norwegen wird jetzt sein Sohn Håkon. Nächste Woche beginnt für viele die Berufsschule und wer bisher noch keinen Ausbildungsplatz hat, der hat noch Chancen. Die Bundesagentur für Arbeit sagt, in Hamburg, Mecklenburg-Vorpommern und Schleswig-Holstein sind aktuell noch 2200 Lehrstellen unbesetzt. Und zwar vor allem im Einzelhandel, in der Gastronomie und im Hotelgewerbe. Seid ihr vielleicht auch Mickey-Maus-Fans? Morgen steht da nämlich ein besonderes Jubiläum an. Vor 75 Jahren ist das erste deutsche Mickey-Maus-Magazin auf den Markt gekommen. Jetzt ist deshalb eine extra Jubiläumsausgabe erschienen. Bis heute zählt das Mickey-Maus-Magazin zu den erfolgreichsten Comicreihen mit mehr als 1,3 Milliarden verkauften Exemplaren.
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3: Oh mein Gott. Never forget, wie ich früher bei meiner Oma Hatti immer samstagnachmittags sind wir da immer hingefahren zum Kaffee und da lag immer eine Mickey Maus für mich. Oh. Ich lieb's ja wohl nur. Also das Ding werde ich mir kaufen.
1: Ja.
3: Hast du das früher auch gelesen?
1: Ich hab's auch gesuchtet.
3: Oder? Ah, oh, schön. Okay, das gibt Throwback-Vibes. So, kommen wir zum Wetter. Meist grau, windig und nass heute im Norden. Teilweise ist auch mal ein kräftiges Gewitter drin bei 21 bis 27 Grad. Am Wochenende auch warm mit bis zu 25 Grad, aber eben auch weiterhin ziemlich durchwachsen mit vielen Wolken, Regen und wenig Sonne. Ist eine Menge los. Wir haben vorsortiert. Ihr kriegt Stau oder stockenden Verkehr ab einer Länge von 3 Kilometern. A1 Fehmarn Richtung Lübeck. Zwischen Eutin und Rathekau haben wir 10 Kilometer Stau. Da ist nämlich wegen Bauarbeiten nur eine Spur frei. A1 Lübeck Richtung Hamburg. Zwischen Hamburg-Billstedt und Stillhorn stockt es gerade auf 8 Kilometern. A1 Hamburg Richtung Osnabrück. Zwischen Bremerkreuz und Arsten 7 Kilometer Stop and Go vor der Baustelle. Die A1 Osnabrück Richtung Bremen. Zwischen Bremen-Brinkum und Arsten 4 Kilometer Stau ebenfalls vor der Baustelle. Dann geht's rüber auf die A2. Hannover Richtung Berlin, zwischen Allerengersleben und Alsleben, 3 Kilometer Stau wegen Bauarbeiten. A7 Flensburg-Hamburg, zwischen Dreieck Hamburg-Nordwest und dem Elbtunnel, 7 Kilometer Stau. Die A7 Hamburg Richtung Hannover, zwischen Schneferdingen und Soltau Süd, stockt es auf 7 Kilometern. A7 Hamburg nochmal Richtung Hannover, zwischen Westenholz und Berghof, 5 Kilometer Stau wegen Bergungsarbeiten. Und die A24 Hamburg-Berlin, zwischen Rheinweg und Schwarzenbeek-Grande, nochmal 3 Kilometer Stau. Da ist nur eine Spur frei wegen Bauarbeiten. Kommt gut durch!
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3: Ja, und erst schön das Schirmchen in die Pina Colada stecken und danach so ein bisschen Zivilrecht befüllen. Also so oder so ähnlich sieht gerade der Alltag von Student Amon aus Bansin aus. Und falls ihr jetzt denkt, der hat seine Work-Life-Balance aber mal sowas von im Griff. Nee, das ist alles Arbeit, auch das mit dem Pina Colada. Wie das zusammenpasst, klären wir in 9 Minuten.
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0: Freitagmittag, 14 Minuten nach 12. Nicht mehr so lange hin bis zum Wochenende. Also höchste Zeit, hier nochmal so ein bisschen Lob zu verteilen.
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0: Hier klopfen wir allen auf die Schulter, die unseren Norden immer noch so einen Ticken schöner machen. So wie Amon aus Bansin auf Usedom. In Bansin gab es nämlich total lange keinen Pächter für einen freien Strandabschnitt. Und der 24-jährige Amon hat sich einfach gedacht, hey, why not? Probiere ich halt mal aus. Der betreibt da jetzt einfach so eine kleine süße Strandbar.
2: Ich liebe meine Heimat, ich liebe den Strand hier, ich finde das wunderschön. Es gibt ja keinen tolleren Arbeitsplatz. Also wenn ich hier rausgucke und aufs Meer gucke, das ist irgendwie so schön. Und ich glaube, das lässt sich aber auch gut vereinbaren. Also ich habe da eigentlich gar keine Zweifel dran, dass es nicht vereinbar wäre.
0: Das hat er unseren Kolleginnen und Kollegen von NDR Mecklenburg-Vorpommern erzählt. So, das Motto ist Learning by Doing. Bis jetzt kommt das richtig gut an. Amon studiert übrigens auch einfach nebenbei Jura. Also wenn er gerade keine Gäste hat, nichts abzuwaschen ist, dann paukt er nebenbei einfach Zivilrecht.
2: Also das Glück, dass das alles hier am Strand ein Saisongeschäft ist, spielt mir dabei natürlich in die Karten, weil ich gerade Semesterferien habe.
0: Im Herbst geht es dann für ihn zurück an die Uni. Und ich muss sagen, ich feiere das komplett, was er da auf die Beine gestellt hat. Also Props gehen raus an ihn und natürlich auch alle anderen Mini-Gastrobetriebe bei uns im Norden, die uns mitten im Wald, auf jedem klitzekleinen Dorffest oder auch am letzten Strandabschnitt noch mit geilen Snacks und Getränken versorgen. Also dank euch sind unsere Freizeittrips auf jeden Fall Premium.
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0: Was sagt ihr, wenn euch jemand nach euren Hobbys fragt? Enjoy. Also bei mir kommt dann ehrlich gesagt sowas wie mit Freunden treffen oder Serien gucken. Liebe ich auch, sind jetzt aber nicht unbedingt Hobbys, über die man dann einen zweistündigen Deep Talk hält. Der britische Singer-Songwriter Jack Dean, der hat da eine coolere Antwort, finde ich.
1: Go-Karting.
0: Der macht Go-Karting, hat er im Interview mit dem Musikmagazin Band Up verraten. Und da fallen mir ehrlich gesagt direkt ein paar Fragen ein. Also zum Beispiel, wie viel Go-Kart muss man fahren, damit man das überhaupt Hobby nennen kann? Mit oder ohne Rahmen? Ist ein Autoscooter ein guter Einstiegssport dafür? Sowas halt. Hätte ich auch mal wieder Bock drauf, ehrlich gesagt, so eine Runde Go-Kart. Wir checken jetzt aber erstmal seinen Song aus auf dem Enjoy Songradar. Das ist Jack Dean mit Mercy.

0: Halb eins haben wir's. Ihr kriegt Stau oder stockenden Verkehr ab einer Länge von 3 Kilometern. A1 Fehmarn Richtung Lübeck zwischen Eutin und Siritz. 10 Kilometer Stau, da wird gebaut, da ist nur eine Spur frei. Die A1 Lübeck Richtung Hamburg zwischen Hamburg-Oegendorf und Stillhorn stockt es gerade auf 10 Kilometern. A1 Hamburg Richtung Osnabrück zwischen Euthen und Bremen-Arsten. 8 Kilometer Stau vor der Baustelle, da müsst ihr eine gute halbe Stunde mehr einplanen. Die A1 Osnabrück Richtung Bremen zwischen Dreieckstur und Arsten. 6 Kilometer Stau vor der Baustelle. A2 Hannover Richtung Berlin. Zwischen Allerengersleben und Alsleben haben wir 3 Kilometer Baustellenstau. Rüber auf die A7 Flensburg Richtung Hamburg. Zwischen Schleswig-Jagel und Kreuz-Rendsburg, da stockt es streckenweise. Nochmal die A7 Richtung Hamburg. Zwischen Hamburg-Schnelsen und dem Elbtunnel 8 Kilometer Stau, knappe 3/4 Stunde plus. Dann die A7 Hamburg Richtung Hannover. Zwischen Schneverdingen und Soltau Süd stockt es auf 7 Kilometern. Und weiter zwischen Westenholz und Berghof nochmal 11 Kilometer Stop and Go wegen Bergungsarbeiten. Da müsst ihr insgesamt eine Stunde mehr einplanen. Und A24 Hamburg Richtung Berlin zwischen Rheinweg und Schwarze Migrande nochmal 3 Kilometer Stau. Da gibt es eine Baustelle, da ist nur eine Spur frei. Haltet durch!
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3: Ah, wie fangen wir denn jetzt an? Also, Leute, wir haben was zu verkünden. Wir, Greg und Martina, sind nominiert beim Deutschen Radiopreis als beste Morning Show.
2: Das ist unglaublich, oder?
3: What?
2: Und es funktioniert ja nur, weil ihr alle am Start seid.
3: Ja, wir würden uns wünschen, dass ihr vielleicht am 10. September, dann ist diese Verleihung zum Deutschen Radiopreis, ja, dass ihr uns da vielleicht eventuell 1 oder 2 Daumen drücken,
2: ja,
3: könntet.
2: Reicht schon, danke.

0: Another und 54 Ultra mit Talk to You hier bei Enjoy. Und ich sollte doch Bescheid sagen, ne? Bescheid!
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0: Von 9 bis 10 hat DJ Lunax heute Morgen hier bei uns im Enjoy-Studio aufgelegt. Und Anna hat eben schon ganz aufgeregt in der Enjoy-App gefragt, ob es das DJ-Set zum Nachhören gibt, weil es ja wohl so geil war. Ja, das ist ab jetzt online auf enjoy.de und in der Enjoy-App. Und in der App, da haben wir euch auch ein ganz süßes Highlight-Video noch draufgepackt. Also checkt das gerne mal aus. Wenn

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0: Für euch ist das morgen bei Enjoy the Beach einfach nur eine richtig geile Party. Für Lars geht's um seine und eure Ehre. Für ihn ist das nämlich das große Finale der aktuellen Mission Norddeutschland. Lars hatte ja eine Woche Zeit, um einen Song auf dem Akkordeon zu lernen. Und ob das geklappt hat, das hören wir morgen. Bevor es allerdings ernst wird, holen wir uns jetzt noch so ein bisschen Wissen zum Flexen in Sachen Akkordeon.
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0: Lars, aka Master of Schifferklavier, ist da.
2: Ja, moin.
0: Hau mal raus.
2: Also, in den letzten Tagen wurde ich immer wieder von allen möglichen Leuten gefragt, wofür sind eigentlich diese kleinen runden Knöpfe links auf dem Akkordeon? Mhm. Also rechts ist ja quasi die gleiche Tastatur wie beim Klavier und links sind diese Knöpfe. Die sind so ein bisschen angeordnet wie bei so einer Schreibmaschine. Mhm. Und die sind für Bässe und Akkorde zuständig. Aha. Das hat alles von den Akkordeon-Profis unseren Kollegen vom Hamburg-Journal mal erklärt.
3: Also die ersten Reihen sind Bass rein. Und dann sind die Kopplungen. Sprich, ich wie bei der Gitarre habe ich Dur-Akkord, Moll, Dominant Septakkord und vermindert. Also kann ich im Prinzip ja wie ein Kontrabassist und ein Gitarrist zusammenspielen.
2: Ja, und das halt nur mit der linken Hand. Ne? Also rechts klimper ich dann noch auf den Klaviertasten und ich bin dann komplett alleine eine ganze Band.
0: Wenn das mit dem Multitasking hinhaut.
2: Ja.
0: Aber ich kann ja sagen, du hast ja wirklich die letzten Tage die Finger blutig gespielt.
2: Ich habe sehr viel geübt,
0: ich glaube,
2: ja.
0: Da ist auch schon Hornhaut dran. Das ist
2: ein bisschen.
0: Also Leute, das wird nur geil. Kommt vorbei bei Enjoy the Beach in Büsum und dann könnt ihr mal sehen, was Lars mittlerweile so am Akkordeon drauf hat.

0: 13 Uhr haben wir's.
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0: Das wäre eine gute Quizfrage für Wer wird Millionär? Wie viele Länder in Europa sind eine Monarchie? Also haben zum Beispiel einen König oder Fürsten an der Spitze? Das sind tatsächlich 12. Und eins davon ist heute bei uns in den Schlagzeilen. Johannes Tran aus den Enjoy Infos. Welches denn?
2: Das norwegische Königshaus. Allerdings aus einem traurigen Grund. Denn König Harald, der mehr als 3 Jahrzehnte auf dem Thron saß, ist gestorben. Im Alter von 89 Jahren, wie der Palast mitgeteilt hat. Er war zuletzt der älteste regierende König in Europa und er war im Land ziemlich beliebt, sagt Enjoy-Reporter Arne Bartram.
3: König Harald galt als bodenständig und tolerant. Er machte sich stark für die Rechte von Migranten und queeren Menschen. Seine Offenheit war stark mit seiner eigenen Lebensgeschichte verbunden. Als kleines Kind wurde er selbst zum Flüchtling, musste mit seiner Familie 1940 fliehen, als deutsche Truppen im Zweiten Weltkrieg Norwegen besetzten. In den vergangenen Jahren hatte König Harald immer wieder Probleme mit der Gesundheit, musste mehrfach ins Krankenhaus.
2: Ein Germanwings-Flugzeug stürzt in die Alpen, weil der Co-Pilot die Maschine absichtlich gegen einen Berg steuert. Das war im Jahr 2015. 150 Menschen sind dabei ums Leben gekommen. Und jetzt ist in Braunschweig ein Gerichtsprozess gestartet, bei dem mehrere Hinterbliebene Schadenersatz fordern.

0: In Braunschweig hat nämlich das Luftfahrtbundesamt seinen Sitz und die Hinterbliebenen argumentieren jetzt, das Amt hätte den Co-Piloten besser überprüfen müssen. Der hatte nämlich schon länger psychische Probleme. Nach der heftigen Sturzflut im Himalaya-Gebirge versuchen Rettungskräfte weiter Überlebende zu finden, die womöglich noch unter Trümmern oder Schlamm verschüttet sind. Jetzt konnten sie auch eine vierköpfige deutsche Familie retten, hat ein Armeesprecher der deutschen Presseagentur gesagt. Die Behörden warnen, dass es zu weiteren Sturzfluten kommen könnte. Inzwischen ist die Zahl der bestätigten Todesopfer auf über 500 gestiegen. Hunderte Menschen werden noch vermisst.
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2: Das da draußen gibt mir irgendwie so Kirschkernkissen-Vibes, ehrlich gesagt. Nur die Temperaturen, die passen noch nicht dazu. Meist grau, windig und nass heute mit einzelnen kräftigen Gewittern. Dazu haben wir bei euch in Lage 22 Grad, in Rendsburg 19 und bei euch in Papenburg 21 Grad. Fürs Wochenende kopieren wir das Wetter einmal rüber. Wenig Sonne, viele Wolken, viele Schauer bei 20 bis 25 Grad. Ist ein klassischer Freitag auf den Straßen. Stau oder stockenden Verkehr kriegt ihr ab einer Länge von 5 Kilometern. A1 Fehmarn Richtung Lübeck. Zwischen Eutin und Siret 10 Kilometer Stau. Da wird gebaut, da ist nur eine Spur frei. A1 Lübeck Richtung Hamburg. Zwischen Rheinfeld und Kreuzberg der Heide stockt es gerade auf 5 Kilometern. A1 nochmal Richtung Hamburg. Zwischen Kreuz Hamburg Ost und Stillhorn 10 Kilometer Stop and Go. Dann die A1 Hamburg Richtung Osnabrück. Zwischen Euthen und Bremen-Arsten 8 Kilometer Stau vor der Baustelle. Da braucht ihr eine gute halbe Stunde länger. A1 Osnabrück Richtung Bremen, zwischen Dreieckstur und Arsten 6 Kilometer Stau vor der Baustelle. A7 Flensburg Richtung Hamburg, zwischen Schleswig-Jagel und Kreuz-Rendsburg streckenweise stockender Verkehr. Und weiter auf der A7 zwischen Hamburg-Schnelsen und dem Elbtunnel haben wir 8 Kilometer Stau. Da braucht ihr eine knappe Dreiviertelstunde mehr. A7 Hamburg Richtung Hannover noch, zwischen Schneferding und Soltau Süd 7 Kilometer Stop and Go. Und weiter zwischen Westenholz und Berghof nochmal 11 Kilometer stockend wegen Bergungsarbeiten. Da müsst ihr insgesamt eine Stunde mehr einplanen. Haltet durch!
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2: Na, hat eure Chefin heute Morgen auch erstmal die obligatorische Runde gedreht?
3: Wunderbar, alle sind wiedergekommen. Was wollen wir noch mehr?
2: Ja, also dass sie bleiben und vielleicht auch ein bisschen motiviert sind, aber darum kümmern wir uns natürlich gleich zusammen in 10 Minuten. Da holen wir uns den nötigen Push mit unserem heutigen Throwback-Battle, damit wir dann auch noch bis zum Wochenende ordentlich durchhalten.
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0: Ja, für uns alle ist Freitag 6. Stunde. Eine harte Arbeitswoche liegt hinter uns. Deshalb brauchen wir zum Wachwerden nach der Mittagspause jetzt was Härteres als Kaffee oder Energy Drink. 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Throwback Battle. Ja, wenn gar nichts mehr hilft, das hier hilft immer. Zumindest so ein klitzekleines bisschen, finde ich. Wir holen uns jetzt einen Push-Up durch einen geilen 2000er-Song. Und ich kann schon mal spoilern. Hier brettern jetzt die ersten Wochenend-Party-Vibes durchs Radio. Song 1 ist heute der hier. Tayo Cruz und Ludacris, Break Your Heart, treten an gegen diesen Song hier. Habe ich zu viel versprochen? Nö, oder? Song 2, LMFAO, Party Rock Anthem. Also ihr wird gleich richtig aufgedreht, ob ihr wollt oder nicht. Checkt gerne mal kurz in die Enjoy-App ein und sagt mir Bescheid, wobei ihr gerade Enjoy hört und auf welchen Song ihr mehr Bock habt. Auf Song 1 oder auf Song 2? In 9 Minuten gibt's hier die letzte Siegerehrung der Woche.
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Also, dass ein Song 100% eurer Stimmen kriegt, das haben wir auch nicht so oft. Enjoy. Throwback Battle. Welcher Song schiebt uns jetzt gefühlt ein Stück näher ran ans Wochenende? Ihr konntet gerade abstimmen für euren Favoriten in der Enjoy App. Entweder für Song Nummer 1. Cruz und Ludacris mit Break Your Heart. Oder habt ihr mehr Bock auf Song 2? Offensichtlich ja. LMFAO Party Rock Anthem, Song Nummer 2. Jenny schreibt, ich habe definitiv gefühlt Freitag, 8. Stunde Leistungskurs. Deshalb geht ihre Stimme an Song Nummer 2. Antonia ist gerade auf dem Weg zum Montez-Konzert, braucht Party Rock Anthem, um die Stimmung schon mal so ein bisschen zu lockern, sagt sie. Und Laura, die hat bei uns im Norden Urlaub gemacht, in St. Peter-Ording. Jetzt packt sie gerade Koffer, weil es nach Hause geht, nach Augsburg. Und dazu hätte sie auch gerne Song Nummer 2. Also erstmal mega cool. Liebe Laura, komm bald wieder. Das ist sozusagen jetzt unser Abschiedsgeschenk vom Norden an dich. Eine Runde LMFAO mit Party Rock Anthem. Party Rock! Yeah!

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1: Da müssen wir einmal reingehen mit zwei Gefahrenmeldungen. Fahrt vorsichtig auf der A20 Lübeck Richtung Rostock in Höhe Rostock-West. Da gibt's Staub, der behindert eure Sicht. Fahrt vorsichtig. A20 Lübeck Richtung Rostock in Höhe Rostock-West behindert Staub eure Sicht. Und Vorsicht auf der A31 Leer Richtung Emden in Höhe Emden-Mitte behindert Rauch eure Sicht. A31 Leer Richtung Emden in Höhe Emden-Mitte, da gibt's gerade Rauch. Also fahrt vorsichtig.

0: Teddy Swims, Mr. Know-It-All, hier im Enjoy-Mittag. Kurz nach halb zwei haben wir's. Kurzer Straßencheck, allerdings so kurz ist er gar nicht. Es ist natürlich Freitag, es ist eine Menge los. Erstmal die Gefahrenmeldung von der A20 nochmal. Lübeck Richtung Rostock in Höhe Rostock-West. Da behindert Staub die Sicht. Fahrt vorsichtig, A20 Lübeck-Rostock in Höhe Rostock-West behindert Staub eure Sicht. Stau oder stockenden Verkehr haben wir vorsortiert. Kriegt ihr ab einer Länge von 5 Kilometern. A1 Fehmarn Richtung Lübeck zwischen Eutin und Seritz 10 Kilometer Stau. Da wird gebaut, da ist nur eine Spur frei. Die A1 Lübeck Richtung Hamburg zwischen Rheinfeld und Kreuzberg der Heide stockt es auf 5 Kilometern. Nochmal die A1 Richtung Hamburg zwischen Kreuz Hamburg Ost und Stillhorn 10 Kilometer Stop and Go. Die A1 Hamburg Richtung Osnabrück zwischen Euthen und Bremen-Asten 8 Kilometer Stau vor der Baustelle. Da müsst ihr eine gute halbe Stunde mehr einplanen. A1 Osnabrück Richtung Bremen. Zwischen Dreieck Stur und Bremen-Asten haben wir 6 Kilometer Stau vor der Baustelle. A7 Flensburg-Hamburg zwischen Schleswig-Jagel und Kreuz-Rendsburg streckenweise stockend. Nochmal die A7 Richtung Hamburg. Zwischen Schnelsen und dem Elbtunnel 9 Kilometer Stau, knappe Dreiviertelstunde plus. A7 Hamburg Richtung Hannover zwischen Schneferdingen und Soltau Süd 7 Kilometer Stop and Go. Und weiter zwischen Westenholz und Berghof stockt es nochmal auf 11 Kilometern wegen Bergungsarbeiten. Da müsst ihr insgesamt eine Stunde mehr einplanen. Und die letzte Meldung kommt von der A28 Oldenburg Richtung Bremen zwischen Kreuz Oldenburg Ost und Hatten nochmal 5 Kilometer Stau wegen Bergungsarbeiten. Habt Geduld, Freunde.
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3: Also jemanden so ein Kompliment zu machen für ein Outfit, ja, es fühlt sich schon gut an irgendwie auf eine Art. Ne?
0: Ja.
3: Wenn es passt von der Situation, wenn es nicht irgendwie creepy ist, ne,
0: ja,
3: dann ist klar. Und ich habe das gestern gemacht bei meinem Trainer beim Boxen.
0: Oh.
3: Ich komme so rein, er kommt mit einem Shirt rein. Ich denke mir so, ey, das ist ja so geil. Ich sage so, ey, geiles Shirt, man sieht ja mega aus, steht dir perfekt. Was macht er? Der zieht sich aus und schenkt es mir.
0: Nein, das habe ich ja noch nie gehört.
3: Und dann hat er sich einfach ein anderes T-Shirt angezogen und
0: Nein.
3: dann war gut.
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0: 8 Minuten vor 2 haben wir es. Ich bin gleich raus. Lars übernimmt mit dem Enjoy Nachmittag. Ich bin ja ehrlich gesagt froh, dass du den Nachmittag überhaupt zwischen deine ganzen Lernsessions mit dem Akkordeon quetschen konntest.
1: Gerade so.
0: Gerade so. Morgen großes Finale, Mission Norddeutschland. Mhm. Wird geil bei Enjoy the Beach. Jetzt aber erstmal 4 Stunden Enjoy Nachmittag. Mhm. Unter anderem mit der Enjoy Tischstrecke, ne?
1: Ja, wir haben ganz viel neue Musik dabei. Nicht nur Akkordeonmusik, sondern wirklich richtige Musik. Ich würde sagen, wir hören einfach mal in die Songs rein. Alex Warren, Emerald Eyes ist dabei. Paula Hartmann, 2 Punkte. Tiffany Harris mit Find Me. Das Neues von Apache, Chaos. Und alle Farben haben auch noch einen neuen Song rausgehauen, der heißt Same Old Sky. So, die Songs hört ihr später alle nochmal, so eine Minute lang. Und dann entscheidet ihr, welcher davon der beste ist und unser Teststreckenbester der Woche wird.
0: Geilo. Also viel Spaß mit Lars gleich ab 14 Uhr. Vorher kriegt er jetzt nochmal einen kleinen Anschmecker auf Enjoy the Beach. Da ist nämlich David Puentes mit dabei morgen in Büsum. Kriegt er jetzt schon zusammen mit Loy und Golden Summer hier.

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5: 14 Uhr haben wir es jetzt.
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5: Vielleicht erinnert ihr euch an diese wirklich schreckliche Nachricht. Eine Germanwings-Maschine stürzt ab in den französischen Alpen und 150 Menschen sterben. 11 Jahre ist das jetzt her und heute reden wir wieder drüber. Johannes Tran aus den Enjoy Infos erzählt, warum.
6: Weil heute ein Gerichtsprozess losgeht. 30 Angehörige der Verstorbenen haben vor dem Landgericht Braunschweig auf Schadenersatz geklagt. Da hat nämlich das Luftfahrtbundesamt seinen Sitz. Und die Angehörigen finden, das Amt hat seinen Job nicht richtig gemacht. Es hätte den Co-Piloten besser überprüfen müssen. Enjoy-Reporter Yannick Wiechers hat mehr Infos.
7: Nach dem Absturz vor 11 Jahren hatten die Unfalluntersuchungen ergeben, dass der Co-Pilot das Flugzeug absichtlich in ein Bergmassiv in Südfrankreich stürzen ließ, offenbar um Suizid zu begehen. Im Laufe dieser Ermittlung war herausgekommen, dass er psychische Probleme hatte, wegen der er in ärztlicher Behandlung war. Die Kläger, die vertreten die Auffassung, dass der Absturz durch eine konsequentere flugmedizinische Überwachung hätte verhindert werden können.
6: Das will man wirklich nicht erleben. Du bist im Krankenhaus, die Geburt deines Kindes steht bevor und dann fällt plötzlich der Strom aus. Du musst in eine andere Klinik gebracht werden. Das ist im Johanneum in Wildeshausen passiert, im Landkreis Oldenburg in Niedersachsen. Nach Angaben des Krankenhauses mussten mehrere Patienten verlegt werden, weil der Notstrom kurz nicht richtig ging. Der Stromausfall hat dann aber nur 2 Minuten gedauert. Norwegens König Harald ist tot. Er ist im Alter von 89 Jahren gestorben, meldet der Palast. Mehr als 3 Jahrzehnte saß er auf dem Thron. Zuletzt war er damit der älteste regierende König in Europa. Neuer König wird jetzt sein Sohn Håkon. Und die Saison der ersten Fußball-Bundesliga bei den Herren startet wieder. Heute Abend geht's los mit dem Spiel Bayern gegen Stuttgart. Aus dem Norden sind diese Saison nur 2 Clubs am Start, der Hamburger SV und Werder Bremen. Hamburg spielt morgen Abend gegen Dortmund, Bremen dann am Sonntag gegen Freiburg.
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5: Göttingen 24 Grad, Lauenburg 23 Grad und es ist irgendwie voll das Weird Wetter heute, oder? Also draußen grau, dunkel, kann auch immer wieder Regen geben, aber super warm, bis zu 27 Grad sind auf jeden Fall drin. Ich find's verrückt, das Wochenende geht dann ähnlich weiter, mal ein bisschen Sonne, aber halt auch wieder bewölkt, Regen, teilweise Gewitter bei bis zu 25 Grad. Also falls ihr euch irgendwie verabredet habt mit Nachbarn oder Freunden zum Grillen, lasst es, macht lieber drinnen entspannt Raclette oder so, dann seid ihr auf jeden Fall auf der richtigen Seite. 2:02, wir schauen rüber auf die Straßen, geht los mit einer Gefahrenmeldung. Vorsicht bitte in beiden Richtungen auf der A20 Lübeck-Rostock in Höhe Rostock-West. Dort behindert Staub die Sicht. A1 Fehmarn Richtung Lübeck zwischen Scharbeutz und Rathenau. 8 Kilometer stockender Verkehr. Dort deswegen Bauarbeiten nur eine Spur frei. A1 Lübeck Richtung Hamburg zwischen Basbüttel und Stillhorn. 14 Kilometer stockender Verkehr. A1 Hamburg Richtung Osnabrück zwischen Euten und Bremen-Arsten. 8 Kilometer Stau vor der Baustelle. Da braucht ihr eine Dreiviertelstunde länger. A1 Osnabrück Richtung Bremen zwischen dem Dreieck Stur und Bremen-Arsten.

0: 6 Kilometer Stau. Die A2 Berlin Richtung Hannover zwischen dem Kreuz Braunschweig Nord und Braunschweig Wartenbüttel 6 Kilometer Stop and Go. Dann geht's rüber auf die A7 Flensburg Richtung Hamburg zwischen Schleswig-Jagel und dem Kreuz Rendsburg. Dort gibt's auch Stop and Go. A7 Flensburg Richtung Hamburg zwischen Hamburg-Schnellsen Nord und dem Elbtunnel 10 Kilometer Stau plus eine Stunde. Und die A28 Oldenburg Richtung Bremen zwischen dem Kreuz Oldenburg Ost und Hatten 5 Kilometer Stau. Dort ist wegen Bergungsarbeiten gerade nur eine Spur frei. Das war's. Gute Fahrt euch.
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0: So, und gerade etwas festgestellt und ich war wirklich komplett geschockt und ich möchte euch das jetzt nicht vorenthalten. Heute ist der letzte Freitag im August. Und ja, genauso habe ich auch reagiert. Also, lasst ihr erstmal sacken. Wir gehen schon mal rein. 4 Stunden Enjoy Nachmittag. Attacke!
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0: Kopangan. Hier ist euer Angel Nachmittag. Und der ganze Norden heute Morgen so.
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0: Eure Angel Morning Show mit Martina und Greg hat sich heute Morgen in einen fetten Club verwandelt. Einige von euch aus der Angel Community waren am Start. Hier im Studio, Lunax hat aufgelegt, Nebelmaschine war mit dabei, Cola Korn hat gefehlt. Dafür gab es aber Kaffee, belegte Brötchen, Franzbrötchen und so weiter. Es war einfach eine mega fette Party, wirklich. Zieht's euch mal rein.
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0: So krank, wirklich. Also das ganze DJ-Set könnt ihr euch nochmal anhören in der kostenlosen Angel-App. Und mehr von Lunax und auch von Topic und David Puentes gibt's morgen Abend bei Enjoy the Beach in Büsum. Also kommt vorbei, ist for free. 18 Uhr geht's los. Martina und Greg aus eurer Angel Morning Show sind auch am Start. Also es kann nur gut werden.

0: Gibt's hier irgendwen, der im Auto auch immer die Musik so lauter und leiser dreht und so tut, als wäre DJ, also so vom Drop so langsam leiser und dann zum Drop hin so zack, richtig laut aufdreht? Ich weiß, ist komplett bescheuert, macht gar keinen Sinn, gibt mir aber immer sehr, sehr viel beim Autofahrt, bei der Autofahrt. Ihr könnt es gerne mal ausprobieren. Gerade beim nächsten Song klappt das hervorragend.
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0: 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Jetzt haben wir es 14:30 und wir schauen mal rüber auf die Straßen. A1 Fehmarn Richtung Lübeck zwischen Scharbeutz und Rathekau, 6 Kilometer stockender Verkehr. Dort ist wegen Bauarbeiten nur eine Spur frei. A1 Lübeck Richtung Hamburg zwischen Basbüttel und Stillhorn, 14 Kilometer stockender Verkehr. A1 Hamburg Richtung Osnabrück zwischen Olten und Bremen-Asten, 8 Kilometer Stau auf der Baustelle, da braucht ihr eine Dreiviertelstunde länger. A1 Osnabrück Richtung Bremen zwischen dem Dreieck Stur und Bremen-Asten, 6 Kilometer Stau vor der Baustelle. Dann geht's rüber auf die A2 Berlin Richtung Hannover zwischen dem Kreuz Braunschweig Nord und Braunschweig-Wartenbüttel, 6 Kilometer stockender Verkehr. A7 Flensburg Richtung Hamburg zwischen Schleswig-Jagel und dem Kreuz Rendsburg, Stop and Go. A7 Flensburg Richtung Hamburg zwischen Hamburg-Schnelsen Nord und dem Elbtunnel, 10 Kilometer Stau, da braucht ihr eine Stunde länger. Und die A28 Oldenburg Richtung Bremen zwischen Oldenburg-Marschweg und Hatten, 6 Kilometer Stau. Dort ist wegen Bergungsarbeiten gerade nur eine Spur frei. Das war's. Gute Fahrt euch.
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0: Thais geht bald auf Tour, aber bevor ihr euch da jetzt ein Ticket kauft, müssen wir noch eben eine Sache klären, das ist ganz wichtig.
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0: Thais hat uns nämlich im Interview Folgendes über ihre Auftritte erzählt.
2: Ja, ich bin ein kleines Plappermaul auf der Bühne. Ich mache gefühlt so Stand-Up-Comedy nebenher.
0: Wieso nicht? Und falls ihr gerade noch so ein bisschen auf dem Schlauch steht und denkt, Anna wer? Thais. Sängerin aus München. Sie und ihre Mucke stellen wir euch jetzt vor, hier auf dem Enjoy Songradar. Und vielleicht sagt ihr dann ja wirklich bald, ey, auf dem Konzert bei Thais bin ich doch am Start. Das ist Ciao BB. Happy Friday, Leute.

0: Hier ist euer Enjoy-Nachmittag und so einen Nebenjob hatten, glaube ich, ziemlich viele von uns. Ist ja eigentlich was ganz Normales. Aber der Nebenjob in der neuen ARD-Serie Selling Sex, ihr könnt es euch sehr wahrscheinlich denken, ist nicht so normal. Enjoy-Serien-Expertin Jule, erzähl mal bitte.
1: Es geht um das Leben als Escort, denn genau das macht Nelly, nachdem sie sich durch ihr BWL-Studium ordentlich Schulden aufgehalst hat. Eine Freundin von ihr macht es eben auch und so ist der Weg zur Agentur für Nelly gar nicht so weit. Die Regeln sind auch direkt klar.
2: Immer deine eigenen Kondome, nie deinen echten Namen, nie deine private Telefonnummer. Trinken ja, betrunken sein nein und kein Treffen mit dem Kunden auf privater Ebene, niemals.
1: Klingt für Nelly super und so startet sie unter dem Namen Aurora eine richtige Karriere als Escort.
0: Okay, klingt krass. Hattest du denn das Gefühl, dass das realistisch wirkt oder war das so voll Klischee?
1: Nee, also ich finde schon, dass die Serie vor allem Nelly als sehr selbstbestimmte, selbstbewusste Frau zeigt, die sich eben ihr Stück vom Kuchen nehmen möchte. Das ist jetzt auch nicht einfach irgendwie so eine spicy Sex-Serie oder so. Mhm. Ich finde, die Serie erzählt das Thema Sexarbeit ohne Zeigefinger, aber dafür mit ganz, ganz viel Feingefühl auch für so die zwischenmenschlichen Töne, schwierige Kunden, natürlich Drogen auch ein riesiges Thema. Da ist schon viel Party und viel Eskalation, aber ich habe die Frauenpower auf jeden Fall gefeiert, deswegen gerne mehr davon.
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0: 15 Uhr haben wir es.
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0: Oh, ich weiß, es werden sich so viele Leute freuen. Es geht endlich wieder los. Die neue Fußball-Bundesliga-Saison der Männer startet wieder. Johannes Tranos und Angel Infos, was müssen wir denn drüber wissen?
2: Also los geht's heute Abend mit dem Spiel Bayern gegen Stuttgart. Das könnt ihr live im Free-TV bei Sat1 sehen oder im Livestream bei Join. Neu mit dabei sind in dieser Saison die Aufsteiger Schalke, Elversberg und Paderborn. Aus dem Norden sind nur zwei Teams am Start, der Hamburger SV und Werder Bremen. Und good to know, es gibt auch ganz schön viele neue Regeln, sagt Enjoy-Sportreporter Hendrik Lückhoff.
3: Also eins ist klar, es wird viel gezählt. Der Schiedsrichter muss Sekunden zählen. Weil das Spiel schneller werden soll, darf der Torwart den Ball nur 8 Sekunden halten. Beim Einwurf darf es nur 5 Sekunden dauern. Eine Auswechslung nur 10 Sekunden, muss der Schiedsrichter alles im Blick haben. Und wenn ein Spieler behandelt werden muss, dann muss er 1 Minute raus. So will man das Simulieren verhindern. Der Videoschiedsrichter soll nicht mehr so oft eingreifen, also wirklich nur bei klaren Fehlentscheidungen. Trotzdem hat er mehr Macht und darf zum Beispiel jetzt auch bei gelb-roten Karten einschreiten und nicht mehr nur bei roten.
2: Immerhin eine gute Nachricht aus dem Katastrophengebiet in Nepal, dem kleinen Land in Asien, wo es vor 2 Tagen ja eine heftige Sturzflut gegeben hat. Die Rettungskräfte konnten jetzt eine 4-köpfige Familie retten, die kommt aus Deutschland. Das hat ein Armeesprecher der deutschen Presseagentur gesagt. Die Suche nach Überlebenden läuft währenddessen weiter, muss aber immer wieder unterbrochen werden, weil neue Sturzfluten drohen. Die Zahl der Todesopfer ist inzwischen auf mehr als 540 gestiegen. Ein Germanwings-Flugzeug stürzt in die Alpen, weil der Co-Pilot die Maschine absichtlich gegen einen Berg steuert. Das war im Jahr 2015. 150 Menschen sind dabei ums Leben gekommen. Und jetzt ist in Braunschweig ein Gerichtsprozess gestartet, bei dem mehrere Hinterbliebene Schadenersatz fordern. In Braunschweig hat nämlich das Luftfahrtbundesamt seinen Sitz und die Hinterbliebenen argumentieren, dass das Amt seinen Job nicht richtig gemacht hat. Also, dass schon früher hätte klar werden müssen, dass der Co-Pilot gar nicht mehr fliegen darf. Der hatte nämlich schon länger psychische Probleme.
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0: Delmenhorst gerade 22 Grad, genauso wie Boltenhagen. Dazu ist das Wetter heute wirklich eine absolute Red Flag. Also man kann auf T-Shirt rumlaufen, geil, weil maximal 27 Grad. Aber zwischendurch dann auch immer wieder Regen, viele Wolken, grau, keine Sonne. Ist also nicht ganz so sexy. Am Wochenende dann ähnliches Spiel. Ab und zu kann es mal ein bisschen Sonne geben, dann aber auch wieder Regen und Gewitter und dazu maximal 25 Grad. Wir schauen auf die Straßen. 3 nach 3 ist viel los. Geht los mit der A1 Fehmarn Richtung Lübeck zwischen Scharbeutz und Rathekau. 6 Kilometer stockender Verkehr. Dort deswegen Bauarbeiten nur eine Spur frei. A1 Lübeck Richtung Hamburg zwischen Barsbüttel und Stillhorn. 14 Kilometer stockender Verkehr plus eine Dreiviertelstunde. A1 Hamburg Richtung Osnabrück zwischen

0: Euthen und Bremen-Arsten. 8 Kilometer Stau vor der Baustelle. Auch hier braucht ihr eine Dreiviertelstunde länger. A1 Osnabrück Richtung Bremen. Zwischen dem Dreieck Stur und Bremen-Arsten 6 Kilometer Stau vor der Baustelle. Dann geht's rüber auf die A2 Berlin Richtung Hannover. Zwischen dem Kreuz Braunschweig-Nord und Braunschweig-Wartenbüttel 6 Kilometer stockender Verkehr. A7 Flensburg Richtung Hamburg. Zwischen Schleswig-Jagel und dem Kreuz Rendsburg. Stop and go. A7 Flensburg Richtung Hamburg. Zwischen Quickborn und dem Elbtunnel 12 Kilometer Stau. Und A7 Hannover Richtung Flensburg. Zwischen Hamburg-Hausbruch und dem Elbtunnel 5 Kilometer stockender Verkehr. Das war's. Gute Fahrt euch.
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0: So, schau hier gerade über so eine Webcam, wie es in Büsum an der Perlebucht aussieht. Also online, da findet ihr am Morgen Enjoy the Beach statt. Und das ist gerade alles so ein bisschen verschwommen, weil da echt fette Regentropfen an dieser Kamera kleben. Aber das wird bestimmt noch. Ich bin optimistisch. Und falls ihr morgen auch am Start seid und euch fragt, was darf ich eigentlich mit aufs Gelände nehmen oder was passiert, wenn es so wie jetzt regnet? Alle Infos bekommt ihr in einem FAQ auf enjoy.de. Schaut da gerne mal vorbei.
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0: unser Ritual. Jeden Freitag kurz nach drei. Also, ich wäre ready. Ich hoffe, ihr auch.
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0: Ja, Freitag ist ja immer der Tag, an dem ganz viel neue Musik rauskommt. Und wir hier als Community entscheiden dann zusammen, welcher dieser neuen Songs eigentlich der beste ist. Eine kleine Vorauswahl haben wir getroffen und deswegen gehen jetzt 5 Songs gegeneinander an den Start. Jeden Song hören wir hier erstmal so eine knappe Minute. Und ihr schreibt mir in der Zwischenzeit all eure Feelings zu dem Song rüber über die kostenlose Enjoy-App. Also erstmal ihr reingehen in die Enjoy-App. Und ich würde sagen, dann legen wir direkt los. Song Nummer 1 kommt heute von Alex Warren und heißt Emerald Eyes.

Julian schreibt, bestes Freitagsritual. Geht heute schon mal gut los, bei dem Wetter macht der Song trotzdem gute Laune. Alex Rowan, Emerald Eyes, Starter Nummer 1 heute auf der Enjoy-Teststrecke. Lisanne schreibt, Alex Warren ist ja schon immer eh der Beste. Alina sagt, ist okay, aber mehr auch nicht. Amira hat auch noch eine Nachricht geschrieben, mag ich. Auch gut. Und Johnny sagt, langweilig, nichts Neues. Okay, Meinungen gehen auseinander. Bei Starter Nummer 1, bei Alex Rowan, Emerald Eyes. Aber wir haben natürlich noch ein paar Songs. Next one ist Paula Hartmann. 2 Punkte gibt's jetzt für euch.

Paula Hartmann, 2 Punkte. Starterin Nummer 2 auf der Edge-Test-Strecke. Timo Schreibs, 2 Punkte. Ja, wegen dem Songtitel. Von 10. Also nicht so mega gut. Lisanne sagt, ist gut, klingt manchmal aber so ein bisschen verzerrt. Wie bei einem schlechten Radioempfang, wirklich. Vielleicht liegt es wirklich an einem Radioempfang. Muss mal checken. Jesse sagt, klingt sehr gut. Und Amira hat sich auch nochmal gemeldet. Was ist das? Das ist ja mega. Auch wieder komplett unterschiedliche Meinungen mit dabei. Heißt, es bleibt spannend. Als nächstes noch eine deutsche Künstlerin, hat heute einen neuen Song veröffentlicht. Bin sehr gespannt, was ihr dazu sagt. Eure Meinung dazu gerne wieder rüber über die kostenlose Android-App. Das ist Tiffany Harris mit Find Me.

Ich finde es so stark, wirklich. Also, Katharina schreibt, von den dreien bisher mein Favorit. Marcel sagt aber, Lied 3 holt mich null ab. Tiffany Harris, Find Me, Song Nummer 3 auf der Angel-Teststrecke. Eure Meinung gerne wieder rüber über einen Messenger der kostenlosen Angel-App. Jessie sagt, der Song macht gute Laune. Richtig, richtig schön. Und Festi sagt, bisschen off-campus-like. Das ist eine Serie, ne? Habe ich nicht gesehen. Checkt vielleicht der ein oder andere von euch, ich leider nicht. Lisanne sagt, fängt schön schwungvoll an. Also, überzeugt euch schon. Sehr gut. Machen wir weiter mit dem nächsten Starter. Und das ist ein sehr, sehr großer Name. Ich habe mich sehr gefreut über neue Musik von Apache 207. Sein neuer Song heißt Chaos und den gibt's jetzt. Du bist der

Lia schreibt Gänsehaut. Apache 207 mit Chaos. Alina sagt, oh, richtig gut. Jürgen hat auch noch eine Nachricht geschrieben. Cool, mal wieder was von Apache zu hören. Und er kann es immer noch. Starker Song. Tim sagt nur, ist in Ordnung. Und Katharina sagt dann, nee, leider gar nicht meins. Es bleibt heute wirklich sehr, sehr spannend. Einen Song haben wir aber noch. Und das ist auch wieder ein sehr, sehr großer Name. Auch ein deutscher Künstler. Der Franz. Alle Farben. Eine Minute bekommt ihr jetzt Zeit, euch zu überzeugen. Same Old Sky. Gönnen wir uns jetzt.

0: Sie schreibt, holt mich leider nicht so ab. Alle Farben, same old sky, der letzte Starter hier auf der Angel-Teststrecke. Tobi aus Hannover schreibt, mein Favorit, mag den Sound richtig gerne. Alina hat sich auch noch gemeldet, ja, so ein Mittelding, ganz okay. Und Katharina schreibt, okay, hab mehr von ihm erwartet. Gut, jetzt haben wir jeden Song so eine knappe Minute gehört. Wir konnten uns alle mal so ein kleines Bild machen.
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0: Genau, da findet ihr ein Video von mir. Klickt da mal unten in die Ecke. Da könntet ihr nämlich jetzt für euren Favoriten abstimmen. Ist auch ganz wichtig, dass ihr das macht, denn der Song mit den meisten Stimmen, den hören wir hier gleich alle gemeinsam nochmal in voller Länge gegen 20 vor 4. Also, einmal kurz in euch gehen. Welcher Song hat mir am meisten gefallen? Welcher bleibt am meisten im Kopf? Welcher ist der beste in dieser Woche? Dann abstimmen. Und dann hören wir uns gleich um 20 vor 4 mit der großen Sieger-App.

0: Nelly, Just a Dream, hier ist Enjoy. Und kleiner Reminder nochmal, stolpert gerne nochmal rein in die kostenlose Enjoy-App, stimmt ab bei der Enjoy-Teststrecke. Weil gleich spielen wir den Gewinnersong in voller Länge nochmal aus. Ihr habt's aber in der Hand, also wie gesagt, gerne nochmal für den Gewinner abstimmen oder für euren Favoriten abstimmen, damit der zum Gewinner wird. Jetzt schauen wir aber erst nochmal auf die Straßen. Gleich halb vier. Los geht's mit der A1 Fehmarn Richtung Lübeck zwischen Scharbeutz und Rathekau. 6 Kilometer stockender Verkehr, dort deswegen Bauarbeiten nur eine Spur frei. A1 Hamburg Richtung... Falscher rum. Lübeck Richtung Hamburg, so ist richtig. Zwischen Basbüttel und Stillhorn 14 Kilometer stockender Verkehr, eine Dreiviertelstunde plus. A1 Hamburg Richtung Osnabrück, zwischen Euthen und Bremen-Arsten 8 Kilometer Stau vor der Baustelle plus eine Dreiviertelstunde. A1 Osnabrück Richtung Bremen, zwischen dem Dreieck Stur und Bremen-Arsten 6 Kilometer Stau vor der Baustelle. Dann geht's rüber auf die A2 Berlin Richtung Hannover, zwischen dem Kreuz Braunschweig-Nord und Braunschweig-Wartenbüttel 6 Kilometer stockender Verkehr. Die A7 Flensburg Richtung Hamburg, zwischen Ufschlag und dem Kreuz Rendsburg 7 Kilometer stockender Verkehr. A7 Flensburg Richtung Hamburg zwischen Quickborn und dem Elbtunnel 15 Kilometer Stau, da dauert es ordentlich länger. Und die A7 Hannover Richtung Flensburg zwischen Hamburg-Hausbruch und dem Elbtunnel 5 Kilometer stockender Verkehr. Das war's. Gute Fahrt euch. Kommt gut an.
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0: Dann lass uns doch mal die Siegerin bzw. den Sieger küren.
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0: 5 neue Songs sind hier gegeneinander angetreten. Alle 5 Songs, heute erst rausgekommen. Hier sind sie doch mal. Einmal der Schnelldurchlauf.

Schimmelchaos. Und alle Farben. Same old sky. Das waren die fünf Songs. Und jetzt ist natürlich die große Frage, welcher Song ist es geworden? Leute, aber unser Abstimmungstool in der Android-App hatte irgendwie so ein paar Probleme. Vielleicht haben auch einfach viel zu viele Leute von euch abgestimmt und deswegen gab es die Probleme. Wir können jetzt nicht genau sagen, welcher Song wie viele Stimmen hatte. Und deswegen mussten wir anhand eurer Kommentare auswerten. Die ganze Redaktion hat auf einmal Stimmen gezählt. Hier ging es auf und ab, drunter und drüber. Aber wir sind zu folgendem Ergebnis gekommen. Gewonnen hat Tiffany Harris mit Find Me. Gibt's jetzt für euch. Happy Wochenende. Schönen Freitag.

0: Ach Leute, gönnt euch doch mal wieder ein Spiel von eurem Sportverein im Dorf. Schön am Sonntagnachmittag. Kreisliga-Fußball, Bratwurst, Cola aus dem Pappbecher. Top! Aber falls euer Dorfverein jetzt am Wochenende spielfrei haben sollte, dann hätte ich da jetzt noch ein, ich sag mal, Ersatzprogramm für euch. Denn die Fußball-Bundesliga geht wieder los. Kollege Lars aus dem NDR-Sportredaktionsteam hat uns gesagt, welche Vereine wir diese Saison besonders auf dem Schirm haben müssen.
1: Also Leipzig, Dortmund, Stuttgart und Leverkusen wären für mich dann schon mal best of the rest. Also die dürfen sich Hoffnung auf den Meistertitel machen, wenn da nicht die Bayern wären. Positiv überraschen werden Mainz und Elversberg. Elversberg ist so klein, dass es nicht mal ein ganzer Ort ist, sondern nur ein Ortsteil.
0: Das ist crazy.
1: Also da werden richtig viele große Gegner nicht drauf klarkommen, glaube ich. Und deshalb schafft der kleine Aufsteiger dann noch den Klassenerhalt.
0: Los geht's heute Abend ja mit Bayern gegen Stuttgart. Für alle, die noch tippen müssen, was sagst du als Profi?
1: Ja, ich habe schon mit VfB Stuttgart-Fans gesprochen. Die haben gesagt, ach, man kann ja froh sein, wenn es nur 0-3 ausgeht. Das finde ich schon echt bitter. Aber irgendwie ist es ja wirklich so. Die Bayern sind übermächtig, sind noch mal stärker als vergangene Saison, haben über 100 Millionen noch mal investiert. Also ich glaube, es wird so ein 3-0 für die Bayern.
0: So, könnt ihr eintragen in eure Tipprunde und los geht's dann heute Abend um 8:30.
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0: Donnerstag. Geht's los.
1: 16 Uhr haben wir es jetzt.
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1: Viele Menschen auf einmal haben damals jemanden verloren, den sie lieben. Als ein Flugzeug abgestürzt ist in den Alpen und dann kam auch noch raus, das war Absicht. Heute ist ein emotionaler Gerichtsprozess losgegangen vor dem Landgericht Braunschweig. Johannes Tranos in NGO Infos, erzähl nochmal genauer, worum geht's da?
2: Um den Absturz einer Germanwings-Maschine, vor 11 Jahren war das. Der Co-Pilot hatte das Flugzeug absichtlich in den französischen Alpen gegen einen Berg gesteuert. 150 Menschen sind damals getötet worden. Vor Gericht wollen mehrere Angehörige der Opfer jetzt Schaden erzielen. Und zwar vom Luftfahrtbundesamt in Braunschweig. Sie finden nämlich, das Amt hätte dafür sorgen müssen, dass der Mann gar nicht mehr fliegen darf. Enjoy-Reporter Janik Wiechers war für uns im Gerichtssaal dabei.
3: Heute waren 3 Angehörige mit im Gerichtssaal, unter anderem ein Geschäftsmann aus Düsseldorf, der bei dem Germanwings-Absturz seine Tochter, seinen Enkel und den Schwiegersohn verloren hatte. Und der sagte uns Journalisten vor Ort, dass der Pilot massive psychische Probleme gehabt habe, das sei verantwortlichen Ärzten hinlänglich bekannt gewesen. Der Co-Pilot hätte gar keine Fluglizenz haben dürfen. Ihm gehe es um Gerechtigkeit, so der Kläger, dass endlich festgestellt wird, dass Fehler begangen wurden. Und damit so etwas nie wieder passiert und auch Kontrollmechanismen verbessert werden können.
2: Nach der heftigen Sturzflut im Himalaya-Gebirge versuchen Rettungskräfte weiter Überlebende zu finden, die womöglich noch unter Trümmern oder Schlamm verschüttet sind. Jetzt konnten sie auch eine 4-köpfige deutsche Familie retten, hat ein Armeesprecher gesagt. Inzwischen ist die Zahl der bestätigten Todesopfer auf über 500 gestiegen. Das will man wirklich nicht erleben. Du bist im Krankenhaus, die Geburt deines Kindes steht bevor und dann fällt plötzlich der Strom aus. Das ist im Johanneum in Wildeshausen passiert, im Landkreis Oldenburg. Nach Angaben des Krankenhauses mussten mehrere Patienten verlegt werden, weil der Notstrom kurz nicht richtig ging. Und morgen steht ein besonderes Jubiläum an. Vor 75 Jahren ist das erste deutsche Mickey-Maus-Magazin auf den Markt gekommen. Jetzt ist deshalb eine extra Jubiläumsausgabe erschienen. Bis heute zählt das Mickey-Maus-Magazin zu den erfolgreichsten Comicreihen mit mehr als 1,3 Milliarden verkauften Exemplaren.
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1: Ich möchte gar keine schlechte Stimmung machen, aber Sommer ist jetzt vorbei, oder? Also weil Dörpen gerade 21 Grad, Husum 20 Grad. Klar ist noch mittelmäßig warm, weil auch heute noch bis zu 27 Grad drin sind. Aber irgendwie dunkel draußen, habe ich schon den ganzen Tag das Gefühl. Immer wieder Wolken am Start, es gibt immer wieder Regen, teilweise auch Gewitter. Und so geht es dann auch am Wochenende weiter. Auch da noch relativ warm, bis zu 25 Grad sind drin. Aber wenig Sonne, viele Wolken, Regen und Gewitter am Start. Man muss halt auch ehrlicherweise sagen, ist Ende August. Kann man sich nicht beschweren. 4:02 am Biss, wir schauen rüber auf die Straßen. Geht los mit der A1, Fehmarn Richtung Lübeck, zwischen Scharbeutz und Rathenow. 6 Kilometer stockender Verkehr. A1 Lübeck Richtung Hamburg, zwischen Basbüttel und Stillhorn, 14 Kilometer stockender Verkehr, plus eine Dreiviertelstunde. A1 Hamburg Richtung Osnabrück, zwischen Euthen und Bremen-Arsten, 8 Kilometer Stau vor der Baustelle, da braucht ihr auch eine Dreiviertelstunde länger. A1 Osnabrück Richtung Bremen, zwischen dem Dreieck Stur und Bremen-Arsten, 6 Kilometer Stau. Dann geht's rüber auf die A2 Berlin Richtung Hannover. Zwischen dem Kreuz Braunschweig-Nord und Braunschweig-Watenbüttel 6 Kilometer Stop-and-Go. A7 Flensburg Richtung Hamburg. Zwischen Aufschlag und dem Kreuz Rendsburg 7 Kilometer stockender Verkehr. A7 Flensburg Richtung Hamburg. Zwischen Quickborn und dem Elbtunnel 15 Kilometer Stau. A7 Hannover Richtung Kassel. Zwischen Hildesheim-Drispenstedt und Derneburg-Salzgitter 6 Kilometer stockender Verkehr. Und die A7 Hannover Richtung Flensburg. Zwischen Hamburg-Hausbruch und dem Elbtunnel 5 Kilometer stockender Verkehr. Das war's. Gute Fahrt euch.
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1: So, ob ihr wollt oder nicht, ich müsste gleich etwas zeigen, euch allen, den ganzen Norden. Und ich hätte von jedem gerne ein ehrliches Feedback über die kostenlose Enjoy-App. Also ich hole jetzt mal mein Akkordeon und dann hören wir uns hier in 9 Minuten wieder. Ich glaube, ihr wisst, worum es geht. Morgen großes Finale der Mission Norddeutsche. Also, wie gesagt, 9 Minuten, ihr, ich und ein Akkordeon.
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0: man machen, oder?
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0: Ich bin ehrlich, Leute, das stand so auch nicht auf meiner Bingo-Karte für dieses Jahr, dass ich mal Akkordeon spielen lerne. Aber hey, das ist unsere aktuelle Challenge. Montag hatte ich das erste Mal ein Akkordeon in der Hand. Und morgen soll ich bei Enjoy the Beach in Büsum vor euch, vor tausende Menschen, einen Song auf dem Akkordeon performen. Ich weiß wirklich nicht, wer das werden soll. Ich hoffe sehr auf euren Support. Es gab schon sehr viele sehr süße Nachrichten von euch. Für mich. Martha schreibt, hört sich schon mal sehr gut an. Daniela aus Schneeberdingen schreibt, es ist wirklich super. Und Tobias hat mir auch schon Props rüber geschickt. Also, ich hoffe, wir sehen uns alle morgen. Enjoy the Beach in Büsum. Keine Sorge, es sind natürlich auch Leute da, die wirklich richtig Mucke machen können, richtig stark. Lunax, David Puentes und Topic. Aber ich würde mich natürlich trotzdem sehr über eure Unterstützung freuen. Und davor und danach geht ihr dann einfach zu den Musikerinnen und Musikern, die dann auch wirklich richtig stark Mucke machen können. Ich hoffe, wir haben einen Deal. Deal? Deal. Bis morgen.

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1: Um 16:30 mit Johannes Tran. Moin. Es war eine furchtbare Nachricht vor 11 Jahren, als ein Germanwings-Flugzeug in den französischen Alpen zerschellt ist, weil der Co-Pilot das Flugzeug absichtlich gegen den Berg gesteuert hat. Vor dem Landgericht in Braunschweig fordern mehrere Hinterbliebene deshalb jetzt Schadenersatz vom Luftfahrtbundesamt. Die Hinterbliebenen sagen nämlich, der Co-Pilot hätte keine Fluglizenz mehr haben dürfen, weil schon länger klar war, dass er psychische Probleme hatte. Nächste Woche beginnt für viele die Berufsschule und wer bisher noch keinen Ausbildungsplatz hat, der hat noch Chancen. Die Bundesagentur für Arbeit sagt, in Hamburg, Mecklenburg-Vorpommern und Schleswig-Holstein sind aktuell noch 2200 Lehrstellen unbesetzt. Und zwar vor allem im Einzelhandel, in der Gastronomie oder im Hotelgewerbe. Und das sind gute Nachrichten von der niedersächsischen Küste. 2395 junge Seehunde hat das zuständige Landesamt da gezählt. Das sind 60 Jungtiere mehr als im Vorjahr und zeigt also, dass der Nachwuchs stabil ist. Und das Wetter für Norddeutschland. Morgen gibt es wieder viele Wolken. Wir bekommen auch wieder einige Schauer. Auch Gewitter können dabei sein. Im Osten scheint aber auch mal die Sonne bei maximal 21 bis 25 Grad.
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2: Lass mal auf die Straße schauen. 16:32 haben wir es jetzt. A1 Fehmarn Richtung Lübeck zwischen Scharbeutz und Rathekau. 6 Kilometer stockender Verkehr. Da ist wegen Bauarbeiten nur eine Spur frei. A1 Lübeck Richtung Hamburg zwischen Barsbüttel und Stillhorn. 15 Kilometer stockender Verkehr. Da braucht ihr eine knappe Dreiviertelstunde länger. A1 Hamburg Richtung Osnabrück zwischen Euthen und Bremen-Arsten. 8 Kilometer Stau vor der Baustelle plus eine Dreiviertelstunde. A1 Osnabrück Richtung Bremen zwischen dem Dreieck Stur und Bremen-Arsten. 6 Kilometer Stau. Dann die A2 Berlin Richtung Hannover zwischen dem Kreuz Braunschweig-Nord und Braunschweig-Wartenbüttel 6 Kilometer stockender Verkehr. A7 Flensburg Richtung Hamburg zwischen Aufschlag und Kreuz Rendsburg 7 Kilometer stockender Verkehr. A7 Flensburg Richtung Hamburg zwischen Quickborn und dem Elbtunnel 15 Kilometer Stau. Die A7 Hannover Richtung Kassel zwischen Hildesheim-Drispenstedt und Derneburg-Salzgitter 6 Kilometer stockender Verkehr. Und die A7 Hannover Richtung Flensburg zwischen Hamburg-Heimfeld und dem Elbtunnel 6 Kilometer stockender Verkehr. Das war's. Gute Fahrt euch.
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0: Tag, hier ist Enjoy und es ist halt nicht immer Hollywood und das muss es auch gar nicht sein.
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0: So, kleines Beispiel aus meinem Leben. Ich komme aus Aurich, aus Ostfriesland, habe da wirklich die meiste Zeit meines Lebens verbracht. Und das ist halt auch nicht immer alles Glitzer, Glamour. Und genau das liebe ich daran. Das ist echt. Das ist nicht L.A. Und genau darüber hat Adela auch einen Song gemacht. Haben wir euch aufs Enjoy Songradar gepackt, weil wir finden, das ist ein Top-Ding. Das solltet ihr alle kennenlernen. Und den Song spiele ich euch jetzt. Adela mit Ain't in L.A.

0: Rekordzeit passt. 9:05. Wir setzen uns jetzt mal mit der Generation 80 plus an den Tisch. Ich kann euch versprechen, es gibt auch was zu essen.
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0: Aber was gibt's dazu? Unser Reporter Martin besucht ja regelmäßig die Seniorinnen und Senioren in der Grau und schlau WG. Und dieses Mal geht's um die Frage, ich bin sehr gespannt, was ist deine Lieblingsbeilage?
2: Brot mit Butter und ein bisschen Käse und dann ist fertig.
3: Das klingt ja recht einfach.
2: Ja.
3: Bist du eine einfache Frau, Heike?
2: Ja, bin ich eigentlich. So, ich mache mir nicht so viel aus Essen.
3: Timmy, was ist deine Lieblingsbeilage?
4: Ja, so richtig gute Kartoffeln mal. Ne? Nicht so Larifal-Dinger. Jo.
3: Roswitha, was ist deine Lieblingsbeilage beim Essen?
4: Soßen.
3: Welche Soße darf es denn sein?
4: Tomatensoße, Tomatenkäsesoße oder Marmeladensoße. Wenn eine gute Hollandaise ist, ist auch was Feines.
3: Boah, ja. Findest du auch, dass es immer zu wenig Soße gibt?
4: Ja. Fast immer.
3: Ich verstehe das gar nicht, warum Leute mal so wenig Soße drauf machen.
4: Das ist auch nicht. Lasagne mit wenig Soße ist häuslich. Die muss schwimmen.
3: Elke, was ist deine Lieblingsbeilage?
5: Gemischter Salat.
3: Mhm. Was muss da rein für dich?
5: Bisschen Knoblauch, ein bisschen Zwiebel, Öl und Essig natürlich. Ja, das reicht.
3: Gibt es eine Beilage, die du gar nicht magst?
5: Nein, gegessen werden alles, was auf den Tisch kommt.
1: Okay.
5: Ja.
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0: 17 Uhr haben wir es jetzt.
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0: Und den Sound kennen sehr, sehr viele von euch. Es geht wieder los. Die neue Fußball-Bundesliga-Saison der Männer startet. Johannes Tran aus den Enjoy Infos. Was müssen wir drüber wissen?
2: Ja, Leute, los geht's heute Abend mit dem Spiel Bayern gegen Stuttgart. Das könnt ihr live im Free-TV bei Sat1 sehen oder im Livestream bei Join. Neu mit dabei sind in dieser Saison die Aufsteiger Schalke, Elversberg und Paderborn. Aus dem Norden sind nur zwei Teams am Start. Der Hamburger SV und Werder Bremen. Und good to know, es gibt ganz schön viele neue Regeln auch, sagt Enjoy Sportreporter Hendrik Glückhoff.
3: Also eins ist klar, es wird viel gezählt. Der Schiedsrichter muss Sekunden zählen. Weil das Spiel schneller werden soll, darf der Torwart den Ball nur 8 Sekunden halten. Beim Einwurf darf es nur 5 Sekunden dauern. Eine Auswechslung nur 10 Sekunden, muss der Schiedsrichter alles im Blick haben. Und wenn ein Spieler behandelt werden muss, dann muss er 1 Minute raus. So will man das Simulieren verhindern. Der Videoschiedsrichter soll nicht mehr so oft eingreifen, also wirklich nur bei klaren Fehlentscheidungen. Trotzdem hat er mehr Macht und darf zum Beispiel jetzt auch bei gelb-roten Karten einschreiten und nicht mehr nur bei Roten.
2: Immerhin eine gute Nachricht aus dem Katastrophengebiet in Nepal, dem kleinen Land in Asien, wo es vor 2 Tagen eine heftige Sturzflut gegeben hat. Die Rettungskräfte konnten eine 4-köpfige Familie retten, die kommt aus Deutschland. Das hat ein Armeesprecher der deutschen Presseagentur gesagt. Die Suche nach Überlebenden läuft währenddessen weiter, muss aber immer wieder unterbrochen werden, weil neue Sturzfluten drohen. Die Zahl der Todesopfer, die ist inzwischen auf mehr als 540 gestiegen, sagen die Behörden. Ist es okay, allen Jugendlichen Hausverbot zu erteilen in einem Supermarkt, weil da eben immer wieder Schüler für Ärger sorgen, zum Beispiel klauen oder Smoothies auskippen? Das hat ein Edeka-Markt in Hannover am Montag gemacht, als Protestaktion, wie zuerst die Hannoversche Allgemeine Zeitung berichtet hat. Jetzt kritisiert der Landesschülerrat in Niedersachsen diese Kollektivstrafe und sagt, es ist diskriminierend, Leute wegen ihres Alters auszuschließen.
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0: Also wettertechnisch nicht ganz so schön, ist auch ein bisschen kühler geworden, auf Baltrum gerade 20 Grad, Itzehoe auch 20 Grad, ziemlich bewölkt, gibt auch immer wieder Regenschauer, so gut wie gar keine Sonne heute und ähnlich geht's auch am Wochenende weiter. Ab und zu kommt mal die Sonne raus, aber auch ansonsten wieder viele Wolken, Regen, auch Gewitter möglich, also gefühlt Sommer vorbei. 5:03, wir schauen rüber auf die Straßen, geht los mit der A1 Fehmarn Richtung Lübeck zwischen Scharbeutz und Rathekau, 6 Kilometer stockender Verkehr. A1 Lübeck Richtung Hamburg zwischen Barsbüttel und Still Horn, 15 Kilometer stockender Verkehr plus eine Dreiviertelstunde. A1 Hamburg Richtung Osnabrück zwischen Euthen und Bremen-Arsten, 8 Kilometer Stau vor der Baustelle, da braucht ihr eine Dreiviertelstunde länger. Dann die A1 Osnabrück Richtung Bremen zwischen dem Dreieck Stur und Bremen-Arsten, 6 Kilometer Stau. A2 Berlin Richtung Hannover zwischen dem Kreuz Braunschweig Nord und Braunschweig-Wartenbüttel, 6 Kilometer Stop and Go. A7 Flensburg Richtung Hamburg zwischen Quickborn und dem Elbtunnel, 15 Kilometer Stau. Die A7 Hannover Richtung Kassel zwischen Hildesheim-Rispenstedt und Derneburg-Salzgitter, 6 Kilometer stockender Verkehr. A7 Hannover Richtung Flensburg zwischen Hamburg-Heimfeld und dem Elbtunnel, 6 Kilometer stockender Verkehr. Und die A20 Lübeck Richtung Rostock ist zwischen Lübeck-Genin und Lübeck-Süd nach einem Unfall gesperrt. Dadurch staut es sich hier. Das war's. Gute Fahrt euch. Kommt gut an.
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0: So, kurzes Handzeichen. 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
1: Und da muss ich einmal dazwischen grätschen. Vorsicht bitte, ein Falschfahrer auf der A31 Lingen-Gronau. Zwischen Lingen und dem Kreuz Schüttorf kommt euch ein Falschfahrer entgegen. Vorsicht bitte, ein Falschfahrer auf der A31 Lingen-Gronau. Zwischen Lingen und dem Kreuz Schüttorf kommt euch ein Falschfahrer entgegen. Fahrt bitte besonders vorsichtig.

0: Das sehen wir gerne. Macht das mit euch.
1: Oh ja.
0: Das ist die bekannte GTA-Mucke und alle Gamerinnen und Gamer sind spätestens seit gestern Abend wirklich in heller Vorfreude, weil zum ersten Mal konnten wir alle so einen längeren Einblick bekommen, wie GTA 6 aussehen wird. Jahrelang haben wir darauf gewartet, 25 Minuten aus dem fertigen Spiel wurden jetzt revealed. Nils aus dem Android-Team, du hast dich auch sehr darüber gefreut, ne?
2: Ich bin sogar extra dafür wach geblieben, ne? Ich hatte mehrere Frühschichten die letzten Tage und mir sind eigentlich gestern Abend um 6 schon die Augen zugefallen.
0: Krass.
2: Aber ich bin bis um 21 Uhr wach geblieben, weil Netflix da exklusiv das Gameplay veröffentlicht hat.
0: Und du wurdest nicht enttäuscht?
2: Nein, wurde ich nicht. Nee. Also bei einigen ist Netflix zwar gecrashed, weil einfach so viele gucken wollten, aber bei mir lief das Bild zum Glück flüssig. Und das, was man gesehen hat, ey, das war schon krass. Also, das wird ein riesen Open-World-Game, also eine ganz große Spielwelt, die man dann entdecken kann, die nochmal viel größer ist als GTA 5. Und diese Dimension, die hat man schon krass gesehen. Ne? Es gibt in dem Spiel so viele verschiedene riesige Gegenden. Eine Stadt mit Nachtclubs, Drogenlaboren, Rooftop-Bars, Sumpflandschaften, strahlend blaues Meer. Das sieht alles riesig und vor allem, ey, auch richtig schick aus. Das ist schon ziemlich herausragend. Ne? Und das alles auf der PlayStation 5, die ja, muss man sagen, auch schon ein paar Jahre auf dem Buckel hat.
0: Das ist so krass. Es gibt ja einige Leute, die nehmen sich extra dafür Urlaub.
2: Ja.
0: Du auch?
2: Ich glaube, ich habe keine Urlaubstage mehr frei. Sonst hätte ich das gemacht.
0: Also Ende November kommt GTA 6 dann raus und dann werden wir ja sehen, ob sich 13 Jahre Wartezeit wirklich gelohnt haben. Danke dir.
2: Gerne.
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1: Um 5:30 mit Johannes Tran. Moin. Vor 11 Jahren steuert ein Co-Pilot ein Germanwings-Flugzeug absichtlich gegen einen Berg. 150 Menschen werden getötet. Jetzt wollen mehrere Hinterbliebene Schadenersatz vom Luftfahrtbundesamt in Braunschweig. Der Gerichtsprozess dazu ist heute losgegangen. Die Hinterbliebenen sagen, das Amt hat versagt, weil der Co-Pilot wegen seiner psychischen Probleme gar keine Fluglizenz mehr hätte haben dürfen. Die Saison der ersten Fußball-Bundesliga bei den Herren startet wieder. Heute Abend geht's los mit dem Spiel Bayern gegen Stuttgart. Aus dem Norden sind diese Saison nur 2 Clubs am Start, der Hamburger SV und Werder Bremen. Als Betrüger hat er Millionen kassiert für teils erfundene Windparkprojekte, die er dann internationalen Energiekonzernen angeboten hat. Der Niedersachse Hendrik Holt saß dafür im Gefängnis. Am Dienstag ist er bei einem Freigang geflohen. Inzwischen ist ein europäischer Haftbefehl erlassen worden, sagen die Ermittler. Sie überprüfen, ob Holt sich ins Ausland abgesetzt hat. Und schauen wir noch aufs Wetter für den Norden. Morgen bleibt es insgesamt wolkig und wir bekommen wieder einige Schauer. Im Osten scheint aber auch mal die Sonne bei maximal 21 bis 25 Grad.
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2: Kurz nach 5:30 und erstmal gute Nachrichten. Entwarnung auf der A31 Lingen-Gronau. Kein Falschfahrer mehr zwischen Lingen und Schüttorf-Ost unterwegs. Habt ihr wieder Freifahrt. A1 Fehmarn Richtung Lübeck zwischen Scharbeutz und Rathenow. 6 Kilometer stockender Verkehr. Dort deswegen Bauarbeiten, nur eine Spur frei. A1 Lübeck Richtung Hamburg zwischen Basbüttel und Stillhorn. 8 Kilometer stockender Verkehr plus eine halbe Stunde. A1 Hamburg Richtung Osnabrück zwischen Euthen und Bremen-Arsten. 8 Kilometer Stau vor der Baustelle. Da dauert es eine knappe Dreiviertelstunde länger. Die A2 Berlin Richtung Hannover zwischen dem Kreuz Braunschweig-Nord und Braunschweig-Wartenbüttel 6 Kilometer stockender Verkehr. A7 Flensburg Richtung Hamburg zwischen Hamburg-Schnelsen und dem Elbtunnel 10 Kilometer stockender Verkehr. Dann die A7 Kassel Richtung Hannover zwischen Derneburg-Salzgitter und Hildesheim 6 Kilometer Stop and Go nach mehreren Unfällen. Und zu guter Letzt die A7 Hannover Richtung Hamburg ist zwischen Berghof und Schwarmstedt nach einem Unfall gesperrt. Das war's. Gute Fahrt euch.
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0: jetzt mal mit so ein bisschen ins Wochenende starten, oder was?
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0: Ja, Mann, Lunax war zu Gast in eurer Angel Morning Show bei Martina und Greg und hat heute Morgen abgerissen. Eine Stunde geballert. Und das Beste, auch richtig viele von euch aus der Angel Community waren dabei, haben getanzt, geschwitzt und hatten einfach nur eine richtig geile Zeit.
2: Es hat so viel Spaß gemacht. Ich möchte das jetzt bitte jeden Freitag.
3: Also aufstehen war erstmal Katastrophe um 4.30 Uhr. Aber hat auf jeden Fall sich gelohnt, hierher zu kommen. Zwei Stunden hierher zu fahren, Bombe. Hat richtig Spaß gemacht.
4: Also es war das erste Mal, dass ich Lunax live gesehen habe und es war mega. Also die Stimmung war super. Normalerweise hört man so eine Musik jetzt nicht um 9 Uhr morgens, aber es war mal eine coole Abwechslung auf jeden Fall.
5: Ich muss sagen, es war wärmer, als ich dachte. Aber was für eine geile Idee, einfach hier ein DJ-Set zu machen. Also ich war sehr dankbar dafür, dass man das geschafft hat, hier reinzukommen. Ich wurde ja mitgenommen, ich bin ja eine Begleitperson gewesen. Also bewerbt euch auf jeden Fall, das ist super. War total geil. Gerne wieder.
0: Mhm. Und weil es so gut war, gönnen wir uns jetzt nochmal so eine gute Viertelstunde aus dem frühesten DJ-Set des Nordens. Heute Morgen mit Lunax.

0: Das früheste DJ-Set des Nordens mit Lunax. Hört ihr nochmal komplett in der kostenlosen Android-App. Und Lunax sagt, das war erst der Anfang.
1: Morgen wird es auf jeden Fall noch ein bisschen härter. Aber ansonsten, ja, darauf können sich die Leute freuen und natürlich viel Musik von mir.
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0: Mhm. 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
7: Der Flugzeugabsturz damals in den Alpen, das war Absicht. Heute ist ein emotionaler Gerichtsprozess dazu losgegangen vor dem Landgericht Braunschweig. Johannes Tran aus den Enjoy Infos. Erzähl noch mal genauer, worum geht's da?
8: Um den Absturz einer Germanwings-Maschine.

0: Dass der Pilot massive psychische Probleme gehabt habe, das sei verantwortlichen Ärzten hinlänglich bekannt gewesen. Der Co-Pilot hätte gar keine Fluglizenz haben dürfen. Ihm gehe es um Gerechtigkeit, so der Kläger, dass endlich festgestellt wird, dass Fehler begangen wurden. Und damit so etwas nie wieder passiert und auch Kontrollmechanismen verbessert werden können.
1: Er war zuletzt der älteste regierende Monarch in Europa. Jetzt ist Norwegens König Harald gestorben, mit 89, wie der Palast meldet. Er saß mehr als 3 Jahrzehnte auf dem Thron. Als Kind musste er mit seiner Familie vor den Nazis fliehen. Später heiratete er gegen den Widerstand seines Vaters seine Jugendliebe und bekam mit ihr 2 Kinder, darunter auch Håkon, der jetzt neuer König von Norwegen wird. Die Fußball-Bundesliga-Saison der Männer geht wieder los, heute Abend mit dem Spiel Bayern gegen Stuttgart. Die beiden Nordclubs Bremen und HSV sind dann am Wochenende am Start, der HSV morgen in Dortmund, Bremen am Sonntag in Freiburg. Und gute Nachrichten von der niedersächsischen Küste. 2.395 junge Seehunde hat das zuständige Landesamt da gezählt. Das sind 60 Jungtiere mehr als im Vorjahr und zeigt also, dass der Nachwuchs stabil ist.
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3: Süß. Serumbabys. Toll.
4: Ja.
3: Viele Wolken sind am Abend jetzt im Norden unterwegs. Dazu mal Schauer und Gewitter. Eine trockene Phase ist hier und da auch mit dabei. Bei warmen 25 Grad immer noch in der Spitze. Morgen sind dann 25 Grad auch so die Höchstwerte bei immer noch vielen Wolken, Regen, Gewittern und stürmischen Böen an den Küsten. Wir checken die Straßenlage. Es ist ziemlich voll. Hier kommt Stau oder stockender Verkehr ab 5 Kilometern. 8 Meldungen sind es insgesamt. A1 Lübeck Richtung Hamburg zwischen Basbüttel und Stillhorn. 6 Kilometer stockend. A1 Hamburg Richtung Osnabrück zwischen Olten und Bremen-Arsten. 8 Kilometer Stau vor einer Baustelle. Das dauert eine halbe Stunde länger. A1 Osnabrück Richtung Bremen zwischen Bremen-Brinkum und Arsten. 5 Kilometer Stau vor einer Baustelle. A2 Hannover Richtung Dortmund zwischen Hannover-Bodfeld und Garbsen. Streckenweise gibt es da immer mal wieder stockenden Verkehr. Dann die A7 Flensburg Richtung Hamburg, zwischen Hamburg-Schnelsen und dem Elbtunnel 10 Kilometer stockend. A7 Hannover Richtung Kassel, zwischen Dreikhannover Süd und Hildesheim 5 Kilometer stockend. Eine Sperrung dann auf der A7 Hannover Richtung Hamburg, zwischen Berghof und Schwarmstedt. Da sind 2 Spuren momentan gesperrt. Wir haben deswegen 7 Kilometer stockenden Verkehr. Und zum Schluss noch ein Unfall auf der A20 Richtung Rostock, zwischen Kreuz Lübeck und Lübeck Süd 4 Kilometer stockend. Denkt da natürlich unbedingt an die Rettungsgasse, macht das über überall, wo ihr stehen solltet, und kommt gut und sicher an.
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3: Hallo, das Warten auf diesen Abend hat sich gelohnt. Hier gibt's jetzt 3 Stunden wieder die neuesten Songs, die heute erschienen sind. Wir haben Alex Warren dabei, inklusive natürlich seines neuen Albums, das er heute rausgebracht hat. Wir haben Paula Hartmann auch noch dabei. Ja, sie ist wieder zurück. Und auch Apache 207 ist mit an Bord. Schreibt doch gerne auch über die Enjoy App, welcher Release jetzt heute zum Beispiel euer Favorite war.
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Das ist Harry Styles' American Girls. Heute hier bei Enjoy Play. Freitags checken wir immer aus, was alles an neuer Musik rausgekommen ist. Und da haben wir auch einen ganz neuen Apache 207 Song. Den kriegt er jetzt auch. Der heißt Chaos. Und es geht in eine etwas ungewöhnliche Richtung für ihn, und zwar in Richtung Popballade. Er singt jetzt mehr als zu rappen. Kennen wir zwar schon aus einigen Songs von ihm, macht er ja gerne, singen kann er auch gut. Aber dass er jetzt so eine ja richtig emotionale Ballade raushaut, das ist schon neu. Dazu ist der Text auch noch ziemlich lyrisch. Er arbeitet viel mit Metaphern. Deswegen können wir jetzt auch nicht so gut raushören, sag ich mal, ob es in dem Song um eine Beziehung zu einer Person geht oder vielleicht um die Beziehung von ihm zu seiner Karriere. Weil Apache 207 hat ja schon mal öfter thematisiert in seiner Musik, dass er sich irgendwie einsam fühlt, obwohl er alles erreicht hat. Viele Fans schreiben das auch, so in den Social-Media-Kommentaren zum Release. Die schreiben, dass sie eher glauben, dass es vielleicht in dem Song um seine Karriere geht. Wir hören mal rein. Hier ist Apache 207 ganz neu mit einer emotionalen Seite. Das ist Chaos bei Enjoy Play.

da gerade Verstörendes bei Paula Hartmann los? Das haben sich auf jeden Fall vor ein paar Wochen viele ihrer Fans gefragt, weil alle Posts auf ihrem Instagram-Account, die waren gelöscht. So, das kennen wir ja. Man denkt dann ja direkt, aha, da kommt was Neues. Aber sie hat stattdessen irgendwelche Musik anzupreisen, hat sie plötzlich so super gruselige KI-Slop-Videos hochgeladen mit Kindergesichtern. Die haben auch alle so ganz verzerrt gesprochen. Das war alles wie so ein Albtraum und alle waren so, what the fuck is happening? Werbung für neue Musik war tatsächlich da angesagt bei ihr. Die hat damit ihr neues kommendes Album namens Das traurigste Mädchen der Welt angekündigt. Fanden jetzt auch viele Fans nicht so gelungen, diese Promo-Aktion. Erstens, weil sie natürlich super gruselig war. Und zweitens, weil viele nicht wollten, dass die KI eben so eine Bühne gibt. Aber am 12. März kommt jetzt eben das Album raus. Sie hat sogar letztes Wochenende beim Dogville Festival in Hamburg auch schon ganz ohne KI einen unveröffentlichten Song aus diesem Album gespielt. Der klingt so. Zwei Punkte, so heißt dieser Song, den sie da performt hat als ersten Eindruck ihres kommenden Albums. Und heute hat sie genau den offiziell veröffentlicht. Wir können den also jetzt hier spielen bei Enjoy Play. Ganz neu und ohne KI, Paula Hartmann mit 2 Punkte.

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1: Um 6:30 mit Johannes Tran. Moin. Noch 2 Stunden, dann startet die Fußball-Bundesliga der Männer in die neue Saison. Bayern spielt ab 20.30 Uhr gegen Stuttgart. Das Spiel könnt ihr im Free-TV bei Sat1 gucken oder bei Joyn streamen. Eine 4-köpfige Familie aus Deutschland ist gerettet worden nach der heftigen Flutkatastrophe in Nepal vor 2 Tagen. Das hat ein Armeesprecher der deutschen Presseagentur gesagt. Inzwischen sprechen die Behörden von weit mehr als 500 Toten insgesamt. Hunderte werden noch vermisst. Ist es okay, allen Jugendlichen Hausverbot zu erteilen in einem Supermarkt, weil da immer wieder Schüler für Ärger sorgen, zum Beispiel klauen oder Smoothies auskippen? Das hat ein Edeka-Markt in Hannover am Montag gemacht, wie zuerst die Hannoversche Allgemeine Zeitung berichtet hat. Jetzt kritisiert der Landesschülerrat in Niedersachsen diese Kollektivstrafe und sagt, es ist diskriminierend, Leute wegen ihres Alters auszuschließen. Und das Wetter für Norddeutschland. Morgen bleibt's wolkig und wir bekommen wieder einige Schauer. Im Osten scheint aber auch mal die Sonne bei maximal 21 bis 25 Grad.
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2: Es ist immer noch recht voll auf den Straßen. Wir haben hier 7 Meldungen für euch. Stau oder stockender Verkehr ab 5 Kilometern. A1 Lübeck Richtung Hamburg. Zwischen Hamburg-Billstedt und Stillhorn. 6 Kilometer stockend. A1 Hamburg Richtung Osnabrück. Zwischen Bremer Kreuz und Aßen. Da gibt es eine Baustelle. Deswegen haben wir da 6 Kilometer Stau. Dauert eine knappe halbe Stunde länger. Eine Sperrung auf der A1 Hamburg Richtung Lübeck. Zwischen Kreuz Bargteheide und Bad Oldesloe. Wegen Bauarbeiten wird da ab heute Abend 7 Uhr bis morgen früh 6 Uhr alles gesperrt sein. Also eine halbe Stunde kommt ihr da noch durch und dann ist da alles dicht gemacht. Sucht euch schon mal eine Alternativroute. Dann die A2 Hannover Richtung Dortmund zwischen Hannover-Bodfeld und Garbsen. Da gibt es streckenweise immer mal wieder stockenden Verkehr. A7 Flensburg Richtung Hamburg zwischen Hamburg-Schnelsen und dem Elbtunnel. 8 Kilometer stockend. A7 Hannover Richtung Kassel zwischen Dreieck Hannover Süd und Hildesheim. 5 Kilometer stockend. Und das gleiche noch zum Schluss auf der A7 Hannover Richtung Hamburg zwischen Berghof und Schwarm steht auch da 5 Kilometer stockend. Denkt natürlich überall, wo ihr stehen solltet, an die Rettungsgasse und passt schön auf beim Fahren.
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0: Und jetzt

Na, vielleicht kommt der Husband von Raya bald. Sie wurde ja jetzt schon öfter gesehen, wie sie auf dem Date war. Vielleicht können wir ja bald sagen, dass ihr Ehemann gefunden wurde. Naja, anderes Thema. Willkommen zu DJ Alle Farben. Der hat ja jetzt auch heute was Neues released und hat sich dafür wieder eine neue Künstlerin gesucht. Macht er ja gerne, er ist halt ein geselliger Typ. Diesmal macht er gemeinsame Sache mit der britischen Sängerin Mae Stevens. Wir kennen sie von diesem Song If We Ever Broke Up. 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Und jetzt ist sie die Stimme im neuen Alle Farben Song hier bei Enjoy Play. Same Old Sky heißt der. Heute erschienen, das sind Alle Farben und Mae Stevens für euch.

0: jetzt in Form von Alex Warrens neuem Album, das seit heute raus ist.
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0: Wild Child hat er es genannt, also Wildkind übersetzt. Und damit schließt Alex Warren direkt auch so an dieses Kinderthema von seinem letzten Album an. Das hieß ja übersetzt, du schaffst das schon, Kind. Warum jetzt nochmal so Kindheitsthema, Svenja, aus dem Enjoy-Team?
2: Weil da einfach viele Themen wohl lange noch nicht auserzählt sind bei ihm. Alex Warren wurde damals von seiner Mutter rausgeschmissen, wohnte in den Autos seiner Freunde. Er wurde sogar angeschossen. Beide Eltern von ihm sind verstorben. Und er hat sich dann aber zusammen mit seiner Jetzt-Ehefrau dank TikTok eine Karriere aufgebaut. Also da gibt es sehr, sehr viel Gesprächsstoff.
0: Oh Gott, ja, verstehe ich.
2: Die Hauptthemen auf dem neuen Album sind jetzt auch wieder Trauer, Liebe und der Verlust eines geliebten Menschen.
0: Mhm.
2: Aber er hat bei seiner letzten Tour auch viel aufarbeiten können. Das hat er im Interview mit dem US Billboard Magazine erzählt, weil jeder seine Emotionen anders auffasst.
3: Dieses Album ist stark von meinen Live-Auftritten inspiriert. Die Leute tanzen und dann weinen sie plötzlich und dann lachen sie wieder. Ich liebe diesen schnellen Wechsel der Gefühle.
2: Ich fand auch, dass sich jeder in den 13 Songs auf dem Album irgendwie wiederfinden kann.
0: Ah, okay, also es sind jetzt nicht nur schwere Balladen.
2: Nee, ist echt eine gute Mischung. Hier mal ein Ausschnitt.

0: Also ein solides Pop-Album für regnerische Sonntage, aber eben auch nette Abende mit Freunden.
1: Wir spielen euch direkt daraus einen neuen Song aus Alex Warhams neuen Album Wild Child. Hat er heute rausgebracht. Das ist Emerald Eyes von ihm bei Android.

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1: Um 19 Uhr mit Benjamin Kirsch. Bundesinnenminister Dobrindt hat sich heute in Flensburg mit Vertretern der Ostsee-Anrainerstaaten getroffen, um über die neue Bedrohungslage zu beraten. Hintergrund sind die vermehrten Drohnenattacken, Sabotageakte und Anschlagsversuche im Ostseeraum. Bianca Schwarz in Flensburg fasst die Beschlüsse der Konferenz zusammen.
2: Der Bundesinnenminister hat zwei konkrete Projekte genannt. Einmal soll eine gemeinsame Sicherheitstaskforce gegründet werden. Das kann man sich vorstellen wie ein Lagezentrum.

0: Leute nicht auf dem Landweg zu erreichen. Hubschrauber werfen Hilfsgüter aus der Luft ab. Verletzte werden in Krankenhäuser in Nepals Hauptstadt Kathmandu gebracht. Auch eine vierköpfige deutsche Familie konnte heute gemeinsam mit anderen von der Armee gerettet werden. Es gibt voraussichtlich kein Schmerzensgeld für die Angehörigen der Toten, die vor 11 Jahren in den französischen Alpen mit einem Flugzeug abgestürzt sind. Der Co-Pilot hatte die Germanwings-Maschine damals absichtlich gegen die Felsen gelenkt. Ein Prozess dazu hat heute in Braunschweig angefangen. Aus Braunschweig, Janik Wiechers.
1: Die Kläger sind der Meinung, der Staat, also das Luftfahrtbundesamt, hätte verhindern müssen, dass der Co-Pilot, der episodenhaft depressiv erkrankt war, als flugtauglich getestet wird. Die Gegenseite hat heute Morgen eine solche Verantwortung zurückgewiesen. Die Richterin der Zivilkammer in Braunschweig schilderte ihre Rechtsauffassung, nämlich, dass die Kläger keine Schadenersatzansprüche an den Staat stellen können, sondern der Luftfahrtführer, also die Germanwings bzw. die Lufthansa, der richtige Adressat für eine solche Klage wäre. Mit genau solchen Klagen aber waren die Angehörigen in den vergangenen 11 Jahren vor anderen Gerichten in Deutschland immer wieder gescheitert.
0: Die Norweger trauern um ihren langjährigen Monarchen. Nach mehr als 3,5 Jahrzehnten auf dem Thron ist König Harald V. heute früh gestorben. Er wurde 89 Jahre alt. Sein Sohn Håkon trat seine Nachfolge an. Vor dem Palast in Oslo versammelten sich tausende Menschen, um Harald die letzte Ehre zu erweisen.
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3: Da kann immer mal wieder was runterkommen jetzt am Abend noch. Also die ganzen Wolken bringen immer mal wieder Regen oder Gewitter in den Norden. Heute Nacht beruhigt sich das dann mit dem Regen bei 17 bis 12 Grad nur etwas. Dafür gibt es auch stürmische Böen dann an den Küsten. Und am Samstag wird es dann wieder an vielen Stellen nass bei bis zu 25 Grad maximal. Richtung Vorpommern gibt es dann noch am längsten Sonne. Wir haben immer noch 7 Meldungen hier von den Straßen. Stau oder stockender Verkehr ab 3 Kilometern. Die A1 Lübeck Richtung Hamburg. Zwischen Hamburg-Billstedt und Stillhorn 3 Kilometer stockender Verkehr. A1 Hamburg Richtung Osnabrück zwischen Bremer Kreuz und Asten 4 Kilometer Stau von der Baustelle. Dann eine Sperrung auf der A1 Hamburg Richtung Lübeck zwischen Kreuzberg der Heide und Bad Oldesloe. Da gibt es nämlich Bauarbeiten. Da kommt ihr bis morgen früh 6 Uhr nicht durch. A2 Hannover Richtung Dortmund zwischen Hannover-Bodfeld und Garbsen immer mal wieder streckenweise stockender Verkehr. A7 Flensburg Richtung Hamburg, zwischen Hamburg-Schnelsen und dem Elbtunnel, 8 Kilometer stockender Verkehr. A7 Hannover Richtung Hamburg, zwischen Berghof und Schwarmstedt, 5 Kilometer stockend. Und zum Schluss noch 4 Kilometer Stau auf der A27, Bremen Richtung Bremerhaven, zwischen Bremen-Überseestadt und Bremen-Nord. Denkt da natürlich überall an die Rettungsgasse, wo ihr stehen solltet, und fahrt vorsichtig.
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3: Hallo! Am schönsten Tag der Woche, dem neuen Musikfreitag. Diese Stunde haben wir zum Beispiel neue Songs von Kyla Shikes, von Elif oder auch von den Good Neighbors. Habt ihr also, ja, habt ihr einen guten Sender ausgesucht, kann man hier sagen, um hier den Abend zu starten. Ja, ja.

Jonatas, Dennis Lloyd, Diamonds, hört ihr hier bei Enjoy Play. Beim nächsten neuen Song, der heute erschienen ist, habe ich direkt an diesen Song hier denken müssen. I Love You Mary Jane von Cypress Hill aus den 90ern. Ist ja so ein ganz klassischer Kiffersong, weil der Name Mary Jane ja für Marihuana steht. Und genau so heißt halt der neue Song von den Good Neighbors. Der heißt auch Mary Jane. Und deswegen habe ich direkt an diesen Kiffersong denken müssen. Aber keine Sorge, es geht jetzt hier nicht um Drogenverherrlichung. Nein, nein, wir sind schließlich immer noch hier beim öffentlich-rechtlichen Rundfunk. Ne? Es geht eher darum, dass eine Frau den Good Neighbors so ein bisschen das Gefühl gibt, high zu sein, und deswegen geben sie ihr den Kosenamen Mary Jane. So, das ist der Text des Songs. Dass der Song so von der Melodie her jetzt schon irgendwie an Cypress Hill erinnert, das ist jetzt eine andere Sache, aber es ist hier ja künstlerische Freiheit, die gebe ich ja jedem. Das ist der Song hier ganz neu bei Enjoy Play von den Good Neighbors. Das ist Mary Jane. Hey, hey.

Ich liebe den Song so. Tove Lo, Stromae, beides einfach richtig gute Künstler. De Fleur hier bei Enjoy Play. Heute hat auch eine Newcomerin namens Kara Nelson einen neuen Song rausgebracht. Und den wollen wir euch natürlich hier auch nicht vorenthalten, weil sie sehr wahrscheinlich auch in nächster Zeit auch öfter hier zu hören sein wird, weil sie so talentiert ist. Und dann könnt ihr sagen, ha, den Song kenne ich von Enjoy Play. Kara Nelson ist in den USA auch schon ein bisschen bekannter, vor allem so als Influencerin online, was sie also ist schon mal tatsächlich auch auf die Bühne von Justin Bieber gebracht hat. Ne? Vollkommen absurd, die Geschichte. Sie hat damals irgendwie 2020 für seine Tour hat Justin Bieber noch Musikmenschen gesucht, die in Finnland seine Show eröffnen wollen. Und weil Kara eben auch finnische Wurzeln hat und auch aufgewachsen ist, hat sie eben mit so einem Online-Video sich beworben, wurde dann wirklich von Justin Bieber eingeladen, auf der Bühne zu performen und hat es dann getan. Hier ist sie jetzt auch in einem deutschen Radio für euch. Newcomerin Kara Nelson bei Enjoy Play, ganz neu mit ihrem Song Dancing Alone.

0: Halb acht ist es, deswegen checken wir hier die Straßenlage. Vier Meldungen gibt es da. Einmal die A1 Hamburg Richtung Osnabrück zwischen Bremer Kreuz und Asten. 4 Kilometer Stau vor einer Baustelle. A1 Hamburg Richtung Lübeck zwischen Kreuzberg der Heide und Bad Oldesloe. Da gibt es Bauarbeiten und bis morgen früh 6 Uhr kommt ihr da nicht durch. Die Strecke ist gesperrt. A7 Flensburg Richtung Hamburg zwischen Hamburg-Schnelsen und dem Elbtunnel. 8 Kilometer stockender Verkehr. Und zum Schluss noch auf der A7 Hannover Richtung Hamburg zwischen Berghof und Schwarmstedt. 3 Kilometer stockender Verkehr. Kommt natürlich gut sicher durch.
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Also falls Elif jetzt in Hamburg angekommen ist und Enjoy Play im Radio hört, hallo! Wir spielen jetzt deinen neuen Song, Elif. Sie hat vor ein paar Stunden nämlich noch gepostet, dass sie im Auto auf dem Weg hierhin ist. Und der Norden freut sich natürlich über den Besuch, besonders weil Elif heute eben neue Musik rausgebracht hat. Und es sich auch so ein bisschen aufregend anfühlt, weil es direkt mir so Zeichen eines neuen Albums gibt. Ihr letztes Album ist ja 3 Jahre her. Letztes Jahr kam dann noch eine EP von ihr raus. Und jetzt hat sie aber schon im Juli einen neuen Song released und heute noch einen. Der heißt Fassade und den spielen wir jetzt bei Enjoy Play von Elif. Elif, wenn du das hörst, arbeitest du gerade an einem neuen Album? Sag doch mal!

Wie gut, dass es Newcomerin Kyla Shikes wieder besser geht. Enjoy Play ist hier. Sie hatte sich ja den Fuß gebrochen in einem Bällebad. Ja, sie wollte so ein Bällebad reinspringen und dachte, dass es irgendwie total tief wäre, war es aber gar nicht. Und naja, knack, da war der Fuß gebrochen. Danach ist sie auch länger so mit Krücken und im Gips rumgelaufen, gibt sehr viele schöne Fotos von ihr, das hat sie sehr zelebriert. Und deswegen freuen wir uns jetzt aber, dass es dem Fuß wieder gut geht und sie jetzt wieder fröhlich zu ihrem neuen Song tanzen kann. Freunde bleiben heißt der, den hat Kyla Shikes zusammen mit Newcomer Fritz veröffentlicht, von dem sie auch großer Fan vorher war. Zum Release hat sie auf Insta geschrieben, dass sie Fritz das erste Mal in einem Taxi gehört hat und direkt meinte, oh mein Gott, wer ist das? Der ist ja großartig. Und jetzt bringt sie mit ihm zusammen einen gemeinsamen Song raus. Das ist er hier bei Enjoy Play. Freunde bleiben ganz neu von Fritz und Kyla Shikes.

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1: Um 20 Uhr mit Benjamin Kirsch. Bundesinnenminister Dobrindt hat sich heute in Flensburg mit Vertretern der Ostsee-Anrainerstaaten getroffen, um über die neue Bedrohungslage zu beraten. Hintergrund sind die vermehrten Drohnenattacken, Sabotageakte und Anschlagsversuche im Ostseeraum. Bianca Schwarz in Flensburg fasst die Beschlüsse der Konferenz zusammen.
2: Der Bundesinnenminister hat zwei konkrete Projekte genannt. Einmal soll eine gemeinsame Sicherheitstaskforce gegründet werden. Das kann man sich vorstellen wie ein Lagezentrum, durch das man auf hybride Angriffe schneller und vor allem koordiniert reagieren kann. Ja, und zum Zweiten hat Dobrindt angekündigt, dass auch bei der konkreten Drohnenabwehr die Ostseestaaten stärker zusammenarbeiten wollen. Er stellt sich gemeinsame Abwehrübungen vor, aber auch, dass man gemeinsam neue Technik entwickelt, um Drohnen abwehren zu können.
1: Nach der verheerenden Sturzflut im Himalaya-Gebirge werden immer mehr Todesopfer geborgen. Die Behörden in Nepal und China melden mehr als 580 Tote. Vermisst werden noch etwa 2000 Menschen, darunter 500 Ausländer. Nach wie vor sind

0: Also das Luftfahrtbundesamt hätte verhindern müssen, dass der Co-Pilot, der episodenhaft depressiv erkrankt war, als flugtauglich getestet wird. Die Gegenseite hat heute Morgen eine solche Verantwortung zurückgewiesen. Die Richterin der Zivilkammer in Braunschweig schilderte ihre Rechtsauffassung, nämlich, dass die Kläger keine Schadenersatzansprüche an den Staat stellen können, sondern der Luftfahrtführer, also die Germanwings bzw. die Lufthansa, der richtige Adressat für eine solche Klage wäre. Mit genau solchen Klagen aber waren die Angehörigen in den vergangenen 11 Jahren vor anderen Gerichten in Deutschland immer wieder gescheitert.
1: Die Norweger trauern um ihren langjährigen Monarchen. Nach mehr als 3,5 Jahrzehnten auf dem Thron ist König Harald V. heute früh gestorben. Er wurde 89 Jahre alt. Sein Sohn Håkon trat seine Nachfolge an. Vor dem Palast in Oslo versammelten sich tausende Menschen, um Harald die letzte Ehre zu erweisen.
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3: Regen und Gewitter sind an diesem Abend im Norden keine Seltenheit. Bei 17 bis 12 Grad wird es in der Nacht dann nicht mehr ganz so nass. Dafür an den Küsten aber stürmisch. Und morgen bringen uns die vielen Wolken im Norden dann wieder Schauer mit einzelnen Gewittern bei Höchstwerten um die 25 Grad. So am ehesten trocken bleibt es dann dabei in Vorpommern. Wir checken hier die Straßenlage für euch, haben 4 Meldungen. Los geht's mit der A1 Hamburg Richtung Osnabrück zwischen Bremer Kreuz und Arsten. Da gibt's 3 Kilometer Stau vor einer Baustelle. Dann 4 Kilometer Stau auf der A1 Osnabrück Richtung Münster zwischen Flughafen Münster, Osnabrück und Münster Nord. Und die A1 hier auch noch mit einer Sperrung Hamburg Richtung Lübeck zwischen Kreuzberg der Heide und Bad Oldesloe. Da gibt's nämlich Bauarbeiten, da kommt ihr bis morgen früh 6 Uhr nicht durch. Zum Schluss noch 3 Kilometer Stau auf der A7 Flensburg Richtung Hamburg zwischen Dreieck Hamburg Nordwest und dem Elbtunnel. Da braucht ihr natürlich auch ein bisschen Geduld und denkt natürlich an die Rettungsgasse, überall, wo ihr stehen solltet. Gute Fahrt.
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3: Keine Sorge, falls ihr jetzt heute im Enjoy-Nachmittag nicht mitbekommen habt, welcher Song die Teststrecke gewonnen hat. Gleich gibt es da die Siegerin direkt. Bei der Teststrecke spielen wir euch ja immer Freitagnachmittag so die erste Minute von den 5 neuesten Songs, die heute erschienen sind. Und ihr stimmt dann ab, welchen ihr davon in voller Länge hören möchtet. Und deswegen kriegt ihr gleich direkt mal die Teststreckenbeste hier. Hallo!
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0: hier bei Enjoy Play an dem Tag, an dem neue Musik rauskommt. Letztes Jahr hat Tiffany Harris im Enjoy Play Interview bei mir noch das hier gesagt.
1: Ich habe ein paar Songs in der Röhre, die nur warten, bis sie endlich rauskommen können. Also es ist eine EP geplant auf jeden Fall. Danach ein Album, will ich mal so sagen. Das dauert natürlich noch.
0: Naja, so lange hat es jetzt doch nicht mehr gedauert, weil heute hat sie schon mal die besagte EP angekündigt auf Insta.
2: I'm gonna be releasing my EP on the 23rd of October.
0: Am 23. Oktober ist das Datum. Healing Out Loud ist der Titel dieser EP, genau wie die Tour dazu. Also das macht sie jetzt nur ein Jahr später nach unserem Interview. Das ist, finde ich, schon schnell. Und da weiß ich ja jetzt auch, dass das geplante Album auch nicht mehr so ganz so lange dauern wird. Kann ich mir gut vorstellen. Auf der kommenden EP werden dann natürlich diese beiden Songs mit drauf sein.

Breathe und Vertigo und dann jetzt eben auch der neueste, den sie heute released hat. Find Me heißt der und den spielen wir euch bei Enjoy Play von der fantastischen Tiffany Harris.

0: die Fensterscheiben beschlagen, die Nebelmaschine auf Anschlag, Disco-Kugel im Turbo-Modus, also eure Enjoy Morning Show, die hat sich heute Morgen für eine Stunde in den geilsten Club Norddeutschlands verwandelt.
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0: Kompletter Abriss soll das heute Morgen natürlich bei Martina und Greg. DJ Lunax hat hier eine Stunde lang live im Studio aufgelegt und ihr wart nicht nur vom Radio dabei, so wie Lena zum Beispiel.
4: Leute, wie gut ist eure Playlist? Ich bin am Hausputzen, ihr wurdet laut gemacht, ich bin am Tanzen.
0: Na, sondern auch hier im Studio wart ihr dabei, es wurde hier getanzt. Einige von euch waren nämlich mit am Start und haben auch richtig abgefeiert.
5: Das hat so viel Spaß gemacht, ich möchte das jetzt bitte jeden Freitag.
6: Also aufstehen war erstmal Katastrophe um 4.30 Uhr. Aber hat auf jeden Fall sich gelohnt, hierher zu kommen, 2 Stunden hierher zu fahren. Bombe.
7: Also es war das erste Mal, dass ich Lunax live gesehen habe und es war mega. Also die Stimmung war super. Normalerweise hört man so eine Musik jetzt nicht um 9 Uhr morgens, aber es war mal eine coole Abwechslung.
8: Was für eine geile Idee, einfach hier ein DJ-Set zu machen. Also ich war sehr dankbar dafür, dass man das geschafft hat, hier reinzukommen. Ich wurde ja mitgenommen, ich bin ja eine Begleitperson gewesen. Also bewerbt euch auf jeden Fall, das ist super. Gerne wieder.
0: So, und wenn ihr jetzt sagt, na toll, ich habe das nicht mitbekommen, weil so früh bin ich auch noch gar nicht wach. Kein Problem, wir haben euch das komplette DJ-Set von Lunax natürlich zum Nachhören auch nochmal online gestellt auf enjoy.de und in der Enjoy-App findet ihr das. Hier hört ihr jetzt einen neuen Song, heute rausgekommen von Marshmello und Cameron Withcomb. Das ist Hollow für euch bei Enjoy Play.

0: 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Gracie Abrams, Hit the Wall.
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0: Doja Cat mit Jealous Type. 8:30 ist es, deswegen checken wir jetzt mal die Straßenlage. Mittlerweile haben wir 6 Meldungen wieder. A1 Hamburg Richtung Osnabrück zwischen Bremer Kreuz und Asten, 3 Kilometer Stau vor einer Baustelle. A1 Osnabrück Richtung Münster zwischen Flughafen Münster Osnabrück und Münster Nord, 4 Kilometer Stau. Dann eine Sperrung auf der A1 Bremen Richtung Hamburg zwischen Harburg und Stillhorn. Wegen Bauarbeiten wird da ab heute Abend 10 Uhr bis Montag 5 Uhr die Strecke gesperrt sein. Also das ganze Wochenende über kommt ihr da nicht durch. Es gibt eine Umleitung, die findet ihr über die U83. Dann noch eine Sperrung auf der A1 Hamburg Richtung Lübeck zwischen Kreuzberg der Heide und Bad Oldesloe. Wegen Bauarbeiten ist da auch bis morgen früh 6 Uhr alles dicht. A7 Flensburg Richtung Hamburg zwischen Dreieck Hamburg Nordwest und dem Elbtunnel, 3 Kilometer Stau. Und noch eine Sperrung zum Schluss, die A20 Rostock Richtung Lübeck zwischen Schönberg und Lüdersdorf. Da gibt es nämlich Bergungsarbeiten, da kommt ihr gerade nicht durch. Da ist alles dicht und fahrt das Ganze großräumig und denkt natürlich überall, wo ihr stehen solltet, an die Rettungsgasse. Gute Fahrt!
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Tinashe, Disco Lines, No Broke Boys. Was hackt Trettmann denn jetzt wieder aus? Enjoy Play ist hier, der hat ja vor 3 Jahren ein Album namens Insomnia rausgehauen, war damit auch übelst erfolgreich. Ihr erinnert euch vielleicht auch an diesen Song von ihm, die auf

Im Loop zum Beispiel. Jetzt plant der Typ doch, glaube ich, irgendwas. Weil er hat halt alles auf Insta gelöscht, bis auf 2 Posts. Und das kannst du mir doch nicht erzählen, ne? Dass da jetzt nichts Neues auf uns zukommt von ihm. Das ist ja das international anerkannte Zeichen für neue Musik, wenn man seine Social-Media-Profile aufräumt. Die beiden Posts, die Trettmann hat stehen lassen, sind auch die zu dem neuen Song, der heute rausgekommen ist und den wir euch jetzt spielen. Abschied nehmen heißt der, den hat Trettmann zusammen mit den beiden Produzenten von Mix und MacLoud aufgenommen und mit Rapper UFO361. Ist das vielleicht aber schon der Vorbote auf was Größeres von Trettmann? Sollte das der Fall sein, dann hört ihr es natürlich hier bei Enjoy Play. Jetzt aber erstmal sein neuer Song Abschied nehmen, ganz neu heute erschienen für euch.

0: dabei seid an diesem Freitag, an dem neuen Musikfreitag. Und das ist natürlich doppelt schön, weil ja hier gleich Kollege Christian Litzbar wieder übernimmt mit Enjoy Club. Hallo.
1: Moin. Na.
0: Du hast natürlich auch immer was Schönes mit dabei für alle. Was ist es heute?
1: Ja, so sieht's aus. Und ich bin ganz besonders gespannt, weil wir machen ja heute so ein bisschen kleine inoffizielle Pre-Party für Enjoy the Beach morgen in Büsum. Da stehen ja auch jede Menge sehr coole DJs auf der Bühne. Und deswegen könnt ihr euch heute schon mal so ein bisschen warm feiern. Unter anderem bei mir heute natürlich wieder unser Remix der Woche. Ein Song aus den Charts, den ihr kennt in einer Version, die ihr noch nicht kennt. Heute geht's um Fever Dream von Alex Warren. Und da gibt es einen sehr coolen Remix von Apollo. Der klingt so. In voller Länge und natürlich noch viel mehr dann gleich um 9 bei mir.
0: Passt aber auch schön, weil Alex Warren hat ja heute auch sein neues Album veröffentlicht, ne? Wild Child. Hast du thematisch dich gut angepasst an Alex Warren, neue Musik
1: das
0: und auch
1: Zufall.
0: Noch an Enjoy the Beach.
1: Das war kein Zufall.
0: Hör mal, ich wünsche dir bei Enjoy the Beach eine tolle Zeit morgen.
1: Dankeschön.
0: Wünsche ich euch auch, ne? Kommt uns gerne besuchen, ist kostenlos, könnt ihr mit abdancen. Und ich lasse euch jetzt hier noch einen Song, da ist ja klar, mein Name ist Sabine Lebeck und das sind One Republic noch mit Pay That Toll, auch heute neu erschienen bei Enjoy Play. 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
1: Um 21 Uhr mit Benjamin Kirsch. Bundesinnenminister Dobrindt hat sich heute in Flensburg mit Vertretern der Ostsee-Anrainerstaaten getroffen, um über die neue Bedrohungslage zu beraten. Hintergrund sind die vermehrten Drohnenattacken, Sabotageakte und Anschlagsversuche im Ostseeraum. Bianca Schwarz in Flensburg fasst die Beschlüsse der Konferenz zusammen.
2: Der Bundesinnenminister hat zwei konkrete Projekte genannt. Einmal soll eine gemeinsame Sicherheitstaskforce gegründet werden. Das kann man sich vorstellen wie ein Lagezentrum, durch das man auf hybride Angriffe schneller und vor allem koordiniert reagieren kann. Ja, und zum Zweiten hat Dobrindt angekündigt, dass auch bei der konkreten Drohnenabwehr die Ostseestaaten stärker zusammenarbeiten wollen. Er stellt sich gemeinsame Abwehrübungen vor, aber auch, dass man gemeinsam neue Technik entwickelt, um Drohnen abwehren zu können.
1: Im Himalaya suchen die Rettungskräfte weiter nach Menschen, die die verheerende Sturzflut überlebt haben. Die Behörden melden mehr als 2000 Vermisste, darunter etwa 500 Personen aus dem Ausland. Meterhoher Schlamm erschwert die Rettungsarbeiten. Die Fluten haben auch Straßen und Brücken mit sich gerissen, sodass viele Gebiete nicht auf dem Landweg zu erreichen sind. Gleichzeitig wird vor 9 Überschwemmungen gewarnt. Die Zahl der Toten ist mittlerweile auf mindestens 580 gestiegen. In Oslo haben tausende Menschen Abschied vom norwegischen König Harald genommen. Sein Sarg wurde am Abend von dem Krankenhaus, in dem er heute früh gestorben war, zum Königsschloss gebracht. Trotz strömenden Regens waren die Straßen voll von Menschen, die ihn auf seinem letzten Weg begleiten wollten. Viele hatten norwegische Flaggen und Blumen in der Hand. König Harald V. ist 89 Jahre alt.

0: verpasst. Trotz 2:0-Führung gab es eine 3:5-Niederlage gegen Hertha BSC. Die Berliner haben alle drei Spiele gewonnen und rangieren an der Tabellenspitze.
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2: Viele Wolken sind am Abend im Norden unterwegs. Dazu mal Schauer und Gewitter, mal eine trockene Phase. Heute Nacht beruhigt sich das dann mit dem Regen bei 17 bis 12 Grad ein bisschen. Dafür gibt es dann aber stürmische Böen an den Küsten. Und morgen sind dann 25 Grad die Höchstwerte bei immer noch vielen Wolken, Regen, Gewittern und auch stürmischen Böen an den Küsten. Wir haben hier ein Verkehrsupdate für euch. 4 Meldungen gibt es. Los geht's mit der A1 Osnabrück Richtung Münster zwischen Flughafen Münster-Osnabrück und Münster-Nord. 4 Kilometer Stau. Dann denkt dran, dass die A1 Bremen Richtung Hamburg zwischen Harburg und Stillhorn gesperrt sein wird. Ab heute Abend circa 10 Uhr bis Montag früh 5 Uhr. Da gibt's Bauarbeiten. Also ihr kommt da das ganze Wochenende nicht durch auf der A1 Bremen Richtung Hamburg zwischen Harburg und Stillhorn. Die Strecke wird dann das ganze Wochenende über gesperrt sein wegen Bauarbeiten. Es gibt aber Umleitungen. Noch eine Sperrung auf der A1 Hamburg Richtung Lübeck zwischen Kreuzberg der Heide und Bad Oldesloe. Da Bauarbeiten bis morgen früh 6 Uhr, alles dicht. Und noch eine Sperrung auf der A20 Rostock Richtung Lübeck zwischen Schönberg und Lüdersdorf. Da gibt es nämlich Bergungsarbeiten, da kommt ihr auch nicht durch. Euch eine gute und sichere Fahrt.
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3: Hallo zusammen, schön, dass ihr wieder mit dabei seid. Wir starten zusammen ins Wochenende mit den neuesten elektronischen Club-Sounds und den Anfang macht Emil mit Bring That Beat Back.

0: Enjoy Club hier mit Prosper und Clooney. Free Your Mind. Mal ganz ehrlich, seid ihr eher so Team gerne überrascht werden oder gern das Team, nee, ich möchte immer gerne wissen, was los ist? Also, für diejenigen von euch, die gerne wissen wollen, was los ist, jetzt kommt die gute Nachricht. Ich verrate nämlich, was heute Abend abgeht. Unter anderem unser Remix der Woche ist am Start von Alex Warren, Fever Dream im Apollo Remix. Klingt so. Außerdem mit dabei Medusa zusammen mit Kevin DeVries, 7 Days.
1: 7 Days and 1 Week, Lost Time, on repeat.
0: Und natürlich unsere Enjoy Residence heute für euch an den Decks ab 10, jeweils eine Stunde in the Mix, alle Farben und Lukas und Steve. Aber keine Sorge, wenn ihr doch gerne überrascht werden wollt, das ist natürlich nicht alles, was in der nächsten Stunde passiert. Noch eine Menge andere neue elektronische Tracks mit dabei, unter anderem der hier, Pump Up the Jam von Lizzie und Aaron Sevilla.

Das ist La Hertha aus Italien mit Sing It Back, seine Version des Molokko-Klassikers aus den 90ern sogar noch. Schon richtig lange her, aber das Ding, das klingt auf jeden Fall richtig fresh. Hier ist ein Song, den ihr auf jeden Fall kennt. Der ist, würde ich so sagen, einer der meistgespielten Songs gerade so in der ganzen Radiolandschaft. Klingt so...

0: Das ist Alex Warren mit Fever Dream. Passt vom Sound natürlich nicht so ganz zu Enjoy Club, aber keine Sorge, dafür haben wir ja unseren Remix der Woche. Ein Song aus den Charts, den er kennt, in einer Version, die er noch nicht kennt. Heute kommt der Remix von Apollo und sein Trademark ist so der typische House-Piano-Sound. Der geht gleich auch voll los. Hier ist seine Version von Fever Dream.
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Das ist Kapuz mit Newbie, Wanna Rocket, und hier ist Enjoy Club jetzt mit unserem Weekend Warm-Up Set. Die nächsten 20 Minuten habe ich ein paar Tracks für euch zusammengemixt, und da ist unter anderem dabei was Neues von Max Styler, Vintage Culture, Cassian, Mark Knight und Ruli. Und ganz am Anfang ein Track aus Brasilien von Unfazed, und der Track heißt Wild.

war mein Weekend-Warm-Up-Set. Und gerade hier der letzte Track wieder das perfekte Beispiel für den perfekten House-Track. Einfach nur so ein kleiner Loop, der die ganze Zeit durchläuft. Könnte ewig so weitergehen, wenn ihr mich fragt. Das ist Ruli mit Want to Know. Hier ist Enjoy Club und wir machen jetzt weiter mit wieder mal Musik aus Brasilien. Irgendwie ist heute so ein Brazilian Special hier bei Enjoy Club. Heute drei DJs am Start, die alle aus Brasilien kommen. Zwei davon habt ihr gerade schon gehört in dem Set. Unfaith war mit dabei und Vintage Culture. Und jetzt kommen wir zu Yord. Der hat gerade so einen Track rausgehauen. Der hat einen ziemlich coolen Groove und das Ding wird auch gerade fleißig heiß gespielt. Und deswegen habe ich ihn jetzt hier auch für euch. Werden wir auf jeden Fall in nächster Zeit noch häufiger hören, denke ich. Das ist Yord mit Baby, Do You Wanna Bump?

Da haben sich zwei gefunden, Medusa und Kevin DeVries mit 7 Days. Hier ist Enjoy Club, oder besser gesagt, das war Enjoy Club. So schnell geht die Stunde immer rum. Aber keine Sorge, einen Song habe ich noch für euch. Und noch viel besser, es geht natürlich weiter mit elektronischer Musik. Unsere Enjoy Residents übernehmen gleich. Alle Farben macht den Anfang kurz nach 10 und dann Lukas und Steve kurz nach 11. Ich bin Christian Litzbauer, vielen Dank für heute. Ganz zum Schluss noch Sone mit Feeling. Schönes Wochenende, macht was draus.

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1: Um 22 Uhr mit Benjamin Kirsch. Bundesinnenminister Dobrindt hat sich heute in Flensburg mit Vertretern der Ostsee-Anrainerstaaten getroffen, um über die neue Bedrohungslage zu beraten. Hintergrund sind die vermehrten Drohnenattacken, Sabotageakte und Anschlagsversuche im Ostseeraum. Bianca Schwarz in Flensburg fasst die Beschlüsse der Konferenz zusammen.
2: Der Bundesinnenminister hat zwei konkrete Projekte genannt. Einmal soll eine gemeinsame Sicherheitstaskforce gegründet werden. Das kann man sich vorstellen wie ein Lagezentrum, durch das man auf hybride Angriffe schneller und vor allem koordiniert reagieren kann. Ja, und zum Zweiten hat Dobrindt angekündigt, dass auch bei der konkreten Drohnenabwehr die Ostseestaaten stärker zusammenarbeiten wollen. Er stellt sich gemeinsame Abwehrübungen vor, aber auch, dass man gemeinsam neue Technik entwickelt, um Drohnen abwehren zu können.
1: Nach der verheerenden Sturzflut im Himalaya-Gebirge werden immer mehr Todesopfer geborgen. Die Behörden in Nepal und China melden mehr als 580 Tote. Vermisst werden noch etwa 2000 Menschen, darunter 500 Ausländer. Nach wie vor sind einige Gebiete nicht auf dem Landweg zu erreichen. Hubschrauber werfen Hilfsgüter aus der Luft ab. Verletzte werden in Krankenhäuser in Nepals Hauptstadt Kathmandu gebracht. Auch eine vierköpfige deutsche Familie konnte heute gemeinsam mit anderen von der Armee gerettet werden. In Oslo haben tausende Menschen Abschied vom norwegischen König Harald genommen. Sein Sarg wurde am Abend von dem Krankenhaus, in dem er heute früh gestorben war, zum Königsschloss gebracht. Trotz strömenden Regens waren die Straßen voll von Menschen, die ihn auf seinem letzten Weg begleiten wollten. Viele hatten norwegische Flaggen und Blumen in der Hand. König Harald V. ist 89 Jahre alt geworden. Sein Sohn Håkon tritt die Nachfolge an. In der zweiten Fußball-Bundesliga hat der VfL Osnabrück seinen ersten Saisonsieg gefeiert. Der Aufsteiger gewann mit 1:0 beim VfL Bochum. Aus der NDR-Sportredaktion Moritz Kühn.
3: Ismail Badji erzielte nach 4 Minuten den 1:0-Siegtreffer für die Osnabrücker. Die Bochumer in der zweiten Halbzeit klar spielbestimmt mit deutlich mehr Ballbesitz und einem Lattentreffer. Aber die Gäste aus Niedersachsen hielten dem Druck stand. Es war der erste Saisonsieg für den Aufsteiger aus Osnabrück, der nun wie der VfL Bochum drei

0: Es ist jetzt 22.03 Uhr.
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0: Die A1 Bremen Richtung Hamburg ist zwischen Harburg und Stillhorn wegen Bauarbeiten bis Montag ca. 5 Uhr gesperrt. Die Umleitung führt über die U83. Die A1 Hamburg Richtung Lübeck ist zwischen Kreuzbargter Heide und Bad Oldesloe wegen Bauarbeiten bis morgen 6 Uhr gesperrt. Eine sichere und gute Fahrt.
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1: Um 23 Uhr mit Benjamin Kirsch. Bundesinnenminister Dobrindt hat sich heute in Flensburg mit Vertretern der Ostsee-Anrainerstaaten getroffen, um über die neue Bedrohungslage zu beraten. Hintergrund sind die vermehrten Drohnenattacken, Sabotageakte und Anschlagsversuche im Ostseeraum. Bianca Schwarz in Flensburg fasst die Beschlüsse der Konferenz zusammen.
2: Der Bundesinnenminister hat zwei konkrete Projekte genannt. Einmal soll eine gemeinsame Sicherheitstaskforce gegründet werden. Das kann man sich vorstellen wie ein Lagezentrum, durch das man auf hybride Angriffe schneller und vor allem koordiniert reagieren kann. Ja, und zum Zweiten hat Dobrindt angekündigt, dass auch bei der konkreten Drohnenabwehr die Ostseestaaten stärker zusammenarbeiten wollen. Er stellt sich gemeinsame Abwehrübungen vor, aber auch, dass man gemeinsam neue Technik entwickelt, um Drohnen abwehren zu können.
1: Bundeskanzler Merz hat Nepal und China sein Mitgefühl ausgesprochen nach der Sturzflut im Himalaya. Seine Gedanken seien bei den Opfern und allen Menschen, die von der Katastrophe betroffen seien, schrieb Merz an den Ministerpräsidenten von Nepal und an Chinas Staatspräsidenten. Bei der Katastrophe kamen mehr als 580 Menschen ums Leben, etwa 2500 weitere werden vermisst, darunter etwa 500 Personen aus dem Ausland. Meterhoher Schlamm und zerstörte Straßen erschweren die Rettungsarbeiten. Viele Gebiete sind nicht auf dem Landweg zu erreichen. In Oslo haben tausende Menschen Abschied vom norwegischen König Harald genommen. Sein Sarg wurde am Abend von dem Krankenhaus, in dem er heute früh gestorben war, zum Königsschloss gebracht. Trotz strömenden Regens waren die Straßen voll von Menschen, die ihn auf seinem letzten Weg begleiten wollten. Viele hatten norwegische Flaggen und Blumen in der Hand. König Harald V. ist 89 Jahre alt geworden. Sein Sohn Håkon trat die Nachfolge an. Bayern München hat das Auftaktspiel der neuen Fußball-Bundesliga-Saison gewonnen. Der deutsche Rekordmeister besiegte den VfB Stuttgart mit 5:1. Aus der Sportredaktion Mats Nicholson.
3: Innenverteidiger Upamecano ist der erste Torschütze der neuen Bundesliga-Saison. Sein Kopfballtreffer in der ersten Hälfte brachte die Bayern in Führung. Stuttgarts Wagnermann glich in der zweiten Halbzeit aus. Später schoss er noch ein Eigentor. Auch die Münchener Olise, Pavlovic und Diaz trafen für spielfreudige Bayern. In der zweiten Liga hat Hertha BSC auch das dritte Saisonspiel gewonnen, mit 5:3 in Braunschweig. Aufsteiger Osnabrück hat den ersten Saisonsieg geholt. Die Niedersachsen gewannen 1:0 in Bochum.
1: Das waren die Nachrichten. Das Wetter in Deutschland, nachts nur ein paar Schauer, meistens trocken, 17 bis 10 Grad. Morgens im Nordwesten durchwachsen, im Südosten freundlicher, 21 bis 27 Grad. Und am Sonntag wechselhaft, im Südosten etwas mehr Sonne bei ähnlichen Temperaturen. Es ist jetzt 23:03 Uhr.

0: führt über die U83. Und die A1 Hamburg Richtung Lübeck ist zwischen Kreuzberg der Heide und Bad Oldesloe wegen Bauarbeiten bis morgen 6 Uhr gesperrt. Das war's. Gute Fahrt.
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Service. Achtung Falschfahrer, auf der A31, B51, Bielefeld-Diepholz zwischen Kreuz Osnabrück Süd und Spitzhausen kommt Ihnen ein Falschfahrer entgegen. Fahren Sie äußerst rechts und überholen Sie nicht. Auf der A33, B51, Bielefeld-Diepholz zwischen Kreuz Osnabrück Süd und Spitzhausen ist ein Falschfahrer unterwegs. Vorsicht in beiden Richtungen.

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1: Um 0 Uhr mit Emily Seidel. Bundesinnenminister Dobrindt hat sich in Flensburg mit Vertretern der Ostsee-Anrainerstaaten getroffen, um über die neue Bedrohungslage zu beraten. Hintergrund sind Drohnenattacken, Sabotageakte und Anschlagsversuche im Ostseeraum. Bianca Schwarz fasst die Beschlüsse der Konferenz zusammen.
2: Der Bundesinnenminister hat zwei konkrete Projekte genannt. Einmal soll eine gemeinsame Sicherheitstaskforce gegründet werden. Das kann man sich vorstellen wie ein Lagezentrum, durch das man auf hybride Angriffe schneller und vor allem koordiniert reagieren kann. Ja, und zum Zweiten hat Dobrindt angekündigt, dass auch bei der konkreten Drohnenabwehr die Ostseestaaten stärker zusammenarbeiten wollen. Er stellt sich gemeinsame Abwehrübungen vor, aber auch, dass man gemeinsam neue Technik entwickelt, um Drohnen abwehren zu können.
1: Bundeskanzler Merz hat Nepal und China nach der Sturzflut im Himalaya sein Mitgefühl ausgesprochen. Seine Gedanken seien bei den Opfern und allen Menschen, die von der Katastrophe betroffen seien, schrieb Merz an den Ministerpräsidenten von Nepal und an Chinas Staatspräsidenten. Bei der Katastrophe kamen mindestens 580 Menschen ums Leben, etwa 2500 werden noch vermisst. Meterhoher Schlamm und zerstörte Straßen und Brücken erschweren die Rettungsarbeiten. Berlins regierender Bürgermeister Wegner hat bestätigt, dass das Land Berlin nach dem Hackerangriff Anfang August erpresst wird. Man werde sich aber nicht darauf einlassen, sagte Wegner nach einer Sondersitzung des Senats, nannte aber keine Einzelheiten. Nach Spiegelinformationen fordert eine Hackergruppe rund 2 Millionen Euro Lösegeld. Berlin habe eine Woche Zeit, die Summe zu bezahlen, sonst werde man Daten veröffentlichen. Dem Bericht zufolge geht es unter anderem um Informationen über die kritische Infrastruktur, um Notfallpläne und Passwörter. Bayern München hat das Auftaktspiel der neuen Fußball-Bundesliga-Saison gewonnen. Der deutsche Rekordmeister besiegte den VfB Stuttgart mit 5:1. Aus der Sportredaktion Mats Nickerson.
3: Innenverteidiger Upamecano ist der erste Torschütze der neuen Bundesliga-Saison. Sein Kopfballtreffer in der ersten Hälfte brachte die Bayern in Führung. Stuttgarts Wagnermann glich in der zweiten Halbzeit aus. Später schoss er noch ein Eigentor. Auch die Münchener Olise, Pavlovic und Diaz trafen für spielfreudige Bayern. In der zweiten Liga hat Hertha BSC auch das dritte Saisonspiel gewonnen, mit 5:3 in Braunschweig. Aufsteiger Osnabrück hat den ersten Saisonsieg geholt. Die Niedersachsen gewannen 1:0 in Bochum.
1: Das waren die Nachrichten. Das Wetter in Deutschland. Heute Nacht oft trocken, gebietsweise ein paar Schauer, Tiefstwerte 17 bis 10 Grad. Tagsüber dann im Nordwesten viele Wolken, Schauer und vereinzelt Gewitter. Im Südosten freundlicher, Höchstwerte 21 bis 27 Grad. Am Sonntag Sonne und Wolken, Schauer und Gewitter. Im Südosten zeitweise heiter 20 bis 28 Grad. Und Montag 18 bis 27 Grad. Es ist 0:03 Uhr.
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0: Um 1 Uhr mit Lydia Wagner. Nach dem tagelangen Cyberangriff Mitte August wird das Land Berlin erpresst. Das bestätigte der regierende Bürgermeister Wegner am Abend. Man werde aber nicht auf die Forderung eingehen. Aus der Nachrichtenredaktion berichtet Heike Lüttich.
1: Wegner hat nichts dazu gesagt, in welcher Form Berlin erpresst wird. Der Spiegel hat recherchiert, dass die bekannte Ransomware-Gruppierung Rizedia hinter dem Cyberangriff steckt. Die hat eine Leak-Seite im Darknet, auf der steht, dass die Hacker innerhalb einer Woche rund 2 Millionen Euro in Bitcoin verlangen. Sonst würden sie die knapp 6 Terabyte an erbeuteten sensiblen Daten veröffentlichen. Dazu gehören Dateien aus Ordnungswidrigkeitsverfahren und der Justiz, aber auch Notfallpläne, Login-Dateien und Verträge.
0: Bundesinnenminister Dobrindt hat noch einmal vor hybriden Angriffen gewarnt. Man müsse sich darauf einstellen, dass diese Angriffe zunehmen. Dobrindt vermutet Russland hinter vielen solchen Aktionen. Er hat dem Heute-Journal gesagt, es gehe darum, Deutschland und andere Länder zu destabilisieren und zu verunsichern. Dobrindt hat sich mit einigen seiner EU-Kollegen darauf geeinigt, eine Taskforce auf die Beine zu stellen, um schneller reagieren zu können. Ein US-Bundesrichter hat auch den dritten Versuch von Präsident Trump zurückgewiesen, gegen seine Verurteilung von 2024 vorzugehen. In dem Urteil geht es um ein Schweigegeld, das Trump an die Pornodarstellerin Stormy Daniels gezahlt hat. Er hatte damals keine Strafe bekommen, die Verurteilung gilt aber weiter. Trump möchte, dass das Verfahren an ein Bundesgericht in Manhattan verlagert und die Verurteilung aufgehoben wird. Die von Trump angeführten Gründe seien weder neu noch ausreichend, so der Richter. Ein Tornado hat am Nachmittag die mittelalterliche Kathedrale von Cremona in Italien schwer beschädigt. Der obere Teil eines der Türme stürzte auf den Platz vor der Kirche. Auch das historische Rathaus von Cremona und weitere Gebäude wurden beschädigt. Deutschland steht im Finale der Hockey-WM. Die deutschen Hockeymänner haben Argentinien im Halbfinale mit 2:1 besiegt. Den ersten Treffer für Deutschland hat Justus Weigand gemacht.
2: Sehr, sehr glücklich. Viel Erleichterung fällt ab. Das war ein hartes Stück Arbeit. In der ersten Halbzeit sind wir nicht ganz so gut ins Spiel reingekommen, aber haben dann unsere Arbeit in der zweiten Halbzeit deutlich besser gemacht und bin überglücklich, dass wir es geschafft haben.
0: Und zum Start der Fußball-Bundesliga hat Bayern mit 5:1 gegen Stuttgart gewonnen. Das Wetter. In der Nacht lassen die Schauer nach, im Südosten Deutschlands anfangs noch kräftiger und teils gewittriger Regen, Tiefstwerte 17 bis 10 Grad. Tagsüber ganz im Norden stark bewölkt und Schauer, sonst Sonne und Wolken, gegen Abend aus Westen öfter nass, Höchstwerte 21 bis 27 Grad. Die Zeit, es ist 1:03 Uhr.
3: Und das ist los auf den Straßen. Erstmal Entwarnung in München auf der Effner Straße. München, Effner Platz Richtung Unterföhring ist kein Falschfahrer mehr unterwegs zwischen dem Mittleren Ring, Effner Platz und München, Frankfurter Ring. Dann gucken wir auf die A1. Bremen Richtung Hamburg ist zwischen Harburg und Stillhorn wegen Bauarbeiten bis Montag circa 5 Uhr dicht. Umleitung gibt es und zwar die U83. Die A1 Hamburg Richtung Lübeck ist zwischen Kreuz Bargteheide und Bad Oldesloe wegen Bauarbeiten bis 6 gesperrt. Die A100 Stadtring Richtung Wedding in Berlin ist zwischen Detmolder Straße und Hohenzollernndamm wegen Brückenbauarbeiten bis Montag früh dicht. Und die A448 Dortmund-Witten Richtung Bochum-West ist zwischen Bochum-Altenbochum und Bochum-Weitmar wegen Bauarbeiten bis Montag um 5 gesperrt. Kommt gut durch!
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3: Adrian Pflug ist hier. Guten Morgen zusammen. Wir läuten gemeinsam, was haben wir eigentlich? Den Samstag ein. Ja, cool. Wo seid ihr gerade unterwegs? Seid ihr auf dem Weg zur Party oder seid ihr schon durch? Weil vielleicht die Tante Geburtstag gefeiert hat. Sagt doch mal kurz an. 0221 567 89 111. Wo geht's

immer noch einer meiner All-Time-Favorite-Party-Songs. Muss ich ehrlich gesagt gestehen. Francie ist die junge Nacht. Guten Abend, guten Morgen. Ich wollte ja kurz von euch wissen, wo ihr gerade so unterwegs seid. Nur, dass ich mich einfach so rein musikalisch darauf einstellen kann. Und von meiner Ansprache her an euch, ja, ob ihr es eher ruhiger jetzt hören möchtet oder eher ein bisschen nach vorne gehen wollt musikalisch. Ob ihr auf dem Weg zur Party seid oder gerade zurückkommt. Kathleen und Alex haben geschrieben, kommt zurück auf dem Rückweg von Dortmund nach Hause nach Datteln. Grüße gehen raus. War auf dem Geburtstag. Was haben wir gefeiert? Oh Mann, schreibt Kathleen. Ja, also klingt gut auf jeden Fall. Klingt aber auch so, als bräuchtet ihr ein bisschen ruhige Musik. Sven sitzt auf der Terrasse mit dem Bier und guckt den LKWs zu, wie sie in der Sackgasse manövrieren und schwer wieder rauskommen. Stelle ich mir auch sehr schön. Das ist wirklich pures Entertainment, ja, wenn man Leuten beim Ausparken zuguckt. Sehr schön. Pass auf, ruhige Musik jetzt zum Ausparken oder zum Rückfahren von der Party. Stella Lefty, Boston in der jungen Nacht.

0: 20 nach 1, die junge Nacht ist hier. Ich wollte wissen, was geht bei euch? Der Chris hat sich gemeldet. 0221-567-89111. Bei ihm sieht es gerade so aus.
1: Guten Morgen ins Studio. Hier ist der Chris aus dem Revierdienst in Münster.
0: Tag.
1: Mein Job ist eine einzige Party. Also von mir aus kannst du die ganze Nacht nach vorne gehen.
0: Super. Machen wir. Eitsch in der jungen Nacht. RMB. Abkürzung für Ring My Bell.

0: Jay Balvin und Willy William. Mi Gente um 1.30 Uhr. Hier ist CO Nacht und wir gucken wie üblich auf die Straßen zur halben Stunde. Die A1 Bremen Richtung Hamburg, damit fange ich an, ist zwischen Harburg und Stillhorn wegen Bauarbeiten bis Montag ca. 5 Uhr gesperrt. Umleitung gibt's. Die U83 ist your friend. Die A1 Hamburg Richtung Lübeck ist zwischen Kreuz Bargteheide und Bad Oldesloe wegen Bauarbeiten bis 6 Uhr gesperrt. Habe ich übrigens neulich auch fett im Stau gestanden. Macht richtig Spaß. Die A100 Stadtring Richtung Wedding ist zwischen Detmolder Straße und Hohenzollerndamm wegen Brückenbauarbeiten bis Montag früh gesperrt. Und die A448 Dortmund-Witten Richtung Bochum-West ist zwischen Bochum-Altenbochum und Bochum-Weidmar wegen Bauarbeiten bis 5 Uhr dicht. Kommt gut durch.
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0: Adrian Pflug ist hier, guten Morgen zusammen. Der Kev hat sich gemeldet, 0221-567-89111. Hey, mein Bester. Ich liege hier im Bett und höre dir zu und genieße die Musik. Okay, das spricht ja für ruhige Musik. Hier ist Teddy Swims für dich, Kev, Mr. Know-It-All.

Leute, ich brauche mal gerade eine Runde Applaus. Nicht für Sabrina Carpenter, sondern für alle Heldinnen und Helden, die heute Taxi spielen. Ja, die einfach Leute durch die Gegend karren, weil sie nette Menschen sind. So wie die Helena, die hat sich gemeldet, 0221 567 89111. Hi, hier ist Helena aus Ennepetal, schreibt sie, ich bin gerade noch am Schlafen gewesen und fahre jetzt Richtung Bochum, die feiernden Freunde abzuholen. Pass auf, die holt ihre feiernden Freunde ab, obwohl sie gerade noch gepennt hat, muss ich betonen. Ich kann also Stimmung im Auto sehr gut gebrauchen, um wach zu werden. Liebe Grüße an alle Taxifahrerinnen und Taxifahrer, schreibt Helena. Helena, ja, ich feiere das. Ich weiß nicht, seid ihr auch Team Taxi, dass ihr euren Freunden was Gutes tut? Oder seid ihr Team, ich lasse mich kutschieren? Sag mal an, 0221 567 89111. Helena, ich habe noch auf jeden Fall Musik zum Wachwerden oder auch zum Wachbleiben. Gleich erstmal Kopangang, ja, ein bisschen zum Chillen. Dann kommt Aperture, mein absoluter Harry Styles-Hit zum nachts auf der Autobahn cruisen. Und dann zum Wachwerden Avicii Levels. Wenn das mal kein Programm ist, oder Helena?

Hier ist der Junge nach der ARD mit dem Falschfahrer, der gerade gemeldet wurde. Vorsicht bitte auf der A60 Mainz Richtung Rüsselsheim zwischen Mainz-Laubenheim und Ginsheim-Gustavsburg. Oh, es ist kein Falschfahrer, sondern es sind Kinder auf der Fahrbahn. Vorsichtig bitte in beiden Richtungen auf der A60 Mainz Richtung Rüsselsheim zwischen Mainz-Laubenheim und Ginsheim-Gustavsburg sind Kinder auf der Fahrbahn. Vorsichtig bitte in beiden Richtungen.

12 Minuten vor 2 in der jungen Nacht. Und Leute, ich sag's immer wieder, ich mag ja diese Sendung auf Samstag sehr gerne. Warum? Weil wir dann heute mal die neue Musik haben. Ne? Freitags kommt ja neue Tracks oder neue Alben raus und wir direkt dann hier in der Nacht zu Samstag den Kram am Start. Ich habe jetzt Alex Warren für euch. Und zwar geht es um Smaragdgrüne Augen. Wie ihr euch denken könnt, es ist wahrscheinlich ein Song, um den es um unendliche und intensivste Liebe geht. Ja, so ist es. Das kennen wir von Alex Warren. Und es ist auch übrigens gestern sein Album rausgekommen. Wild Child heißt das Ding. Und dieser Song, den wir jetzt hören, der ist direkt der erste Track von dem Album. Geht auch wieder so Richtung Stadion.

Ganz neu in der jungen Nacht. Alex Warren, Emerald Eyes, ist der erste Track aus seinem neuen Album Wild Child, gestern rausgekommen. Da ist übrigens auch Fever Dream drauf. Es klingt alles sehr stadiontauglich, was er da von sich gibt, der Alex Warren.

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1: Um 2 Uhr mit Lydia Wagner. Die spanische Regierung hat die EU-Grenzschutzagentur Frontex um Hilfe in Ceuta gebeten. In einem Schreiben an die EU-Kommission bittet Innenminister Grande Marlaska um 10 zusätzliche Beamte. Aus der Nachrichtenredaktion Christiane Sütterle.
2: Hintergrund ist der Ansturm von rund 72.000 Migranten Ende Juli. Nach Angaben der Behörden halten sich noch mindestens 5.000 von ihnen in Ceuta auf. In der Exklave in Nordafrika wachsen die Spannungen. Anwohner forderten bei Protesten den Abzug der Migranten. Zudem wurden Zelte von ihnen in Brand gesteckt. 12 Migranten wurden festgenommen, nachdem sie ein Militärfahrzeug mit Steinen beworfen hatten. Die spanische Regierung steht unter Druck. Sie kann die verbliebenen Migranten aus rechtlichen Gründen nicht schnell abschieben, will sie aber auch nicht aufs Festland bringen.
1: Nach dem Cyberangriff Mitte August wird das Land Berlin erpresst. Der regierende Bürgermeister Wegner sagte, man werde aber nicht auf die Forderung eingehen. Der Spiegel hat recherchiert, dass eine Ransomware-Gruppierung auf ihrer Seite im Darknet schreibt, sie verlange innerhalb einer Woche rund 2 Millionen Euro in Bitcoin. Sonst würden sie die knapp 6 Terabyte an erbeuteten sensiblen Daten veröffentlichen. Es geht um Infos aus Ordnungswidrigkeitsverfahren und der Justiz, aber auch Notfallpläne, Login-Dateien und Verträge. Der Streit um die Briefwahl in den USA geht weiter. Die Regierung von US-Präsident Trump hat Berufung gegen ein Urteil eines Bundesgerichtes eingelegt. Das hatte eine Anordnung von Trump für 2 Wochen blockiert. Trump wollte, dass die Post in den USA eine zentrale Rolle bei der Kontrolle der Briefwahl einnimmt und zum Beispiel keine Stimmzettel an Bundesstaaten schicken darf, wenn es dort keine Wählerverzeichnisse gibt. Der FC Bayern München ist mit einem Heimsieg in die neue Saison der Fußball-Bundesliga gestartet. Die Bayern haben sich gegen Stuttgart mit 5:1 durchgesetzt. Die Anfangsphase war aber schwierig, sagt Trainer Vincent Kompany.
3: Körperlich und physisch ganz schwieriger Kampf von Anfang an, aber dann ist die Frage, bist du dabei in diesem Zweikampf oder nicht, und wir waren da. Und dann hat es ein bisschen gedauert und dann sind die Räume irgendwann ein bisschen größer geworden, die Chancen sind ein bisschen größer geworden und wir waren dann auch gefährlich. Das ist nicht nur Qualität und Talent, das ist auch Mentalität, was die Jungs gezeigt haben.
1: Und die deutschen Hockeymänner stehen im WM-Finale. Das deutsche Team hat im Halbfinale mit 2:1 gegen Argentinien gewonnen. Das Wetter in Deutschland. In der Nacht lassen die Schauer nach, Tiefstwerte 17 bis 10 Grad. Tagsüber ganz im Norden stark bewölkt und Schauer, sonst Sonne und Wolken, gegen Abend aus Westen öfter nass. Höchstwerte 21 bis 27 Grad. Es ist 2:03 Uhr.
4: Und von der A60 habe ich gerade immer noch eine Warnung hier aktuell. Mainz Richtung Rüsselsheim A60 zwischen Mainz-Laubenheim und Ginsheim-Gustavsburg sind immer noch Kinder auf der Fahrbahn gemeldet worden. Bitte fahrt auf jeden Fall da vorsichtig in beiden Richtungen. Dann gucken wir auf die A1 Bremen Richtung Hamburg. Die ist zwischen Harburg und Stillhorn wegen Bauarbeiten bis Montag ca. 5 Uhr gesperrt. Umleitung gibt's über die U83. Die A1 Hamburg Richtung Lübeck ist zwischen Kreuz Bargteheide und Bad Oldesloe wegen Bauarbeiten bis ca. 6 Uhr gesperrt. Die A100 in Berlin Stadtring Richtung Wedding ist zwischen Detmolder Straße und Hohenzollerndamm wegen Brückenbauarbeiten bis Montag früh gesperrt. Und die A448 Dortmund-Witten Richtung Bochum-West ist zwischen Bochum-Altenbochum und Bochum-Weidmar wegen Bauarbeiten bis Montag 5 Uhr gesperrt. Kommt gut durch!
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4: Liebe Cowboys und Cowboy-Inchen, hier kommt euer Song. Austin, Dasha. Vielleicht auch an alle die gerade zu den Discos reiten, um ihre Freundinnen und Freunde abzuholen und Taxi spielen. Grüße gehen raus.